0: gefunden haben, die auf dem Weg nach Tibet waren. Ob auch Deutsche unter den Vermissten oder Toten sind, ist derzeit unklar. Aus dem Auswärtigen Amt hieß es, das gesamte Ausmaß der Sturzflut sei aktuell schwer abzuschätzen, die Lage sehr unübersichtlich.
1: Ein juristischer Streit über die Gefahren sozialer Medien für Kinder und Jugendliche in den USA ist beigelegt. Der Facebook- und Instagram-Mutterkonzern Meta zahlt umgerechnet gut 14 Milliarden Euro an mehrere Bundesstaaten. Wie die kalifornische Generalstaatsanwaltschaft mitteilte, soll das Geld gezielt in Programme zur Prävention und Behandlung von psychischen Problemen bei Jugendlichen fließen. Außerdem hat sich Meta zu weitreichenden Änderungen zum Schutz von Minderjährigen verpflichtet, etwa Zeitlimits und Nachtsperren. 29 US-Bundesstaaten hatten dem Meta-Konzern vorgeworfen, seine Online-Netzwerke so zu gestalten, dass sie Minderjährige abhängig machen. Rund 1,5 Wochen vor der Landtagswahl in Sachsen-Anhalt ist die AfD weiterhin die mit Abstand stärkste Kraft. Das zeigt eine aktuelle Umfrage von Infratest DIMAP. Aus Magdeburg Jochen Müller.
2: Die AfD konnte noch einmal einen Prozentpunkt zulegen und kommt jetzt auf 42%. Für eine Alleinregierung würde das allerdings nicht reichen. Die CDU mit ihrem Spitzenkandidaten, Ministerpräsident Sven Schulze, hat dagegen 2 Prozentpunkte verloren und käme nur noch auf 22%. Mit diesem Ergebnis sei er nicht zufrieden, sagt Sven Schulze. Für eine Regierungsbildung würde er neben SPD und Grünen auch die Unterstützung der Linkspartei benötigen. Das könnte für die Union zu einer inneren Zerreißprobe werden.
1: Zwei Beschäftigte am Frankfurter Flughafen sind an Malaria gestorben. Das Robert-Koch-Institut vermutet, dass sie sich durch eine Mücke infiziert haben, die im Frachtraum eines Flugzeuges nach Deutschland gelangt ist. Weitere 4 Mitarbeiter haben sich mit der sogenannten sehr seltenen Flughafen-Malaria angesteckt und sind in medizinischer Behandlung. Malaria ist nicht von Mensch zu Mensch übertragbar. Flughafenbeschäftigte sollen sich bei Symptomen sofort bei einem Arzt melden. Das waren die Nachrichten. Das Wetter in Deutschland. Nur im Westen Schauer, 18 bis 10 Grad. Tagsüber teils heiter, im Westen Schauer, 22 Grad an der Ostsee bis 34 Grad am Oberrhein. Am Freitag unbeständig, im Südosten länger freundlich, das Ganze bei 20 bis 30 Grad. Es ist jetzt 2.03 Uhr.
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4: Die A1 Hamburg Richtung Lübeck ist zwischen Kreuz Barchterheide und Bad Oldesloe wegen Fahrbahnerneuerungen bis 6 Uhr gesperrt. Die A25 Geesthacht Richtung Hamburg ist zwischen Allermöhe und Dreieck Hamburg Südost wegen Bauarbeiten bis zum 20. September gesperrt. Eine Umleitung ist eingerichtet.
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5: 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Das PPPPP, fantastisch, perfekt polierte Popnacht-Package wartet auf euch. Oder auf dich oder da hinten letzte Reihe, vielleicht habt ihr Lust mitzuspielen. Dann 0722120011. Wir spielen gleich um das Popnacht-Package in dieser Show und ich bring's danach vorbei oder ihr holt's euch ab oder ich werde den besten Boten organisieren, damit ihr das Ding auch durch die Tür bekommt. 0722120011.
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1: These Days. Hier ist die Popnacht und wir spielen um das PPPPPP. Das ist das perfekt fantastisch polierte Popnacht-Package mit Kerstin aus Barkum. Guten Morgen, Kerstin.
2: Hi, guten Morgen.
1: Und du bist eine Quizmeisterin, kann man sagen. Du guckst also jede Quizshow, die es irgendwie im Fernsehen gibt.
2: Ah, Mensch, Meisterin ist vielleicht übertrieben, aber ich gebe mir richtig viel Mühe.
1: Ja.
2: Ich gucke jeden Tag möglichst viele Quiz-Sendungen.
1: Aber bist du noch nicht bei keiner gewesen, irgendwie mal so live selbst dabei gewesen? Da traust du dich noch nicht, oder?
2: Na, im Fernsehen nicht. Na, im Radio, da tapfe ich mich jetzt gerade voran. Ich bin ja gerade bei dir.
1: Sehr fein. Was sind deine Lieblings-Quiz-Sendungen im Fernsehen eigentlich?
2: Zum Beispiel Gefragt, Gejagt. Aha. In der ARD.
1: Ja.
2: Zum Beispiel das Quizduell Olymp, auch in der ARD.
1: Okay, hört doch schön, wenn du für eine ARD-Werbung machst, da bist du ja bei mir ganz richtig. Ne? Dann haben die Chefs nichts dagegen. Wenn du jetzt noch was anderes sagst, dann blocke ich dich mal lieber ab. Nein. Sehr fein, aber schön. Ich bin gespannt, ob du das hier lösen kannst. Das ist ja bei mir nicht so schwierig. Also ich hoffe es zumindest. Zwei Fragen solltest du beantworten zum Popnacht-Package. Heute vor 49 Jahren, als wir beide noch gar nicht auf der Welt waren, da gab es die internationale Funkausstellung schon in Berlin. Und ARD und ZDF, die haben etwas präsentiert. Man könnte sagen, so ein bisschen Vorläufer des Internet, also ein Hauch davon zumindest. Was war denn das? War das A, das interaktive Fernsehballett, das man durch Stromschläge fernsteuern konnte? Oder B, der Videotext? Oder C, hochauflösendes Fernsehen, HDTV?
2: Das würde ich mal sagen, war dann B, der Videotext.
1: Jawohl, Videotext. Und 48 Jahre ist es her, kurz danach, da ist der erste Deutsche ins Weltall geflogen. Und zwar mit der Sojus 31 zur Raumstation Saljut 6. Der erste Deutsche im All. Wer war denn das? War das A, Felix Baumgartner? Oder B, Sigmund Jähn? Oder C, Neil Armstrong?
2: Oh, das war ein totaler Star im Osten, das war der Herr Jähn.
1: Sigmund Jähn. Jawohl.
2: Genau.
1: Und dann hat er da oben alle möglichen wissenschaftlichen Experimente durchgeführt. Es ging aber auch um die Untersuchung der Auswirkung der Schwerelosigkeit auf das Sprechvermögen. Und das waren die ersten Sätze, die er gesagt hatte, als er gelandet ist.
3: Genosse Jähn, wie fühlen Sie sich? Wie war die Landung von Bord aus gesehen?
4: Dankeschön. Natürlich ist die Sache aufregend. Das knallt um dich rum, von oben angefangen. Ja. Aber alles normal abgelaufen. Die Automatik hat wunderbar funktioniert.
1: Jawohl, die hatten auch schon sowas wie KI damals. Das nannten die nur die Automatik. So, dann wünsche ich dir eine gute Nacht. Viel Spaß weiter beim Quizzen. Hier hast du ja mal wunderbar abgeschnitten und bekommst ein Popnacht-Package zugeschickt nach Barkum. Ja?
2: Vielen lieben Dank.

0: Gracie Abrams war das. Den haben wir gerade gemeinsam gehört. Look at my life. Es ist jetzt 19 Minuten nach 2. Vorsicht auf der A6 Heilbronn in Richtung Kaiserslautern. Da steht ein defektes Fahrzeug zwischen Firnamer Dreieck und Mannheim-Sandhofen auf der Fahrbahn. Die Popnacht mit was Kultischem.
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Southern Perfect. And oh, da hat doch jemand Geburtstag im Taunus. Happy Birthday. Happy Birthday, lieber Stefan. Happy Birthday to you. Stefan lebt in Wolfenhausen. In der Nähe von Wallmünster. Das ist wiederum in der Nähe von Weilburg an der Lahn. Und das wiederum so 30 Kilometer entfernt von Limburg an der Lahn, was zwischen Köln und Frankfurt liegt. So, jetzt habt ihr ungefähr einen Plan, wo Stefan herkommt. Und er ist ein bisschen traurig, weil seine Familie, seine Frau und Tochter, die sind eben nach Ibiza geflogen, weil also das Töchterchen dann doch eine kleine Abi-Feier machen wollte, aber ihn nicht dabei haben möchte. Und deswegen sind sie eben jetzt eben alleine los. Ne? Also, Stefan braucht einen Song. Er mag DJ Tiesto mit The Business. Da spielen wir ein bisschen lauter und dann wird er dann irgendwann später nochmal, wenn er sturmfrei hat, eine Party veranstalten. Vielleicht kommt ja auch jetzt noch einiges auf ihn zu, weil er so bekannt wurde in seinem Ort. Hier ist die Popnacht.

0: Okay, es ist 2.30 Uhr.
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7: In der Nacht teils wolkig, teils gering bewölkt und überwiegend trocken. Tiefstwerte 17 bis 11 Grad. Tagsüber Wechsel aus Sonnenschein und Wolken, meist trocken. In Niedersachsen später wolkiger und einzelne Schauer. Maximal 22 bis 29 Grad.
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8: Die A1 Hamburg Richtung Lübeck ist zwischen Kreuz Barchterheide und Bad Oldesloe wegen Fahrbahnerneuerungen bis 6 Uhr gesperrt. A7 Kassel Richtung Hannover. Die Einfahrt Göttingen Nord ist wegen einer Nachtbaustelle bis 31. August täglich zwischen 18.30 Uhr und 5.30 Uhr gesperrt. A7 Hannover Richtung Kassel. Die Einfahrt Kassel Ost ist wegen Brückenarbeiten bis zum 5. September gesperrt. Die A25 Geesthacht Richtung Hamburg ist zwischen Allermöhe und Dreieck Hamburg Südost wegen Bauarbeiten bis zum 20. September gesperrt. Eine Umleitung ist eingerichtet. A30 Osnabrück Richtung Bad Oeynhausen. Die Einfahrt Bad Oeynhausen Nord ist wegen Fahrbahnerneuerung bis Freitag 12 Uhr gesperrt.
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0: Die am meisten unterschätzte Höchsttemperatur heute in Netzkau in Sachsen im Vogtland. Da werden es 28 Grad. Und hier ist die Popnacht. Mein Name Ben Streubel.

0: vier schöne Akkorde und es reicht. Man hat so einen tollen Hit hier. Rihanna, Mickey Echo, Stay. Flügel wurde soeben rausgeschoben aus dieser Show. Aber er kommt bestimmt nochmal wieder. Jetzt dürfen wir jemanden wachhalten in Wittenberge. Da lebt Peter. Peter ist auf dem Weg nach Schwerin. Guten Morgen.
1: Guten Morgen, Ben. Grüß dich.
0: Ja, du hast so ein bisschen Müdigkeit. Das werden wir dir gleich sozusagen durch einen schönen Lenkradklopfer raustrommeln. Aber du hast auch sowas wie Trommeln an Bord. Kabeltrommeln, und zwar aus Holz, ne?
1: Also richtig, die Kabeltrommeln sind aus Holz.
0: Welchen Durchmesser haben die denn?
1: Ja, die haben jetzt 1,80 Meter Durchmesser. Ne?
0: So riesige Teile. Welche Kabel wickelt man da drum?
1: Da kommen zum Beispiel Gasfaserkabel drum, Kupferkabel, Aluminiumkabel. Ist ein Sektor, sag ich mal, also hätte ich nicht erwartet, dass so viel Zeugs durch die Gegend kutschiert wird.
0: Ja, siehst du mal, und man kann ja so viel auch draus machen aus diesen Holztrommeln, diese riesigen Teile. Was könnte man machen? So einen Biertisch draus bauen zum Beispiel, ne?
1: Biertisch, ja, oder einen tollen Weintisch, würde auch noch gehen, ne?
0: Ja, klar, weil du bist ja eher so im Weinbereich, und ansonsten, was könnte man noch machen? Könnte man das zerlegen noch? Was ist denn innen drin? Ist hohl, ne?
1: Innen drin ist so hohl, ja. Man könnte die Kabeltrommel, wenn das Kabel runter ist, könnte man außen ringsrum zumachen. Mit den inneren Teilen müsste man natürlich ein paar mehr haben, weil der Außendurchmesser wesentlich größer ist.
0: Ja.
1: Und dann kann man vorne eine Tür reinbauen und dann hat man eine schöne Fasssauna.
0: Eine,
1: ne?
0: Fasssauna, das ist doch die beste Idee, was man aus einer Kabeltrommel machen kann. Und vor allen Dingen eine Fasssauna, in der man drin sitzt und die dann auch noch ins Rollen gerät vielleicht.
1: Ja, aber dann müssen wir aufpassen, dass man von den Kohlen nicht erschlagen wird. Ne?
0: Okay, so, wir haben also großartige Ideen wieder hier, Lifehacks, was Kabeltrommeln alles bauen kann. Ich wünsche aber jetzt erstmal, dass du die ordnungsgemäß an den Empfänger bringst in Schwerin, dass der zufrieden ist mit dem und dann nicht irgendwie in der Fasssauna aufwacht nachts nackt.
1: Das werden wir hinkriegen, ne? Sag mal, ne? Bis jetzt, sag ich mal, ist ja noch alles gut hier, Junge, wird der Kölner sagen. Ne?
0: Also ich spiele deinen Lieblingssong und wir hören uns bei

Sarah Larsson, Memory Lane. Alexander braucht eine Unterstützung. Er möchte seiner Partnerin mal ein bisschen gute Energie vermitteln. Alexander Lietschel hatte einen anstrengenden Tag, seine Partnerin aber auch. Aber er möchte ihr sagen, sie hört jetzt gerade zu, ist im Badezimmer und es läuft die Popnacht. Ich liebe dich über alles. Ja, also ich habe jetzt mal bin in die Rolle von Alexander gerutscht. Also nicht jetzt irritiert sein. Und dann auch die Katzen soll ich grüßen. Sie liebt auch ihre Katzen. Deswegen ist nicht immer Platz im Bett. Vielleicht ist das heute mal anders, weil er dieser Gruß erfolgt und dann funktioniert das auch. Also dann Katzen macht Platz. Alex, komm. Ich hoffe, die Energie ist angekommen. Das ist der Lieblingshit von beiden. Da haben sie sich zum ersten Mal geküsst, während dieser Song lief. Philip Bailey, Phil Collins, Easy Lover.

von Disco to Disco. Um 2.54 Uhr eine Gefahrenstelle von der A3 Frankfurt-Köln. In beiden Richtungen aufpassen, da sind Menschen auf der Fahrbahn zwischen Dietz und Montabaur. Und auf der A7 Ulm Richtung Fürstenreute liegt eine Warnbake auf der Fahrbahn. Im Kreuz Ulm-Elchingen in der Überleitung zur A8 in Richtung Stuttgart eine Warnbake. Ihr passt auch bitte auf. Die Popnacht hier.

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1: Um 3 Uhr mit Wolfgang Berger. Nach den Sturzfluten in Nepal und dem benachbarten Tibet steigt die Zahl der Opfer. Mittlerweile bestätigen die Behörden 160 Tote. Aus der Nachrichtenredaktion Christiane Rüther.
2: Es sind dramatische Bilder. Eine riesige Sturzflut schwemmt Häuser, Straßen und Brücken davon. Mehrere hundert Menschen werden noch vermisst, darunter viele Urlauber. Die Region im Norden Nepals ist ein bekanntes Trekkingziel und berühmt für ihre spektakulären Himalaya-Landschaften. Außerdem sollen sich dort zahlreiche Pilger aufgehalten haben, die auf dem Weg nach Tibet waren. Ob auch Deutsche unter den Vermissten oder Toten sind, ist derzeit unklar. Aus dem Auswärtigen Amt hieß es, das gesamte Ausmaß der Sturzflut sei aktuell schwer abzuschätzen, die Lage sehr unübersichtlich.
1: Die AfD ist in Sachsen-Anhalt 1,5 Wochen vor der Landtagswahl weiter mit Abstand stärkste Kraft. Nach einer aktuellen Umfrage von InfraTestimat liegt die Partei bei 42%. Die CDU von Ministerpräsident Schulze kommt nur auf 22%. AfD-Spitzenkandidat Siegmund bekräftigte im MDR, dass er allein regieren wolle. Mit diesem Ergebnis wäre das aber nicht möglich. Schulze wollte sich wiederum nicht auf eine Koalition mit der Linkspartei festlegen, das müsste er aber für eine Regierungsbildung ohne AfD. Mit SPD und Grünen allein hat er Stand jetzt keine Mehrheit. Nach dem Bundeskabinett wollen nun die Spitzen von Union und SPD über die von der Regierung geplanten Reformen sprechen. Hauptthemen werden Rente und Pflege sein. Bundeskanzler Merz hat gerade noch mal betont, dass er die abschlagsfreie Rente nach 45 Beitragsjahren abschaffen will, trotz Widerstand auch aus den eigenen Reihen. Die drei ostdeutschen CDU-Ministerpräsidenten Schulze, Kretschmer und Vogt sowie ihre SPD-Kollegin Schwesig sind für ein Beibehalten der Rente. BR-Recherchen haben eine Sicherheitslücke in deutschen Mobilfunknetzen aufgedeckt. Es genügte ein einzelner Anruf, um an genaue Geräteinformationen von Smartphones zu kommen. Aus München, Maximilian Zierer.
3: Nach Recherchen des Bayerischen Rundfunks betraf die Sicherheitslücke die Mobilfunknetze von Telekom, Vodafone und Telefonica O2. Im Hintergrund übermittelten die Netze oftmals sensible Informationen über das Smartphone des Angerufenen an den Anrufer, darunter die E-Mail-Kennnummer oder Angaben zu Betriebssystemversion und Handymodell. In einem Test konnten BR-Reporter so an Geräteinformationen des CDU-Bundestagsabgeordneten Roderich Kiesewetter gelangen, der im Auswärtigen Ausschuss sitzt. Kiesewetter sprach im BR-Interview von einem gravierenden Einfallstor für ausländische Nachrichtendienste.
1: Das waren die Nachrichten. Das Wetter in Deutschland. Tagsüber gebietsweise heiter, im Westen vermehrt Schauer und Gewitter. Höchstwerte 22 Grad an der Ostsee bis 34 Grad am Oberrhein. Am Freitag unbeständig mit Schauern und Gewittern, im Südosten länger freundlich, 20 bis 30 Grad. Am Samstag im Nordwesten Schauer und Gewitter, im Südosten freundlicher, 3:03 Uhr.
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4: Die A1 Hamburg Richtung Lübeck ist zwischen Kreuz Barchterheide und Bad Oldesloe wegen Fahrbahnerneuerungen bis 6 Uhr gesperrt. A7 Kassel Richtung Hannover. Die Einfahrt Göttingen Nord ist wegen einer Nachtbaustelle bis 31. August täglich zwischen 18.30 Uhr und 5.30 Uhr gesperrt. Die A25 Geesthacht Richtung Hamburg ist zwischen Allermöhe und Dreieck Hamburg Südost wegen Bauarbeiten bis zum 20. September gesperrt. Eine Umleitung ist eingerichtet.
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5: 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In wenigen Minuten wird unser Bäckermeister seine Backstube aufschließen. Eckart lebt in Meiningen und Thüringen und arbeitet dort auch in einer kleinen, bescheidenen Backstube. Aber er ist höchst musikalisch, wird ein Instrument spielen neben seinem Brotteig. Und erkenne ich dann den Titel, erspiele ich euch. Wertvolle Backwaren, die frisch hergestellt werden, ihr müsst sie nur persönlich abholen. Versage ich, muss ich eine Nacht bei ihm mitbacken. Also unser Bäckermusik-Rätsel in 7 Minuten.
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1: Ich fliege über Deutschland. Ich lande in diesem Moment nachhaltig mit dem Private Jet neben der Backstube von Eckart Holler & Kunz in Meiningen in Thüringen. Guten Morgen.
2: Ja, guten Morgen, mein lieber Benny Bär. Ich warte auf einen Geistesblitz.
1: Oh, ja. Erzähl.
2: Bei mir laufen hier zurzeit Backversuche.
1: Ja.
2: Ich versuche ja meine Steuerlast etwas zu mindern.
1: Ich verstehe.
2: Ja, und jetzt kommt auch noch die Zuckersteuer.
1: Da musst
2: du. Ich habe erstmal hinten meinen großen Zuckersack, den habe ich erstmal oben auf dem Boden versteckelt.
1: Im Tresor musst du den einschließen, das ist wertvoll.
2: Ja, dass Sie gar nicht wissen, wie viel Zucker ich hier liegen habe. Mhm. Jetzt habe ich Streuselschnecken gebacken, ohne Zucker.
1: Und?
2: Schmeckt nicht.
1: Ja.
2: Bienenstich. Ohne Zucker.
1: Schmeckt nicht.
2: Mhm. Schmeckt alles nicht.
1: Ja, mach doch mal so Plakate. Machst eine Demo, gehst du zum Klingbeil mit so einem Schild. Da steht dann Bienenstich ohne Zucker schmeckt nicht. Nicht? So,
2: ja, ich werde dann noch ein Sprechchöre organisieren, die dann immer im Refrain rufen, schmeckt nicht.
1: Okay, aber du machst halt zwei verschiedene Sorten, dann hat man die Wahl.
2: Richtig. Ja,
1: aber ich meine, irgendeine Möglichkeit werden sie schon finden, dich fertig zu machen.
2: Ja, das ist ja das Schlimme. Deswegen, der Geistesblitz bleibt aus.
1: Okay, ja, vielleicht kommt ja noch einer, was du da tun kannst. Ersatzstoffe, ich meine, da seid ihr doch auch ein bisschen geschult in eurer Branche. Aus der ehemaligen DDR, glaube ich. Da musst du mal bei deinem Papa irgendwie oder bei deinem Opa mal nachfragen. Da gab es ja nicht Schweineblut oder sowas, was süß
2: war. Richtig, Schlagersüßtafel mit Rinderblut.
1: Sowas.
2: Deswegen sind wir groß und stark geworden.
1: Da kannst du doch mal ansetzen. Aber Tierversuche bin ich ja voll dagegen.
2: Also ich habe mal gelesen, auch bei den Bäckern, die waren ja auch sehr erfinderisch. Wir bekamen ja in der Weihnachtszeit wenig Zitronat.
1: Ja.
2: Das musste ja mit teuren Devisen gekauft werden. Dann haben die das Candinat erfunden. Das waren grüne Tomaten, die wurden gehäckselt mit Zitronenaroma und viel, viel Zucker.
1: Genau.
2: Da gab es noch Zucker.
1: Aber
2: ohne
1: das ist
2: Steuer.
1: Jetzt musst du halt mal gucken, wie du das wieder, was da draus machst aus den Ideen.
2: Naja.
1: Ne?
2: Ich habe ja noch ein bisschen Zeit.
1: Und welches süße Instrument wirst du uns gleich denn in die Ohren pusten?
2: Heute original ohne Zucker auf dem Horn gespielt.
1: Na gut, das Horn bringt uns nach vorne, ich freue mich. Aber vorher noch zwei Songs, Nico Santos und Dua Lipa. Bis in 7 Minuten.

0: Don't You Stay, Nico Santos in der Popnacht.
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0: Eckhardt hat das Horn, das bringt uns nach vorn, wird einen Song spielen, da kenne ich den Titel, da spiele ich euch die wertvollen Backwaren. Und, bist du bereit?
2: Ich bin bereit, Benny Bär.
0: Jo.
2: Ich hatte gerade noch einen Anruf von der Sabine.
0: Ja.
2: Die hat mir empfohlen, als Zuckeralternative Honig.
0: Aha.
2: Aber ich traue den Frieden nicht. Es kann ja sein, dann kommt nächstes Jahr noch die Honigsteuer.
0: Aber gibt es da vielleicht auch Schwarzzucker, dass man das irgendwie, dass man so reinmogelt irgendwie? Da müsste man nochmal so, da gibt es bestimmt irgendwelche Vertriebswege dann, wo man was untergraben kann bei Backwaren, weißt du?
2: Ja, es gibt immer Lücken. Die muss man nur finden.
0: Siehst du.
2: Ja, also ich habe jetzt keine Lücke hier. Ich habe jetzt einen Nummer 1 Hit aus den Billboard Hot 100.
0: Yes.
2: Und der Vorschlag kommt vom Rainer. So, folgende Melodie.
0: Mhm.

0: könnte das immer so weiterspielen.
1: Ja. Wenn man gut bei Stimme ist, kann man das sogar singen, ne?
0: Aber, bin ich aber leider nicht, ja, aber ich brauche ja den Titel.
1: Und der Originalsänger ist, glaube ich, auch nicht mehr so gut bei Stimme.
0: Ja. Ja.
1: Wir haben einen Telefonjoker. Moment. Hallo, wer ist da? Hier ist die Popnacht.
2: Morgen, hier ist der Dirk. Hi. Dirk.
1: Ja, was hast du erkannt?
2: Du, ich wollte eigentlich nur sagen, das ist eindeutig das Titellied von König der Löwen.
1: Ah, okay. Dirk, ruf bitte nie wieder an. Ja, hier in diesem Moment geht der Himmel auf. Marlon Brando nimmt den rechten Arm und reißt dir dein Smartphone aus der Hand. Und Jürgen hat jetzt kein Smartphone mehr.
0: Oh, weh. Der arme Jürgen.
1: Also, Sweet Child of Mine habe ich erkannt von Guns N' Roses.
3: Ja, Jürgen. Yeah. No.
1: Was bekommt denn der Erste, der in die Backstube reinbrüllt? Popnacht!
0: Es gibt heute ein Finchgauer Blondbrot mit Fenchel und Anis und garantiert ohne Zucker.
1: Das klingt kompliziert.
0: Ja, bis morgen.
1: Es schmeckt bis morgen. Ciao, ciao.

Ragadagadaga, uff. Adam Taylor kommt jetzt hier mit Burn Brighter, ADMT, vor sich noch auf der A2. Hannover in Richtung Dortmund zwischen Bunstorf, Kohlenfeld und Bad Nennendorf liegen Gegenstände auf der Fahrbahn, die Pop

0: Avicii, Levels, hier ist die Popnacht, es ist 3.32 Uhr.
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2: In der Nacht teils wolkig, teils gering bewölkt und überwiegend trocken. Tiefstwerte 17 bis 11 Grad. Tagsüber Wechsel aus Sonnenschein und Wolken, meist trocken. In Niedersachsen später wolkiger und einzelne Schauer. Maximal 22 bis 29 Grad.
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3: Die A1 Hamburg Richtung Lübeck ist zwischen Kreuz Barchterheide und Bad Oldesloe wegen Fahrbahnerneuerungen bis 6 Uhr gesperrt. Die A25 Geesthacht Richtung Hamburg ist zwischen Allermöhe und Dreieck Hamburg Südost wegen Bauarbeiten bis zum 20. September gesperrt. Eine Umleitung ist eingerichtet.
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0: Und die am meisten unterschätzte Höchsttemperatur in Großrosseln im Saarland bekommen wir heute 28 Grad. Hier ist die Popnacht. Ich bin Ben Streubel.

0: Wild Stair, Giant Roots, haben wir gerade gehört hier gemeinsam in der Popnacht in Ilmenau in Thüringen. Da ist Kai in seinem Hotel und in seinem Hotel übernachten auch seit ein paar Tagen oder Nächten Jäger. Ich bin ein erklärter Feind der Jäger als Tierliebhaber. Und Kai, guten Morgen.
1: Ja, guten Morgen, mein Guter.
0: Was konntest du tun, um die Jäger von der Jagd abzuhalten bisher?
1: Naja, das ist so, pass auf, wir haben ja hier in Suhl, also in der Region, ist ja eine Waffenstadt, ne? Das ist bei uns, da sind ja diese Büchsenmacher sozusagen, hießen die früher. Und die eine Firma, die lädt dann immer ihre Gäste ein, die sich so eine teuren Jagdgewehre kaufen.
0: Was konntest du tun, um die Leute davon abzuhalten, habe ich dich gefragt.
1: Ach so.
0: Ja, hör mir doch mal zu, was hast du getan?
1: Ich kann ja nur die Tür zuschließen, aber darf ich nicht, wegen Brandschutz, weißt du? Ich kann die ja nicht festbinden.
0: Oder dass du ein Schild machst, Achtung, hier freilaufende Wildtiere und dann landen die im Pool.
1: Wir müssten überall Boxen aufstellen und die mit der Popnacht im Wald Popnacht laut spielen.
0: Ja, aber ich glaube, dass oder denen irgendwelche Geräusche so einspielen im Wald. Du baust ja irgendwelche kleinen Lautsprecher irgendwo hin. Und dann dann laufen die irgendwo hin und da ist dann da werden sie eingezäunt.
1: Genau.
0: Ne? Und
1: so
0: dann
1: können wir's machen.
0: Und dann rufst du die Polizei und dann bist du verantwortlich dafür, weil wegen Freiheitsberaubung von Jägern. kommst du da nicht rein? Das wollen wir auch nicht. Also ich finde die Idee mit im Hotel die Schilder falsch umbauen und dass sie im Pool landen, das würde ich genau richtig finden. Und dann funktioniert auch die Pistolenkram da, auch diese Gewehre, das funktioniert auch gar nicht mehr.
1: Oder man müsste jedem Jäger so eine Leuchtmütze aufsetzen, dass die Tiere die von Weitem schon sehen. Das wäre auch cool.
0: Auch gut. Oder eben
1: neues Jägergesetz.
0: Ja, weil du eben von Büchsen sprachst. Ich glaube, Karl May ist das so, ne? Das ist das bei Karl May Büchse. Und da machst du Zucker rein. Statt,
1: der Eckhardt hat ja keinen Zucker mehr. Den können wir jetzt nicht noch einen letzten Zucker in Thüringen klauen.
0: Gut, also du denkst dir was Schönes aus. Ansonsten bist du vorbereitet auf morgen die Mondfinsternis?
1: Ja, ich nehme mein Teleskop mit und dann morgen früh. Und dann gibt es den Feiermorgen mit einem Mondfinsternis. Und die geht genau dann, kurz nach der Finsternis, geht der Mond auch hinterm Wald runter. Also ich muss ganz hoch im Hotel
0: aufsteigen. Du hast den Auftrag natürlich darüber ein bisschen zu erzählen, was du siehst, weil ich kann ja hier nicht während der Show, weißt du, geht das schlecht?
1: Genau, ich bin dein Auge im Thüringer.
0: Mein Mondbeauftragter.
1: Machen wir das so?
0: Bis morgen!
1: Bis morgen!

Popnacht. Timothy aus der Oberpfalz hat eine doch sehr rührende WhatsApp gerade geschrieben. Guten Morgen, Benny. Ich war gestern in Meiningen in Thüringen, habe den Ecki-Bäcker nicht gefunden. Bin extra mit dem LKW in die Stadt gefahren. Wo finde ich

Owl City and Fireflies. Es ist jetzt 3.57 Uhr. Vorsicht bitte auf der A6. Da sind Menschen auf der Fahrbahn Heilbronn-Mannheim. In Höhe Wiesloch-Rauenberg Menschen auf der Fahrbahn. Die Popnacht mit Colby Kelly. It's

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1: Um 4 Uhr mit Wolfgang Berger. Nepal und das angrenzende Tibet melden nach der verheerenden Flutwelle 160 Tote. Hunderte Menschen werden noch vermisst. Aus Hyderabad, Lena Bodewein.
2: Vor allem Touristen, die in der Himalaya-Region im Norden von Nepal unterwegs waren, werden vermisst. Auch 100 indische Pilger auf dem Weg zu einem als heilig verehrten Berg gehören dazu. Als die Flutwelle sich durch die Täler stürzte, wurden Menschen, Autos, Häuser mitgerissen, mindestens 19 Brücken weggespült und 13 Wasserkraftwerke zerstört. Die Ursache für die Sturzflut sehen Forschende in einem Gletscherabsturz. Eine riesige Eismasse sei hunderte Meter herabgestürzt und hätte dadurch eine Lawine aus Eis und Geröll in Gang gesetzt.
1: Meta hat die Social-Media-Konkurrenz aufgerufen, ebenfalls Beschränkungen für Jugendliche einzuführen. Der Konzern erklärte, auch Snapchat, TikTok und YouTube sollten zeit- und nächtliche Zugangssperren erlassen. Das hatte Meta laut Gerichtsunterlagen in einem Vergleich mit 29 US-Bundesstaaten zugesagt, die den Konzern wegen Suchtgefahren verklagt hatten. Außerdem ergab der Vergleich, dass die Instagram- und Facebook-Mutter umgerechnet mehr als 14 Milliarden Euro zahlt. Das Geld soll an psychosoziale Projekte gehen. Nach dem Bundeskabinett wollen nun die Spitzen von Union und SPD über die von der Regierung geplanten Reformen sprechen. Hauptthemen werden Rente und Pflege sein. Bundeskanzler Merz hat gerade nochmal betont, dass er die abschlagsfreie Rente nach 45 Beitragsjahren abschaffen will, trotz Widerstand auch aus den eigenen Reihen. BR-Recherchen haben eine Sicherheitslücke in deutschen Mobilfunknetzen aufgedeckt. Es genügte ein einzelner Anruf, um an genaue Geräteinformationen von Smartphones zu kommen. Aus München, Maximilian Zierer.
3: Nach Recherchen des Bayerischen Rundfunks betraf die Sicherheitslücke die Mobilfunknetze von Telekom, Vodafone und Telefonica O2. Im Hintergrund übermittelten die Netze oftmals sensible Informationen über das Smartphone des Angerufenen an den Anrufer, darunter die E-Mail-Kennnummer oder Angaben zu Betriebssystemversion und Handymodell. In einem Test konnten BR-Reporter so an Geräteinformationen des CDU-Bundestagsabgeordneten Roderich Kiesewetter gelangen, der im Auswärtigen Ausschuss sitzt. Kiesewetter sprach im BR-Interview von einem gravierenden Einfallstor für ausländische Nachrichtendienste.
1: Die vier deutschen Clubs in der Fußball-Champions League erfahren am Abend, wer ihre Gegner sind. Im Fürstentum Monaco werden die Paarungen für Bayern München, Dortmund, Leipzig und Stuttgart ausgelost. Der erste Spieltag der Ligaphase beginnt dann Dienstag in einer Woche. Das waren die Nachrichten. Das Wetter in Deutschland: tagsüber teils heiter, im Westen öfter Schauer und Gewitter, 22 Grad an der Ostsee bis 34 Grad am Oberrhein. Am Freitag unbeständig, im Südosten länger freundlich bei 20 bis 30 Grad. Es ist 4.03 Uhr.
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4: Die A1 Hamburg Richtung Lübeck ist zwischen Kreuz Barchterheide und Bad Oldesloe wegen Fahrbahnerneuerungen bis 6 Uhr gesperrt. A7 Hamburg Richtung Flensburg. Der Elbtunnel ist nach Auslösung der Höhenkontrolle gesperrt. Die A25 Geesthacht Richtung Hamburg ist zwischen Allermöhe und Dreieck Hamburg Südost wegen Bauarbeiten bis zum 20. September gesperrt. Eine Umleitung ist eingerichtet. A30 Osnabrück Richtung Bad Oeynhausen. Die Einfahrt Bad Oeynhausen Nord ist wegen Fahrbahnerneuerung bis Freitag 12 Uhr gesperrt.
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5: Mit Ben Sträubel. Ich habe ein kleines Rätsel, ein sehr schnelles Rätsel für euch. Noch löst ihr es, dann verdient ihr euch das letzte Popnacht-Package, das ich poliert habe. Gestern Nachmittag auf meinen Knien rutschte ich durch meine Wohnung mit einem Lappen, einem Lumpen und putzte an diesem Paket. So, also das soll euch natürlich gehören. Ich nehme nichts wieder mit nach Hause aus dieser Show. 07221 2011, die Ziffernfolge, die führt sofort zu diesem Paket. Wenn ihr die beiden Hits erkennt, die heute Geburtstag feiern, in wenigen Minuten die Aufgabe.
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0: Birdie in der Popnacht.
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0: 2 Songs haben heute Geburtstag, sind Nummer 1 Hits des 27.8. in der Musikgeschichte. Irgendwo auf dem Planeten oder auch außerhalb des Planeten im Sonnensystem. Vielleicht auch außerhalb des Sonnensystems hörte man genau diese beiden Songs. 0722 1 2011. Welche beiden Songs waren denn an diesem 27.8. in der Musikgeschichte Nummer 1 Hits? Habt ihr beide erkannt? Dann 0722 1 2011.

Gentleman und Michael Patrick Kelly, Wildfire. Haben wir gerade gehört in der Popnacht. Vorsicht, auf der A45 Hagen in Richtung Gießen. Da liegt ein Tier auf der Autobahn zwischen Ehringshausen und Wetzlarer Kreuz. Der Flügel ist reingeschoben und der Song ist kultisch von den Shakespeare's Sister. 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

0: Shakespeare's Sister. Und hello, turn the radio on.
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0: Die zwei Nummer 1 Hits des heutigen 27.8. in der Musikgeschichte. Welche Songs sind das? Michael, der ist in Frankfurt jetzt endlich zu Hause nach seiner Nachtschicht. Guten Morgen.
2: Einen taufrischen guten Morgen.
0: Ben. Ja, und welche Hallo. Beiden Songs hast du erkannt?
2: Madonna mit Music und Enter Sandman von Metallica.
0: Sehr fein, hast du gut gemacht, weil du bist ja auch sehr musikalisch, selbst DJ, während du aber auch noch am Flughafen arbeitest als Flight Dispatcher, wer es nicht weiß, du bist quasi das Hirn des oder der Background des Piloten, ne? Du fütterst die Piloten
2: genau.
0: mit Dingen. Was bekommen die alles von dir für Informationen?
2: Ja, die bekommen die Flugpläne, die bekommen Wetter, allgemeines Wetter für die auf der ganzen Flugroute, dann das Wetter am Platz. Und am Platz, wo sie dann landen.
0: Ja.
2: Und machst du, ja.
0: Und machst auch sowas wie Essensbuchungen oder sowas? Oder?
2: Nee, das machen wir nicht.
0: Ja, da gibt es immer so Piloten, die sagen, ja, sagen können sie mir nicht mal da so. Ne? Mal gucken,
2: was ist denn da. Die jeweilige Abteilung dann.
0: Ja,
2: entweder Passagier- oder Cargo-Flügel.
0: Gibt es eine Relax-and-Fun-Abteilung auch noch, die das macht, ne? Flight, ja, genau. Relax and Fun. Sehr schön. Und das ist eine Nachtschicht in erster Linie, die du da dann hast?
2: Das wechselt sich ab.
0: Was machst du am liebsten?
2: Nachtdienst. Ja, Spätdienst.
0: Ja,
2: so einen lockeren so bis 22 oder 23 ja. Uhr. Und dann,
0: das ist für mich schade. Ich habe jetzt gehofft natürlich, dass du sagst, ich mach nur am liebsten Nachtschichten, weil das irgendwann mal entspannt ist. So, ich freue mich ja immer, wenn ich Kundschaft habe oder auch generieren kann.
2: Ja.
0: Aber gut, dann bist du mir jetzt heute mal zugelaufen, was ja auch in Ordnung ist. Ne?
2: Ja, ich höre dich schon oft. Macht das sehr gut.
0: danke. Das wollte ich jetzt gar nicht hören. Aber läuft denn alles bei deiner Fluggesellschaft so, wie es sein soll? Das ist Korean Air, ne?
2: Korean Air.
0: Und da ist alles...
2: Läuft alles wunderbar. Ja.
0: Gut, das freut mich. Dann hast du also deinen Job auch sicher und ich dich als Kunden. Und ich schicke dir ein Paketchen zu mit einem Überraschungspreis drin. Und dann hören wir uns bald mal wieder, ja?
2: Super, danke dir.
0: Ciao.

0: Kamrad und Friends um 4.31 Uhr.
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2: In der Nacht teils wolkig, teils gering bewölkt und überwiegend trocken. Tiefstwerte 17 bis 11 Grad. Tagsüber Wechsel aus Sonnenschein und Wolken, meist trocken. In Niedersachsen später wolkiger und einzelne Schauer. Maximal 22 bis 29 Grad.
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3: Vorsicht bitte auf der A2 Dortmund Richtung Hannover. Zwischen Hannover-Herrenhausen und Dreieck Hannover-West liegen Gegenstände. Die A1 Hamburg Richtung Lübeck ist zwischen Kreuz Barchterheide und Bad Oldesloe wegen Fahrbahnerneuerungen bis 6 Uhr gesperrt. A7 Hamburg Richtung Flensburg. Der Elbtunnel ist nach Auslösung der Höhenkontrolle gesperrt. A7 Hannover Richtung Kassel. Die Einfahrt Kassel-Ost ist wegen Brückenarbeiten bis zum 5. September gesperrt. Die A25 Geesthacht Richtung Hamburg ist zwischen Allermöhe und Dreieck Hamburg Südost wegen Bauarbeiten bis zum 20. September gesperrt. Eine Umleitung ist eingerichtet.
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0: Und die am meisten unterschätzte Höchsttemperatur gehen wir mal nach Sachsen, in die Sächsische Schweiz, in Baretal. Da bekommen wir 26 Grad. Hier ist die Popnacht. Mein Name Ben Streubel.

0: ist die Popnacht. Den Kreativen gehört die Nacht. Und wenn irgendwas nicht mehr funktioniert, dann ist Birte in Rimbach im Haus unterwegs und findet eine Lösung. Ja? Guten Morgen.
1: Guten Morgen.
0: Ja, bin immer wieder
1: so
0: überrascht.
1: Also, das Ziel.
0: Ja, muss man wirklich sagen. Also bei dir ist der Rollladen ausgefallen und heute wird ein heißer Tag.
1: Ganz genau.
0: Ja, okay.
1: Und jetzt wollte ich ein bisschen die Sonne daran hindern, uns zu brutzeln.
0: Ja, wie hast du es gemacht, wenn der Rollladen nicht mehr funktioniert?
1: Wir hatten noch ganz viel Fingerfarbe für die Fenster und dann haben wir das schön bemalt und jetzt räume ich gerade noch die Reste auf, drumherum, während die Kinder schlafen.
0: Also die Scheibe ist beschmiert worden sozusagen.
1: Ja. Genau.
0: Gut, das ist
1: schön dicht gemacht, blickdicht.
0: Und was hast du denn drauf gemalt oder mit den Kindern gemeinsam entworfen, welches Kunstwerk?
1: Naja, wir haben so ein bisschen, damit es auch schön aussieht, eine Landschaft gemacht, die wir sonst nicht sehen können, mit Meer und Sonne und Leuchtturm.
0: So, was seht ihr denn ansonsten, wenn ihr rausguckt aus dem Fenster?
1: Grün.
0: Ohne Leuchtturm und ohne Meer, das kann aber die Wahr sein. In Rimbach hätte ich doch gedacht, dass es ein Leuchtturm ist. Ja, also,
1: das fehlt noch.
0: Sollen wir vielleicht mal eine Petition unterschreiben? Ja, ein Leuchtturm für Rimbach.
1: Genau,
0: für die
1: Teiche hier.
0: Wo ist der nächste Teich? Wer ist der nächste Teich? Hat er einen Namen?
1: Angelteich, aber es fällt ja nicht in deine Kategorie.
0: Nee, Angler sind nicht mein Ding. Also deswegen das Wort Angelteich, dann muss man den umnennen. Oder man könnte einen Leuchtturm hinsetzen und damit eben einen Anlass haben, den Anglern zu verbieten, jemals wieder einen Fisch zu töten.
1: So eine Art.
0: Ja, also die Petition unterschreibe ich mal sofort. Also, ne?
1: Ja,
0: macht Rimbach anglerfrei. Sehr gut. Durch den Bau eines 900 Meter hohen Leuchtturms.
1: Ja,
0: ich wünsche dir eine gute Nacht, viel Spaß noch beim Kreativbleiben und deinen Lieblingssong für dich und deine Kinder spiele ich jetzt ja zum Frühstück.
1: Vielen Dank, euch noch eine gute Sendung.
0: Ciao.

Spectacular. Das sind ein paar schöne Reime auf jeden Fall dabei. Tame Impala. Hier ist die Popnacht mit was Kultischem und einer Gefahrenstelle von der A46. Da laufen Wildschweine. Düsseldorf-Heinsberg zwischen Erkelenz Süd und Hückelhofen Ost. Wildschweine auf der Fahrbahn.

Fredrik Bamberg. Hier ist die Popnacht. Und was haben wir hier? Doch eine nette Mail bekommen, gerade von Claudia. Hose anziehen, weil es so rutschig ist, schreibt sie hier. Da kann ich manchmal nichts mit anfangen mit den Botschaften, aber das hängt auch von der Zeit ab. Ja, 4.50 Uhr kann sein, jemand hat die ganze Nacht durchgemacht oder ist gerade erst im Traum aufgewacht und dann hat man noch so Gedanken. Ich habe ja oft so Träume von Außerirdischen, die dann versuchen, irgendwie in meine Wohnung einzudringen, um da irgendwas dann zu übernehmen. Ja, die Kontrolle natürlich oder mir ein Kind machen. Alles das, das sind so Dinge, da kann man natürlich auch mal dann auf diese WhatsApp kommen, Hose anziehen, weil es so rutschig ist. Gut, also vielleicht habt ihr aber auch noch eine andere Idee oder habt eine Erfindung gemacht. Und dann bin ich hier noch bereit, für die letzte Amtshandlung das aufzunehmen und daraus was zu machen. 07221 2011, also wenn es ein Song ist, dann würde ich den spielen. Und wenn es eine Erfindung ist, die ich anmelden kann beim Patentamt, würde ich das auch für euch übernehmen unter meinem Namen. Also 07221 2011. Ich bin noch ein bisschen da, noch 9 Minuten.

0: It will be alright. So, ich habe zusammengepackt, Notausstaste, abgeklemmt, Antennenleistung wieder hochgefahren, auf volle Suppe, damit die nachfolgenden Kolleginnen und Kollegen ein bisschen schlechter haben. Die Lichtstimmung auf OP und ach, ein schöner Song als letzte Amtshandlung. Und KI, was machst du?
1: Nach Hause.
0: Ich komm mit. Das war die Popnacht. Mein Name ist Ben Streubel und ein schönes Leben in Deutschland.

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1: Um 5 Uhr mit Wolfgang Berger. Nepal und das angrenzende Tibet meldet nach der verheerenden Flutwelle 160 Tote. Hunderte Menschen werden noch vermisst. Aus Hyderabad, Lena Bodewein.
2: Vor allem Touristen, die in der Himalaya-Region im Norden von Nepal unterwegs waren, werden vermisst. Auch 100 indische Pilger auf dem Weg zu einem als heilig verehrten Berg gehören dazu. Als die Flutwelle sich durch die Täler stürzte, wurden Menschen, Autos, Häuser mitgerissen, mindestens 19 Brücken weggespült und 13 Wasserkraftwerke zerstört. Die Ursache für die Sturzflut sehen Forschende in einem Gletscherabsturz. Eine riesige Eismasse sei hunderte Meter herabgestürzt und hätte dadurch eine Lawine aus Eis und Geröll in Gang gesetzt.
1: Meta, die Social-Media-Konkurrenz, aufgerufen, ebenfalls Beschränkungen für Jugendliche einzuführen. Der Konzern erklärte, auch Snapchat, TikTok und YouTube sollten zeit- und nächtliche Zugangssperren erlassen. Das hatte Meta laut Gerichtsunterlagen in einem Vergleich mit 29 US-Bundesstaaten zugesagt, die den Konzern wegen Suchtgefahren verklagt hatten. Außerdem ergab der Vergleich, dass die Instagram- und Facebook-Mutter umgerechnet mehr als 14 Milliarden Euro zahlt. Das Geld soll an psychosoziale Projekte gehen. Nach dem Bundeskabinett wollen nun die Spitzen von Union und SPD über die von der Regierung geplanten Reformen sprechen. Hauptthemen werden Rente und Pflege sein. Bundeskanzler Merz hat gerade noch mal betont, dass er die abschlagsfreie Rente nach 45 Beitragsjahren abschaffen will. Trotz Widerstand auch aus den eigenen Reihen. BR-Recherchen haben eine Sicherheitslücke in deutschen Mobilfunknetzen aufgedeckt. Es genügte ein einzelner Anruf, um an genaue Geräteinformationen von Smartphones zu kommen. Aus München, Maximilian Zierer.
3: Nach Recherchen des Bayerischen Rundfunks betraf die Sicherheitslücke die Mobilfunknetze von Telekom, Vodafone und Telefonica O2. Im Hintergrund übermittelten die Netze oftmals sensible Informationen über das Smartphone des Angerufenen an den Anrufer, darunter die E-Mail-Kennnummer oder Angaben zu Betriebssystemversion und Handymodell. In einem Test konnten BR-Reporter so an Geräteinformationen des CDU-Bundestagsabgeordneten Roderich Kiesewetter gelangen, der im Auswärtigen Ausschuss sitzt. Kiesewetter sprach im BR-Interview von einem gravierenden Einfallstor für ausländische Nachrichtendienste.
1: Die vier deutschen Clubs in der Fußball-Champions League erfahren am Abend, wer ihre Gegner sind. Im Fürstentum Monaco werden die Paarungen für Bayern München, Dortmund, Leipzig und Stuttgart ausgelost. Der erste Spieltag der Ligaphase beginnt dann Dienstag in einer Woche.
4: Es ist gleich 3 Minuten nach 5. Wir schauen aufs NDR 2 Wetter, sehen noch nicht viel. Es ist nämlich noch relativ düster draußen. Aber man spürt jetzt schon, die Temperaturen, die wollen heute was.
5: Ich habe dich ja gerade getroffen, draußen auf dem Parkplatz sozusagen.
4: Ja.
5: Kam Katrin ganz beschwingt, ohne Jacke. Ne?
4: Das ist ein seltenes Bild, ne?
5: Ja, so wollte ich gerade sagen. Und dann habe ich gerade mal geguckt, tatsächlich sind wir schon mit Temperaturen so zwischen 12 und 17 Grad unterwegs heute Morgen. Und da kommt auch noch ein bisschen was drauf. Also im Laufe des Tages können wir so 22 bis 30 Grad erwarten. Also die 30 Grad, so Osnabrück und Seesen heute. Dazu wechseln sich Sonne und Wolken ab und erstmal passiert nichts. Aber ich sag mal so, am späten Nachmittag und gegen Abend ziehen dann von Südwesten her neue Wolken rein und dann kann es westlich der Weser und Richtung Nordsee dann doch auch wieder nass werden.
4: Der NDR2-Verkehrsservice für den ganzen Norden, A1 Hamburg Richtung Lübeck zwischen Kreuz Bagdeheide und Bad Oldesloe wegen Fahrbahnerneuerung gesperrt. Eine gute Stunde wird dann noch erneuert, so lange dauert die Sperrung an. Und A25 Gestacht Richtung Hamburg zwischen Allermöhe und dem Dreieck Hamburg Südost. Bauarbeiten hier bis zum 20. September, eine Sperrung. Die Umleitung ist für euch eingerichtet.
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5: Moin ihr Lieben, wir sind Katrin und Jens, der NDR 2 Morgen am Donnerstag, kurz nach 5, morgens vorm Kleiderschrank stehen und denken, was ziehe ich denn heute an? Ein Problem, das der Papst vermutlich eher selten hat, ne?
4: Ja, trotzdem gilt der, also Papst Leo, offiziell als bestgekleideter Mensch der Welt. Das hat sich die Best Dressed Liste 2026 ausgedacht, also das US-Magazin Vanity Fair. Die haben das veröffentlicht, den Papst direkt mit draufgesetzt. Besonders schön finde ich die Begründung. Leo hat sich einen Sinn für ironische Lässigkeit bewahrt. Zum Beispiel trägt er gelegentlich Baseballcap und sein denkwürdigster Look stammt sogar noch aus der Zeit vor seiner Papstwahl. Da hatte er so ein cremefarbenes Priestergewand, dazu Nike-Sneaker.
5: Das ist cool. Ich finde, also mehr Moment.
4: Lässig, absolut.
5: Lässiger Typ. Weitermachen.

0: Dinge, die in den Backofen gehören, Pizza, Auflauf, Lasagne. Was aber garantiert nicht in den Ofen gehört, sind Kopfhörer. Guten Morgen, der NDR 2 Morgen ist hier am Donnerstag mit Katrin und Jens.
1: Ja, diese Lektion, die musste Corinna aus Auetal auf die harte Tour lernen. Oder besser gesagt, ihr Mann musste das lernen. Denn Corinna hat beim Pizzabacken einen kleinen, es war eine kleine Unaufmerksamkeit. Sagen wir mal, es gab eine Zutat auf der Pizza oder sagen wir mal an dem Blech, die da eigentlich nicht hingehörte.
2: Nachdem ich die Pizza dann nämlich in den Ofen geschoben habe und glücklicherweise die Küche nicht verlassen habe, hatte ich plötzlich Blitze im Ofen und ein kleines Feuer. Und dann habe ich erst gedacht, der Ofen wäre kaputt. Ja, dann
1: aber es waren die Kopfhörer.
2: Es waren die Kopfhörer. Oh, die haben sich dann nämlich durch die Hitze tatsächlich in Brand gesetzt.
0: Oh Gott.
2: Und
1: Ja, das Problem ist, die Dinger sind ja magnetisch, weißt du? Also diese kleinen In-Ear-Dinger.
0: Haben sich festgeploppt am Blech.
1: Festgeploppt.
0: Ja, und waren dann frisch gebacken, ne? Also die Kopfhörer vom Ehemann, die Story darf Corinna sich jetzt natürlich tagtäglich anhören. Und Corinna braucht Ersatz. Deswegen hat sie sich die ARD Sounds App runtergeladen, hat uns einen Kopfhörer-Emoji über den Messenger geschickt und ist im richtigen Moment ans Telefon gegangen.
2: Ja, richtig cool. Vielen Dank.
0: Das heißt, ab jetzt kannst du die Geschichte immer ergänzen mit, ja, aber dann habe ich bei NDR 2 neue Kopfhörer gewonnen.
2: Genau, und die haben mich gerettet.
1: So sieht sie aus. Und genauso wie Corinna macht ihr das heute auch. Teufel Kopfhörer gewinnen über die ARD Sounds App. Natürlich noch heute Morgen hier bei uns im NDR 2 Morgen.

0: Rente reformieren, Pflege bezahlbar machen, Bürokratie abbauen und die Wirtschaft ankurbeln. Das ist die To-Do-Liste der Bundesregierung. Die liest sich gerade so ein bisschen wie die Liste zu Hause mit den Sachen, die man seit Monaten eigentlich auf dem Zettel hat. Aber dann trotzdem immer vor sich her schieben. Katrin und Jens hier, der Ende zwar morgen für euch am Donnerstag.
1: Ja, also das muss man sagen. Ganz viele dieser Baustellen sind alles andere als neu. Und gleichzeitig wächst natürlich ordentlich Druck auf die Bundesregierung, endlich Ergebnisse zu liefern. 2 Tage lang hat sich das Kabinett deshalb auf Schloss Neu-Hardenberg in Brandenburg zur Klausur getroffen. Sarah Beham, NDR 2 Berlin. Schon bei der letzten Klausur ging es ja darum, die Wirtschaft in Schwung zu bringen. Ich habe ein Déjà-vu. Was ist denn diesmal anders? Warum soll es jetzt klappen?
2: Ja, die Wirtschaft ankurbeln, das ist die Dauerbaustelle dieser Regierung. Der Hinweis vom Kanzler und vom Finanzminister Klingbeil lautet, die Reformen sind ja auf dem Weg. Rente, Steuern, Pflege, weniger Bürokratie, die müssen halt nur noch umgesetzt werden. Das aber sind ja die dicksten Brocken. Aber ein bisschen Rückenwind hat es immerhin gegeben bei der Klausur. Das Statistische Bundesamt hat eine Zahl gemeldet, demnach ist die Wirtschaft um 0,3% gewachsen. Klingt nach wenig. Erwartet hatte man allerdings nur 0,2% Wachstum.
0: Ja, 2 Tage abgeschirmt auf einem Schloss. Alle sagen immer, wie gut sie sich verstehen. Kann man das ernst nehmen?
2: Also von Konflikten will diese Regierung gar nichts hören. Die Klausur gestern und heute war geprägt von sehr viel demonstrativer Geschlossenheit und guter Stimmung. Forschungsministerin Dorothee Beer von der CSU hat zum Beispiel erzählt, die SPD-Arbeitsministerin Bärbel Baas, die habe die ganze Zeit mit einem CDU-CSU-Stift geschrieben. Für Dorothee Beer ein Zeichen, dass man noch nie so eng gewesen sei. Augenzwinkernd gemeint, klar, aber man merkt, da wurde wirklich alles genutzt, um zu zeigen, hey, wir halten zusammen.
1: Also an Einigkeit soll es nicht scheitern. Es bleibt natürlich die Frage, ob daraus jetzt auch Ergebnisse werden. Das werden wir dann in den nächsten Wochen und Monaten sehen.

0: Einen schönen guten Morgen. Der NDR 2 Morgen ist hier für euch mit Katrin und mit Jens.
1: Und mit André Schünke heute in den NDR 2 Nachrichten hat den ersten Überblick des Tages für uns mit den Schlagzeilen.
2: Schönen guten Morgen. Ja, und stundenlang auf TikTok und Instagram rumzuscrollen, das kann die Stimmung drücken. Das merken auch junge Menschen, wie eine Studie der Techniker Krankenkasse jetzt zeigt. Die große Mehrheit der Jugendlichen zwischen 12 und 17 Jahren findet demnach Social Media zwar grundsätzlich gut, trotzdem ist mehr als die Hälfte von ihnen für ein Verbot für unter 14-Jährige. Für die Studie wurden 1400 Jugendliche befragt. Der Social-Media-Konzern Meta hat seine Konkurrenz jetzt aufgefordert, ebenfalls Beschränkungen für Jugendliche einzuführen. Der Konzern erklärte, auch Snapchat, TikTok und YouTube sollten Zeit- und nächtliche Zugangssperren erlassen. Das hatte Meta laut Gerichtsunterlagen jetzt in einem Vergleich mit 29 US-Bundesstaaten zugesagt, die den Konzern ja wegen Suchtgefahren verklagt hatten. Außerdem muss Meta, also der Mutterkonzern von Instagram und Facebook, mehr als 14 Milliarden Euro zahlen. Das Geld soll an psychosoziale Projekte gehen. Nach der Sturzflut an der Grenze zwischen China und Nepal ist die Zahl der Toten auf fast 600 gestiegen. Viele Menschen werden immer noch vermisst. Auf nepalesischer Seite auch viele ausländische Touristen. Das Gebiet ist schwer zugänglich, weil Straßen und Wege mit dicken Schlammmassen überspült sind. Nach ersten Vermutungen könnte eine Gletscherlawine die Sturzflut ausgelöst haben.
1: 5:56 ist es jetzt. Wir schauen aufs NDR2-Wetter und da sagt die Sonne, ich habe noch Power, ich will noch eine Runde.
3: Ja, da geht noch ein bisschen was heute. Wir kommen auch ganz anständige Temperaturen zusammengefegt. Das sind so 22 bis 30 Grad. Und irgendwie kündigt sich das heute Morgen schon an. Also wer seine Nase schon rausgehalten hat, der hat es gemerkt. Es ist relativ mild draußen. Wir sind so mit 12 bis 17 Grad jetzt schon unterwegs. So, und dann wechseln sich Sonne und Wolken ab. Und im Grunde genommen kommt da auch nichts dazwischen. Erst zum Abend zieht es sich von Südwesten her zu. Und dann sind dann auch kurze Schauer möglich. Westlich der Weser und Richtung Nordsee.
1: Kurzer Blick auf die Straßen, NDR 2 Verkehrsservice. Für den ganzen Norden A1 Hamburg Richtung Lübeck haben wir dabei zwischen dem Kreuz Bargteheide und Bad Oldesloe. Hier wird die Fahrbahn erneuert, bis 6 Uhr deshalb noch gesperrt, also halbe Stunde noch. Und A25 Gestacht Richtung Hamburg zwischen Allermöhe und dem Dreieck Hamburg Südost. Bauarbeiten, hier eine Sperrung bis zum 20. September. Die Umleitung ist eingerichtet.
0: Der NDR 2 Morgen mit Katrin und mit Jens am Donnerstag, kurz nach 5:30. Und diese Situation, die kennen wir doch, ne? Man will sich ein neues Motorrad kaufen, Katrin. Bezahlen will man natürlich in bar.
1: Natürlich.
0: Und auf einmal steht man da vorm Automaten und es passiert das.
4: Dann war auch schon die Filialleiterin da. Ja. Setzen sich erstmal hin, Herr Sprenzel, trinken Sie einen Schluck Wasser.
5: Das ist doch nett, dass Sie sich kümmern.
4: Die dachten, ich bin ein Enkeltrickopfer. Sehe ich aus wie ein Enkeltrickopfer?
1: Ja, da hilft nur eins. Erstmal tief Luft holen und die heutige Best-of-Folge unserer Comedy, die Kur-Oase, hören. Die haben wir für euch in 6 Minuten.

0: In der Bahn wird euch ein Sitzplatz angeboten, die Verkäuferin sieht euch und ihr macht auf einmal komische Geräusche, wenn ihr aufsteht oder euch hinsetzt. Dann merkt ihr, ja, jetzt wird man alt.
1: Der NDR2 Morgen ist hier mit Katrin und Jens. Es ist Donnerstag. Keine Angst, falls ihr euch ertappt fühlt, alles halb so wild. Denn ihr seid nicht allein. Auch Jackie Sprenzel aus unserer Comedy, die Kuroase, ist etwas ganz Ähnliches passiert.

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2: Und wie sind Sie heute da, Herr Sprenzel? Sie...
3: Ja, mir geht das nicht gut.
4: Oh, nö.
3: Ich war gestern auf der Bank und wollte 7.000 Euro abheben.
2: Warum?
3: Ich wollte mir endlich mal eine Honda Joldwing kaufen und der Verkäufer sagt auch noch, die ist auch schon mal Peter Kraus gefahren und das hat mich getriggert. Rock'n'Roll.
2: Ja, es ist ein Privileg, unsere Träume leben zu dürfen. Sie werden jetzt Großvater und...
3: Das hat damit nichts zu tun.
2: Ja.
3: Ich stehe also in der Bank, sag 7 Kilo große Scheine bitte.
4: Ja.
3: Dann zieht sie mich am Ärmel zur Seite. Wofür brauchen Sie denn so viel Bargeld?
4: Das ist ja heutzutage auch außergewöhnlich.
3: Das geht die doch einen Scheißdreck an, dann sagt sie, ja, da muss man vorsichtig sein, dann war auch schon die Filialleiterin da, setzen Sie sich erst mal hin, Herr Sprenzel, trinken Sie einen Schluck Wasser.
5: Das ist doch nett, dass Sie sich kümmern.
3: Die dachten, ich bin ein Enkeltrickopfer. Sehe ich aus wie ein Enkeltrickopfer?
2: Herr Sprenzel, wir drehen die Perspektive und stellen uns vor, wir wären die Bankangestellte.
3: Was kommt als nächstes? Darf ich Sie über die Straße begleiten, mein Herr?
4: Ja, also, ich bin ja Ü40.
2: Ja.
4: Nee, ich wollte nur mal gesagt haben.
2: Ah.
4: Und dann sind wir beiden ja die jüngsten Frauen hier.
2: Frau Voss.
3: So.
4: Girl Power.
3: Und Ü50, das ist das letzte Ü auf der Reise. Ist doch so. Ab da wird alles auf einen Haufen geschmissen.
5: Jackie.
3: Ich war eine Ü50-Disco. Fast nur 70-jährige Althippies.
2: Ja, meine Eltern gehen auch hin. Sie sind Hauptsponsor.
3: Tanzt mich bei Reda Love Barfuß so eine Patchouli-Oma an?
4: Herr,
3: beweg dich mal, Dickerchen. Was glaubt die denn?
2: Herr Sprenzel.
3: Und als ich das letzte Mal mit meine Tochter beim Ultraschall war, da haben die mich doch glatt für den Opa gehalten.
5: Du bist doch der Opa.
3: Hallo, das ist doch völlig normal, dass man heutzutage in Berlin-Mitte als 58-Jähriger gefühlter 44-Jähriger Akademiker-Typ als Vater durchgeht.
5: Was hast du denn studiert?
3: Gefühlt.
2: Es gibt Studien darüber, dass der Abstand vom wahren zum gefühlten Alter immer größer wird, je älter wir werden.
5: Ist das neue Ü.
4: Also fühlen wir uns immer noch mal mehr jünger, wie wir sind, wenn wir älter werden.
2: Ja.
4: Dann treffen wir beide uns ja beide in der Mitte, Frau Doktor.
2: Nein, Herr Sprenzel.
3: Ja.
2: Es gibt kein altersgerechtes Verhalten, solange der Körper mitspielt. Machen Sie sich einmal frei.
3: Wie, jetzt
2: vom,
3: hier?
2: Frei vom Gedanken an Ihr Alter oder Ihr gefühltes Alter und konzentrieren Sie sich nur auf Dinge, die Sie machen möchten.
3: Ich will mit meinem Enkel auf den Sozius von der Joldwing aus Leute mit Wasserbomben beschmeißen.
2: Oder...
4: Oder komm doch mal mit zur Wattbolognese. Das ist auch gut.
0: Alle Folgen der Kuroase

0: Guten Morgen, der NDR 2 Morgen ist hier mit Katrin und Jens und mit der Hitze. Habe ich das richtig gesehen? Gehen wir wieder in Richtung 30 Grad heute?
1: Ja, ich befürchte ja. Also tatsächlich, also wir fangen locker an. 22 Grad auf Fehmarn heute, 25 in Cuxhaven, 27 in Neubrandenburg, 28 an der Elbe lang und 30 Grad in Osnabrück und Seesen. Also es wird nochmal richtig gepowert, was die Temperaturen anbelangt. Und so ganz grundsätzlich wird es auch nochmal ein schöner Tag heute. Es ist mal sonnig, es ist mal wolkig und trocken, aber dann, hier kommt das Kleingedruckte am Wetter heute, irgendwann zum Abend zieht es sich vom südwestlichen Niedersachsen her zu, dann ziehen Wolken rein, also auch mal richtig dicke Wolken und dann wird es westlich der Weser und an der Nordsee nass oder sagen wir mal so, es sind dort dann Schauer möglich. So sieht's aus mit dem Donnerstagswetter.
0: Wir nehmen uns einfach alle ein Beispiel an der Sonne, ne, und an der Hitze, nochmal powern rein in den Donnerstag. Der NDR 2 Morgen ist bei euch.

0: Blink 182 können auch romantisch. Gerade gehört I Miss You, der NDR2 Morgen mit Katrin und Jens.
1: Na, wie viel Bildschirmzeit haben eure Kinder so, bevor sie zur Schule gehen? Da geht die Zeit ja oft schneller rum, als man denkt, auf Instagram und Co. Und das birgt Gefahren, wie Jugendliche mit Social Media umgehen. Dazu wurden sie jetzt in einer großen Umfrage selber befragt.
0: Donnerstag ist heute der 27. August, genau 6 Uhr.
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3: Ein Kurzvideo nach dem nächsten gucken, durch Stories blättern oder mit Freunden chatten. Die große Mehrheit der 12- bis 17-Jährigen in Deutschland findet, dass ihnen Instagram oder TikTok insgesamt gut tun. Aber viele sehen laut einer neuen TK-Studie auch Probleme und Gefahren. Fast die Hälfte der 1400 Befragten ist für ein Social-Media-Verbot für unter 14-Jährige. Anja Braun, NDR 2 Karlsruhe.
4: Immerhin 80% der befragten Jugendlichen glauben, dass ihnen Social Media eher gut tut. Sie tauschen sich auf den Plattformen mit Freundinnen und Freunden aus, finden dort Inspiration und auch den Zugang zu wichtigen Informationen. Gleichzeitig sind die 12- bis 17-Jährigen aber auch von Fake News, Mobbing, Beleidigungen und gewaltvollen oder herabsetzenden Videos genervt und finden das psychisch belastend. Auf die Frage, was ihnen helfen würde, um Social Media gut und sicher zu nutzen, nennt fast die Hälfte der Befragten spezielle Hinweise oder Takes zu den Gefahren von Social Media auf den Plattformen selbst.
3: Die großen deutschen Mobilfunknetze haben offenbar eine große Sicherheitslücke, die ausländische Geheimdienste nutzen könnten. Nach Recherchen des Bayerischen Rundfunks genügt ein einzelner Anruf, um an genaue Geräteinformationen von Smartphones zu kommen. Maximilian Zierer, NDR 2 München.
5: Nach Recherchen des Bayerischen Rundfunks betraf die Sicherheitslücke die Mobilfunknetze von Telekom, Vodafone und Telefonica O2. Im Hintergrund übermittelten die Netze oftmals sensible Informationen über das Smartphone des Angerufenen an den Anrufer, darunter die E-Mail-Kennnummer oder Angaben zu Betriebssystemversion und Handymodell. In einem Test konnten BR-Reporter so an Geräteinformationen des CDU-Bundestagsabgeordneten Roderich Kiesewetter gelangen, der im Auswärtigen Ausschuss sitzt. Kiesewetter sprach im BR-Interview von einem gravierenden Einfallstor für ausländische Nachrichtendienste.
3: Die AfD ist in Sachsen-Anhalt anderthalb Wochen vor der Landtagswahl weiter mit Abstand stärkste Kraft. Nach einer aktuellen Umfrage von Infratest DIMAP liegt die Partei bei 42%. Die CDU von Ministerpräsident Schulze kommt nur auf 22%. AfD-Spitzenkandidat Siegmund bekräftigte im MDR, dass er allein regieren wolle. Mit diesem Ergebnis wäre das aber nicht möglich. Schulze wollte sich bei der Fernsehdebatte wiederum nicht auf eine Koalition mit der Linkspartei festlegen. Das müsste er aber für eine Regierungsbildung ohne AfD. Mit SPD und Grünen allein hat er Stand jetzt keine Mehrheit. Die Straßen und Wege sind voller Schlammmassen nach der Sturzflut in Nepal und Tibet. Fast 600 Menschen werden noch vermisst. Nepals Polizei spricht aktuell von 162 Toten. Lena Bodewein für NDR 2 in Hyderabad.
6: Vor allem Touristen, die in der Himalaya-Region im Norden von Nepal unterwegs waren, werden vermisst. Auch 100 indische Pilger auf dem Weg zu einem als heilig verehrten Berg gehören dazu. Als die Flutwelle sich durch die Täler stürzte, wurden Menschen, Autos, Häuser mitgerissen, mindestens 19 Brücken weggespült und 13 Wasserkraftwerke zerstört. Die Ursache für die Sturzflut sehen Forschende in einem Gletscherabsturz. Eine riesige Eismasse sei hunderte Meter herabgestürzt und hätte dadurch eine Lawine aus Eis und Geröll in Gang gesetzt.
0: 4:06 das NDR 2 Wetter mit einer Mission heute nochmal richtig hohe Temperaturen in den Norden bringen.
1: Ja, heute wird es nochmal richtig warm. Also vor allem Osnabrück und Seesen, also zieht euch warm an. 30 Grad sind da heute möglich. 27 sind es in Neubrandenburg, 25 in Cuxhaven und 22 auf Fehmarn und auf Hiddensee. Dazu gibt es Sonne. Ich kann da eben gucken, bis zu 13 Stunden, zum Beispiel in Ueckermünde. Aber eben auch immer mal so ein paar Wolken zwischendurch. Und heute Nachmittag, da tut sich was im Südwesten. Da ziehen dann nämlich dickere Wolken rein und dann kann es westlich der Weser und Richtung Nordsee auch nochmal nass werden heute.
0: Der NDR2-Verkehrsservice für den ganzen Norden. Eine Meldung haben wir, die wird auch uns eine Weile noch begleiten. A25 gestartet Richtung Hamburg. Zwischen Allermöhe und dem Dreieck Hamburg-Südost Bauarbeiten. Bis zum 20. September hier eine Sperrung. Umleitung ist für euch eingerichtet. 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
1: Mit Katrin und mit Jens und einem neuen Gast hier bei uns im Norden. Es geht um die Segelqualle. Davon sind jetzt einige auf Sylt gestrandet und die heißen so, weil sie wirklich aussehen wie kleine Segelboote.
0: Ich habe mir die gerade mal angeguckt. Die sehen ganz niedlich aus. Blauer Körper, oben so ein kleines Segel drauf und damit lassen sie sich übers Wasser treiben. Mhm. Für uns Menschen sind sie auch völlig ungefährlich. Also für uns schon. Andersrum sieht es vielleicht nicht ganz so gut aus.
1: Naja, wir haben ja die Angewohnheit, Dinge, die wir aus dem Meer angeln, immer zwischen zwei Brötchen Hilfen zu packen. Das vielleicht als kleine Vorwarnung.

0: Also es gibt Rezepte, die sind einfach streng geheim, best gehütet. Top 3 hätten wir mal für euch, das Nutella-Rezept.
1: Na klar.
0: Da darf niemand wissen, was genau drin ist. Dann das Cola-Rezept und das Rezept der Erbsensuppe an der Uni in Bielefeld.
1: Hä?
0: Guten Morgen, der NDR 2 Morgen ist hier mit Katrin und Jens, 6:12. Wobei das Erbsensuppenrezept in Bielefeld eigentlich gar nicht so geheim ist. Trotzdem ist es jetzt ein richtiger Staatsakt, was daraus geworden ist.
1: Die Geschichte glaubt ihr gar nicht, aber sie ist tatsächlich wahr. Also was ist passiert? Anstatt einfach mal in der Mensa zu fragen, hat ein Erbsensuppen-Fan, ich soll fast sagen ein Erbsensuppen-Ultra, jetzt eine offizielle Anfrage gestellt. Er hat sich dabei auf das Informationsfreiheitsgesetz berufen und fordert daher die Offenlegung des Rezepts. Konsequenz! Sogar die Datenschutzbeauftragte von Nordrhein-Westfalen musste sich jetzt mit diesem Erbsensuppenfall beschäftigen. Und das, obwohl die Mensa eigentlich ganz transparent mit dem Rezept ist. Die hat nämlich das veröffentlicht hier. Porree, Zwiebeln, Sellerie, Majoran, Erbsen, Brühe, Kartoffeln und ein paar Karotten. Das war's.
0: Ja, und jetzt sind sie aber sehr, sehr smart. Das finde ich wirklich großartig. Um weiteren Anfragen vorzubeugen, damit nicht gleich die nächste Runde losgeht, gab es die Rezepte für Apfelcreme und die hausgemachte Remoulade noch direkt mit dazu. Obwohl auch beides sehr, sehr beliebt. Deswegen haben sie es auch direkt mal veröffentlicht.
1: Ja. Einfach mal fragen, ne?

0: Viertel nach sechs, guten Morgen. Der NR2 Morgen mit Katrin und Jens. Bei uns auf der Wiese vor unserem Haus wurde gestern ganz viel gebaut. Da wurden Platten hingelegt, da kommen jetzt Stände hin, eine Bühne. Wir haben am Wochenende nämlich Sommerfest.
1: Ah, wie schön.
0: So, das wurde gestern in schönstem Sonnenschein aufgebaut.
1: Ja.
0: Heute wird weitergebaut in schönstem Sonnenschein.
1: Ja.
0: Ich glaube, es würde mehr Sinn ergeben, heute das Sommerfest durchzuziehen, oder?
1: Das kann man sagen. Also ich kann dir jetzt noch keine gesicherten Erkenntnisse zu Samstag und Sonntag sagen, aber morgen zum Beispiel am Freitag wird es dann doch sehr wechselhaft. Also mal mehr, mal weniger Wolkenschauer und Gewitter sind immer mal möglich. Bei 21 bis 27 Grad, also wer heute ein Sommerfest geplant hat, der ist auf jeden Fall auf der sicheren Seite. 13 Stunden Sonne, da kommt im Grunde nichts dazwischen. Westlich der Weser und an der Nordsee sind heute Abend Schauer möglich, aber so ganz generell wird das heute nochmal ein richtig schöner Sommertag mit Temperaturen zwischen 22 und 30 Grad. Also vor allem in Osnabrück und Seesen heißt es heute nochmal ordentlich schwitzen.
0: Mhm.
1: Aber ich meine, es sind die letzten Sommertage 2026.
0: Bist du jetzt mental schon wieder beim H-Wort? Nee, heute
1: ich habe es aber nicht gesagt.
0: Okay,
1: ich habe es nicht gesagt. Das ist nur ein Gefühl.

0: Staubsaugen ohne Kopfhörer ist Hausarbeit. Staubsaugen mit Kopfhörer und dem Lieblingssong oder dem Lieblingspodcast auf den Ohren, das ist zumindest sowas Ähnliches wie in einem Musikvideo tanzen. Denn Let's My Morgen ist hier mit Katrin und mit Jens am Donnerstag und den Soundtrack für eure nächste Staubsauger-Session, den liefern wir gleich mit. Wir schenken euch jeden Tag Bluetooth-Kopfhörer von Teufel.
1: Bekommt ihr, wenn ihr uns kontaktiert über unsere App ARD Sounds. Da findet ihr Podcasts, Hörspiele und natürlich uns, NDR 2. Speichert uns da gern als Favoriten ab und dann findet ihr rechts oben so eine Sprechblase. Da könnt ihr direkt mit uns chatten. In diesem Chat schreibt ihr euren Namen, eine Telefonnummer und ein Kopfhörer-Emoji. Und mit ein bisschen Glück schenken wir euch dann eben diesen Kopfhörer. Frank aus Duderstadt hat das gemacht, hat uns noch ein Foto dazu geschickt, weil er gerade in Laune war. Gassi-Runde mit Hunden und Katzen. Da wollen wir doch mal durchklingeln.
2: Moin mal.
0: Ja, moin. Hier sind Katrin und Jens von NDR 2.
1: Guten Morgen.
2: Ja, wunderschönen guten Morgen.
0: Hallo Frank, ihr seid ja eine richtige Karawane da morgens.
2: Ja, immer. Das geht noch eine Katze mehr mit, aber heute waren wir nur zu viert.
0: So, ja genau, wer gehört denn eigentlich alles dazu zu eurer Morgenrunde?
2: Ja, das sind Georgia, das ist der graue Hund. Mhm. Das ist Taylor, das ist der weiße Hund.
0: Ja.
2: Ja, und die Katzen. Das ist einmal die Mathilda und die Dani.
0: Die vier vertragen sich alle.
2: Wunderbar sogar. Die spielen im Garten, ja.
1: Und ihr seid schon bekannt als die Gang aus Duderstadt? Oder die Karawane von Duderstadt?
2: Genau. Wenn ich morgens oder auch nachmittags spazieren gehe mit denen, dann halten ganz oft Leute an und sagen, sind sie sicher? Sind das alles ihre? Ich sage, ja.
0: Ja, krass. Und ich meine, klar, die Hunde, dass die mitgehen, ist klar. Und dann haben sich die Katzen irgendwann gedacht, was die kriegen, das wollen wir auch, oder was?
2: Genau. Die gehen einfach immer mit.
1: Ach, richtig cool. Frank, du hast uns nicht nur dieses wunderschöne Foto von eurer Karawane geschickt, du hast uns vor allem auch noch ein Kopfhörer-Emoji geschickt. Und da wollten wir eigentlich auch mit dir noch kurz drüber sprechen. Du hast Bedarf an einem neuen Kopfhörer?
2: Genau. Ich hätte gern was Vernünftiges. Ich arbeite in der Pflege. Da bin ich halt viel im Nachtdienst. Dann würde ich gerne die Kopfhörer aufsetzen und Musik hören, Hörbücher hören oder einfach mal einen Film schauen.
0: Frank, dann machen wir das so. Denn du hast uns ja das Kopfhörer-Emoji geschickt. Heißt, du bekommst von uns ein neues Paar Teufel-Kopfhörer. Die schicken wir dir zu und danken dir sehr fürs Mitmachen.
2: Oh, das ist ja toll. Ich freue mich riesig. Vielen, vielen, vielen Dank.
1: Herzlichen Glückwunsch und grüß die Karawane von uns, ja?
2: Das mache ich sofort.

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0: gebe zu, so schnell seid ihr noch nie vom Bett ins Bad gekommen. Wie mit Dr. Alban, der NDR2-Morgen ist hier für euch mit Katrin und mit Jens.
1: Es geht ja nicht wirklich ohne Social Media für die meisten Jugendlichen. Und trotzdem ist fast die Hälfte von ihnen für ein Verbot für unter 14-Jährige. Das hat jetzt eine Umfrage ergeben.
0: Erstaunlich. Donnerstag ist heute, 27. August, 6:30.
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3: Instagram, TikTok und Snapchat gehören zum Alltag der meisten Jugendlichen. Viele verbringen dort mehrere Stunden am Tag, aber das birgt auch große Risiken. Jetzt wurden 1400 Jugendliche in Deutschland dazu befragt und fast die Hälfte ist demnach für ein Social-Media-Verbot für Jugendliche. Betül Sarikaya, NDR2 aktuell.
4: Cybermobbing, unrealistische Körperbilder, stundenlange Scrollen. Soziale Medien bergen Risiken für Jugendliche. Trotzdem stehen viele von ihnen Instagram, TikTok und Co. positiv gegenüber. 80% der 12- bis 17-Jährigen glauben, dass ihnen Social Media gut tut. Aber gleichzeitig befürwortet mehr als die Hälfte ein Verbot für unter 14-Jährige. Und fast die Hälfte kann sich auch mehr Schutz vorstellen, zum Beispiel indem auf den Plattformen selbst Hinweise zu möglichen Gefahren stehen oder mit Hilfe von speziell geschulten Ansprechpersonen in der Schule.
3: Hacker versuchen ja immer wieder, in Handys zum Beispiel von wichtigen Personen in der Politik zu gelangen. Dafür nutzen sie eine Spionagesoftware. Allerdings müssen die Hacker dafür möglichst genau wissen, was für ein Handy ihr Opfer hat. Und das machen die großen deutschen Netzbetreiber ihnen offenbar ziemlich leicht. Das zeigen jetzt Recherchen des Bayerischen Rundfunks. Jenny Kallenbrunn, NDR 2 aktuell.
5: Es geht um die Mobilfunknetze von Telekom, Vodafone und Telefonica O2. Wenn wir die nutzen und uns jemand anruft, übermitteln die Netze im Hintergrund dem Anrufer oft sensible Informationen über unser Handy. Unter anderem können sie die 15-stellige Seriennummer übertragen, die jedem Handy zugewiesen wird. Die verrät zum Beispiel, um welches Modell es sich handelt und woher das Gerät kommt. Außerdem konnten die Anrufer durch die übermittelten Daten erkennen, ob auf dem Handy wichtige Sicherheitsupdates installiert waren oder nicht. Die Daten wurden nicht bei jedem Anruf übertragen, aber in den untersuchten Fällen ging das sogar schon beim Anklingeln, ohne dass die angerufene Person das Gespräch annehmen musste.
3: Die Rettungsarbeiten sind schwierig, weil Straßen und Wege voller Schlamm sind. Nach den schweren Sturzfluten in Nepal und dem benachbarten Tibet suchen die Rettungskräfte nach hunderten Vermissten. Mehr als 160 Tote sind bisher gemeldet. Die Wassermassen hatten Straßen und Brücken zerstört. Hubschrauber können in vielen Regionen nicht landen. Nepals Regierungschef hat inzwischen die Armee zum Einsatz beordert. Rund anderthalb Wochen vor der Landtagswahl in Sachsen-Anhalt ist die AfD weiterhin die mit Abstand stärkste Kraft. Das ist das Ergebnis einer neuen Umfrage von Infratest DIMAP im Auftrag der ARD. Jochen Müller, NDR 2 Magdeburg.
6: Die AfD konnte noch einmal einen Prozentpunkt zulegen und kommt jetzt auf 42%. Für eine Alleinregierung würde das allerdings nicht reichen. Die CDU mit ihrem Spitzenkandidaten, Ministerpräsident Sven Schulze, hat dagegen 2 Prozentpunkte verloren und käme nur noch auf 22%. Mit diesem Ergebnis sei er nicht zufrieden, sagt Sven Schulze. Für eine Regierungsbildung würde er neben SPD und Grünen auch die Unterstützung der Linkspartei benötigen. Das könnte für die Union zu einer inneren Zerreißprobe werden.
1: 6:35. Alle Regenfans warten schon ganz hibbelig. Das NDR2-Wetter heute mal wieder mit einer guten Nachricht für die Regen-Ultras. Es kommt so ein bisschen was an Regen, allerdings brauchen wir Geduld.
0: Ja, also heute Nachmittag, da braut sich ein bisschen was zusammen. Von Südwesten her ziehen Wolken rein und dann kann es tatsächlich westlich der Weser und Richtung Nordsee auch mal nass werden. Ist ja auch nicht so schlecht. Ich meine, wir haben ja nun wirklich lange Sommer- und trockene Phasen gehabt, aber nichtsdestotrotz im Rest des Nordens gibt es nochmal Sommersatt heute, blauer Himmel, paar locker leichte Wölkchen, die nichts tun und Temperaturen zwischen 22 und 30 Grad. Also
1: das wird richtig Hochsommer,
0: das wird nochmal richtig am Regler gedreht.
1: Wir schauen auf die nicht auf die Temperaturen, sondern auf die Straßen. NDR2 Verkehrsservice für den ganzen Norden. A25 Gestacht Richtung Hamburg zwischen Allermöhe und dem Dreieck Hamburg Südost wegen Bauarbeiten gesperrt bis zum 20. September. Die Umleitung ist für euch eingerichtet.
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0: Um 6:45 mit Katrin und mit Jens. Wenn ihr euch den kleinen Zeh am Türrahmen stoßt, dann gibt's mehrere Möglichkeiten. Fluchen, hüpfen, kurz das gesamte Leben in Frage stellen oder Heavy Metal hören.
1: Ja, Forschende vom Max-Planck-Institut in Leipzig haben herausgefunden, Metal-Fans können Schmerzen offenbar länger aushalten. Getestet wurde das, Überraschung, beim Wacken-Festival. Besucher mussten da Hand und Unterarm in eiskaltes Wasser halten. Und wer vorher schon ordentlich von den Bands beschallt worden war, der hat einfach länger durchgehalten als die Vergleichsgruppe ohne Metal.
0: Ja, eine mögliche Erklärung, wütende Musik, die kann dabei helfen, Ärger rauszulassen und unterdrückten Ärger, der kann Schmerz verstärken. Also bei Schmerz künftig keine Ibo mehr, sondern...
7: Backe!
0: Ja, so sieht's nämlich

0: richtig, richtig guter Autofahrsong. Ich habe den gestern beim Autofahren gehört, bin kurz hängen geblieben, habe gedacht, was ist das denn?
1: Ich habe gedacht, bin kurz geblitzt worden.
0: Nee, Gott sei Dank nicht. Martin Garrix und U2 waren das mit Fireflies. Mhm. Habt ihr gehört bei NDR2. Der NDR2 Morgen ist hier mit Katrin und Jens am Donnerstag. 18 Minuten vor 7. Mit 35 Jahren ausziehen, mit 41 wieder näher zu Mama und Papa ziehen. Das klingt erstmal nach einer Geschichte, die man beim Klassentreffen vielleicht nicht sofort erzählt. Wenn dein Papa allerdings der König von England ist, dann wird es eine weltweite Nachricht.
1: Ja, denn es kommt tatsächlich zum Mexit-Exit. 6 Jahre nach ihrem Abschied sind Prinz Harry und seine Familie nach Großbritannien zurückgekehrt. Gestern Mittag ist der Privatflieger in Birmingham gelandet und Lisa Maria Röhling war für uns dabei. Naja, also ist für uns in Großbritannien. Letzte Woche die Ankündigung des Umzugs. Jetzt sind die Sussexes schon wieder da. Warum ging das denn plötzlich so schnell?
2: Harry und Meghan sollen ihre beiden Kinder Archie und Lilibet in einer britischen Schule angemeldet haben und da in Großbritannien nächste Woche das neue Schuljahr startet, war jetzt auch etwas Eile geboten, um noch rechtzeitig anzukommen. Insider berichten, dass die Entscheidung für den Umzug eigentlich schon Mitte Juli gefallen ist, als die Familie das letzte Mal zu Besuch in Großbritannien war. Sie haben nur eben erst vergangene Woche die Öffentlichkeit und auch das Königshaus über ihren Umzug informiert.
0: Also jetzt sind sie zwar zurück vor Ort, aber das heißt ja jetzt nicht, dass sie sofort ins alte Leben wieder reinpoltern. Welche Rolle wollen Harry und Meghan denn künftig überhaupt im Königshaus spielen?
2: Sie selber und auch das Königshaus betonen, ihr Umzug ist reine Privatsache. Sie werden in einem Privathaus und keinem offiziellen Sitz des Königshauses leben und sollen auch keine öffentlichen Aufgaben übernehmen. Das dürfte übrigens auch im Sinne der britischen Öffentlichkeit sein. Nach den sehr öffentlichen Konflikten zwischen Harry und seiner Familie in den vergangenen Jahren sind sehr viele eher skeptisch über die Rückkehr. In den Umfragen stehen Harry und Meghan auch nicht besonders gut da. Aktuell wird zudem darüber berichtet, ob die Familie wirklich dauerhaft hier bleibt oder ob sie in ein paar Monaten wieder umzieht und Großbritannien dann wieder verlässt.
1: Also im Augenblick stehen die Koffer auf jeden Fall in Großbritannien. Ob damit auch im Familienleben der Royals wieder ein bisschen Ruhe einkehrt, ist die große Frage. Wir bleiben dran.

0: 10:07. Guten Morgen, der NDR 2 Morgen ist da mit Katrin und Jens und mit der Sonne, die heute einen ordentlich langen Arbeitstag vor sich hat.
1: Ja, hat sich ein bisschen was vorgenommen. Wir können mal gucken. In der Grafschaft Bentheim in Wielen 7 Stunden Sonne. In Strucklamungshörn auf Nordstrand gibt es 8 Stunden Sonne. In Hamburg bis zu 10, in Lüchow 11 und in Ueckermünde 13 Stunden Sonne.
0: Das sind ja jetzt aber Überstunden. Die werden bitte aufgeschrieben und notiert.
1: Die werden dann abgearbeitet. Ja. Paar Wolken gibt's, die immer mal so durchziehen. Ansonsten blauen Himmel und ein paar dickere Wolken dann Richtung Nachmittag von Südwesten her. Und dann kann es zum Abend westlich der Weser und an der Nordsee auch mal nass werden. Aber ich sag mal, temperaturmäßig sind wir deutlich auf Sommer. 22 bis 30 Grad heute.
0: Dann noch einmal genießen den Sommer.
1: Ja, würde ich sagen, oder?
0: Machen wir.

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0: So, den Ton haben wir jetzt alle getroffen. Natürlich um diese Uhrzeit. Der NDR 2 Morgen ist hier mit Katrin und Jens.
1: Fast die Hälfte der Jugendlichen ist für ein Social-Media-Verbot für Jugendliche. Das hat jetzt eine Umfrage ergeben.
0: Donnerstag ist heute der 27. August. Es ist genau 7 Uhr.
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3: Ein Kurzvideo nach dem nächsten gucken, durch Stories blättern oder mit Freunden chatten. Die große Mehrheit der 12- bis 17-Jährigen in Deutschland findet, dass ihnen Instagram oder TikTok insgesamt gut tun. Aber viele sehen laut einer neuen TK-Studie auch Probleme und Gefahren. Fast die Hälfte der 1400 Befragten ist für ein Social-Media-Verbot für unter 14-Jährige. Anja Braun, NDR 2 Karlsruhe.
4: Immerhin 80% der befragten Jugendlichen glauben, dass ihnen Social Media eher gut tut. Sie tauschen sich auf den Plattformen mit Freundinnen und Freunden aus, finden dort Inspiration und auch den Zugang zu wichtigen Informationen. Gleichzeitig sind die 12- bis 17-Jährigen aber auch von Fake News, Mobbing, Beleidigungen und gewaltvollen oder herabsetzenden Videos genervt und finden das psychisch belastend. Auf die Frage, was ihnen helfen würde, um Social Media gut und sicher zu nutzen, nennt fast die Hälfte der Befragten spezielle Hinweise oder Takes zu den Gefahren von Social Media auf den Plattformen selbst.
3: Die großen deutschen Mobilfunknetze haben offenbar eine große Sicherheitslücke, die ausländische Geheimdienste nutzen könnten. Nach Recherchen des Bayerischen Rundfunks genügt ein einzelner Anruf, um an genaue Geräteinformationen von Smartphones zu kommen. Maximilian Zierer, NDR 2 München.
5: Nach Recherchen des Bayerischen Rundfunks betraf die Sicherheitslücke die Mobilfunknetze von Telekom, Vodafone und Telefonica O2. Im Hintergrund übermittelten die Netze oftmals sensible Informationen über das Smartphone des Angerufenen an den Anrufer, darunter die E-Mail-Kennnummer oder Angaben zu Betriebssystemversion und Handymodell. In einem Test konnten BR-Reporter so an Geräteinformationen des CDU-Bundestagsabgeordneten Roderich Kiesewetter gelangen, der im Auswärtigen Ausschuss sitzt. Kiesewetter sprach im BR-Interview von einem gravierenden Einfallstor für ausländische Nachrichtendienste.
3: Die AfD ist in Sachsen-Anhalt anderthalb Wochen vor der Landtagswahl weiter mit Abstand stärkste Kraft. Nach einer aktuellen Umfrage von Infratest DIMAP liegt die Partei bei 42%. Die CDU von Ministerpräsident Schulze kommt nur auf 22%. AfD-Spitzenkandidat Siegmund bekräftigte im MDR, dass er allein regieren wolle. Mit diesem Ergebnis wäre das aber nicht möglich. Schulze wollte sich bei der Fernsehdebatte wiederum nicht auf eine Koalition mit der Linkspartei festlegen. Das müsste er aber für eine Regierungsbildung ohne AfD. Mit SPD und Grünen allein hat er Stand jetzt keine Mehrheit. Nach der verheerenden Sturzflut in Nepal und Tibet befürchten die Behörden deutlich steigende Opferzahlen. Insgesamt wurden auf beiden Seiten der Grenze mehr als 1300 Menschen vermisst, hieß es. Offiziell wird die Zahl der Toten derzeit mit 162 angegeben. Eva Lambi-Schmidt, NDR 2 Shanghai.
6: Ganze Ortschaften im Grenzgebiet von Nepal und China hat die Sturzflut unter Geröllmassen verschüttet. Das Ausmaß der Katastrophe wird erst mit den andauernden Rettungsmaßnahmen sichtbar werden. Hunderte Menschen werden vermisst. Die Sturzflut hat in Nepal auch einen Ausgangspunkt einer für Touristen beliebten Trekkingroute getroffen. Die dortige Tourismusbehörde spricht von mehr als 650 vermissten Reisenden aus verschiedenen Ländern. Nach Angaben der US-Erdbebenwarte USGS hat ein Gletscherabbruch die Sturzflut ausgelöst.
0: Gleich 4 Minuten nach 7, das NDR2-Wetter jetzt schon mit viel Blau am Himmel. Viel Sonne, also es wird nochmal ein 1A-Sommertag.
1: Bis zu 13 Stunden Sonne sind drin heute, da kommt also nicht viel dazwischen. Ein paar locker leichte Wolken ziehen immer mal durch. Es sei denn, ihr seid westlich der Weser unterwegs, da kann es heute Nachmittag und zum Abend dann auch mal mehr Wolken geben und den ein oder anderen Schauer. Vielleicht ist auch ein Gewitter dabei. Richtung Nordsee kann es auch nochmal nass werden. Die Temperaturen heute im Laufe des Tages 22 bis 30 Grad.
0: Der NDR 2 Verkehrsservice für den ganzen Norden, A1 Osnabrück Richtung Bremen, zwischen Bremen-Brinkum und Hemelingen, hier 4 Kilometer stockend vor der Baustelle. Und A25 Gestacht Richtung Hamburg zwischen Allermöhe und dem Dreieck Hamburg Südost. Hier sind Bauarbeiten, deshalb eine Sperrung bis zum 20. September. Die Umleitung ist für euch eingerichtet.
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1: Um kurz nach 7 mit Katrin und Jens am Donnerstag. Woran merkt man, dass man alt wird? Verschlafen ist nicht mehr, weil man vorher sowieso aufs Klo muss. Auch Jackie Spre... Auch, wir können doch über alles reden hier, was soll das? Auch Jackie Sprenzel aus unserer Comedy aus der Kuroase wird heute mit dem Alter konfrontiert.
7: Ich war eine Ü50-Disco, ja. Fast nur 70-jährige Althippies. Tanzt mich bei Reda Love barfuß so eine Patchouli-Oma an? Oh Herr, beweg dich mal, Dingerchen. Ja. Was glaubt die denn?
0: Ob da noch was geht und woran Jackie noch merkt, dass er alt wird. Wir hören gleich rein, Best-of-Folge unserer Comedy, die Kuroase, gibt's natürlich um 7.17 Uhr.

0: Mann, da war wieder was los. Unglaublich, was sich da bei uns im Familienchat wieder abgespielt hat. Katrin und Jens hier, der in der zwei Morgen für euch am Donnerstag um gleich 12:45. Habt ihr ja wahrscheinlich auch. Habt ihr auch einen Familienchat? Ja, wahrscheinlich schon, ne?
1: Naja, bei uns ist es ja momentan kleiner. Nur mein Mann und ich. Aber das ist so ein ganz privater Familienchat. Ich freue mich aber jetzt schon auf die Zeit.
0: Gestern Morgen, ich wache auf, relativ früh, mache also diese Gruppe auf und finde ein Riesenbild von der großen Winkelspinne. Das springt mich sozusagen an aus diesem Chat.
1: Ist die besonders groß?
0: Ja, sie heißt ja große Winkelspinne. Ja. Also es war irgendwie so ein Wikipedia-Bild. Okay. Ne? So, darunter schrieb meine große Tochter, also die Größe, die wir so haben, ungefähr so eine Spinne ist mir gerade eben auf meine Hand gefallen. Oh Gott. Ich werde jetzt nicht in meinem Zimmer schlafen, bis die gefunden wurde. Dann hat sie ein Foto darunter gepostet, ist sie mit unserer Gäste-Klappmatratze umgezogen zu ihrer Schwester. Das ist mein Schlafplatz für die nächste Zeit, bis sich jemand in Klammern Papa traut, auf die Suche zu gehen und diese Spinne aus meinem Zimmer zu entfernen.
1: Also ich finde, deine Tochter hat das einzig Richtige gemacht.
0: Ja, geflohen vor der Spinne.
1: Ja, absolut.
0: So, pass auf, was habe ich denn gestern nach Feierabend gemacht? Bin ich todesmutig rein in das Zimmer.
1: Hattest du eine Schutzausrüstung?
0: Alles.
1: Wirklich?
0: Nein, bin da einfach rein und habe gedacht, so, Kollege, jetzt wir beide 1:1. Bin ich da rein und hab mir das alles angeguckt. Hab also die Schränke weggerückt von der Wand, hab die Vorhänge ausgeschüttelt und hab gedacht, da irgendwo muss sie ja sitzen. So, jetzt muss sie einfach unglaublich stark sein. Wahrscheinlich ich habe sie nirgends gefunden und sie hat sich wahrscheinlich in dem Vorhang festgekrallt oben unter der Decke und wir haben sie nicht gefunden und jetzt schrieb mir meine Tochter dann gestern in diese Gruppe, ich werde jetzt auf eure Verantwortung wieder zurückziehen in mein Zimmer.
1: So. Hast du ein Schreien gehört in der Nacht?
0: Nee, war nix.
1: Okay,
0: alles aber Spinnen bewegen sich ja auch sehr leise.
1: Wirst du zu Hause jetzt schon Spider-Man Jens genannt?
0: Noch nicht, aber ich habe sie auch nicht gefunden. Ich habe sie auch nicht gefunden.
1: Aber du bist ja gut unterwegs.
0: Ja, ich kann mir übrigens vorstellen, dass meine Tochter nicht die Einzige ist im Norden, die gerade sozusagen auf Spinnentour ist, denn die kommen ja offenbar alle rein gerade.
1: Geht gerade los, ne?
0: Weil die es drinnen gerne ein bisschen warm haben, weil Paarungszeit ist, glaube ich.
1: Ihr könnt ja gerne Bescheid geben, ob ihr den Spinnen vielleicht Namen gebt, wie ihr euch so zusammenfindet als Spinnen-WG.
0: Ja.
1: Meldet euch gerne über unsere ARD-Soundset. Vielleicht habt ihr für Spider-Man Jens auch noch ein paar Aufgaben, Spinnen, die entfernt werden müssen. Wir nehmen Aufträge an.
0: Natürlich. Ich guck gleich.

0: Guten Morgen, der NDR 2 Morgen ist hier mit Katrin, mit Jens und mit bis zu 30 Grad. Also heute will der Sommer das nochmal richtig wissen, ne?
1: Das würde ich sagen. Also 30 Grad in Osnabrück und in Seesen sind angesagt bei bis zu 13 Stunden Sonne in Ueckermünde. Es wird nochmal ein herrlicher Sommertag. Ich meine, warum nicht? Gestern haben wir das ja schon ganz gut hingekriegt. Mhm. Heute machen wir es nochmal, ein bisschen wärmer. Es gibt westlich der Weser möglicherweise die Chance auf Regen zum Abend. Auch an der Nordsee kann es mal nass werden. Und wir können noch mal gucken auf morgen. Maximaltemperatur bis 27 Grad. Und dann wird es deutlich wechselhafter. Da sind dann im ganzen Norden Schauer und Gewitter unterwegs. Also heute tatsächlich noch mal den Sommer genießen.

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1: Und wie sind Sie heute da, Herr Sprenzel? Sie...
2: Ja, mir geht das nicht gut.
3: Oh, nö.
2: Ich war gestern auf der Bank und wollte 7.000 Euro abheben.
1: Warum?
2: Ich wollte mir endlich mal eine Honda Joldwing kaufen und der Verkäufer sagt auch noch, die ist auch schon mal Peter Kraus gefahren und das hat mich getriggert. Rock'n'Roll.
3: Jaggi.
1: Ja, es ist ein Privileg, unsere Träume leben zu dürfen. Sie werden jetzt Großvater und...
2: Das hat damit nichts zu tun.
1: Ja.
2: Ich stehe also in der Bank, sag 7 Kilo große Scheine bitte.
3: Ja.
2: Dann zieht sie mich am Ärmel zur Seite. Wofür brauchen Sie denn so viel Bargeld?
3: Das ist ja heutzutage auch außergewöhnlich.
2: Das geht die doch einen Scheißtrick an, dann sagt sie, ja, da muss man vorsichtig sein, dann war auch schon die Filialleiterin da, setzen Sie sich erst mal hin, Herr Sprenzel, trinken Sie einen Schluck Wasser.
4: Das ist doch nett, dass Sie sich kümmern.
2: Die dachten, ich bin ein Enkeltrickopfer. Sehe ich aus wie ein Enkeltrickopfer?
1: Herr Sprenzel, wir drehen die Perspektive und stellen uns vor, wir wären die Bankangestellte.
2: Was kommt als nächstes? Darf ich Sie über die Straße begleiten, mein Herr?
3: Ja, also, ich bin ja Ü40.
1: Ja?
2: Ja.
3: Ja, nee, ich wollte nur mal gesagt haben.
1: Ah.
3: Und dann sind wir beiden ja die jüngsten Frauen hier.
1: Frau Voss.
2: So.
3: Girl Power.
2: Und Ü50, das ist das letzte Ü auf der Reise. Ist doch so. Ab da wird alles auf einen Haufen geschmissen.
4: Jackie.
2: Ich war eine Ü50-Disco.
3: Ja.
2: Fast nur 70-jährige Althippies.
1: Ja, meine Eltern gehen auch hin. Sie sind Hauptsponsor.
2: Tanzt mich bei Reda Love Barfuß so eine Patchouli-Oma an?
3: Oh, Herr,
2: beweg dich mal, Dingerchen. Was glaubt ihr denn?
1: Herr Sprenzel.
2: Und als ich das letzte Mal mit meiner Tochter beim Ultraschall war, da haben die mich doch glatt für den Opa gehalten.
4: Du bist doch der Opa.
2: Hallo, das ist doch völlig normal, dass man heutzutage in Berlin-Mitte als 58-Jähriger gefühlter 44-jähriger Akademiker-Typ als Vater durchgeht.
4: Was hast du denn studiert?
2: Gefühlt.
1: Ja, es gibt Studien darüber, dass der Abstand vom wahren zum gefühlten Alter immer größer wird, je älter wir werden.
4: Ist das neue Ü.
3: Also fühlen wir uns immer noch mal mehr jünger, wie wir sind, wenn wir älter werden.
1: Ja.
3: Dann treffen wir beide uns ja bald in der Mitte, Frau Doktor.
1: Nein, Herr Sprenzel.
2: Ja.
1: Es gibt kein altersgerechtes Verhalten, solange der Körper mitspielt. Machen Sie sich einmal frei.
2: Wie, jetzt
1: vom,
2: hier?
1: Frei vom Gedanken
2: an
1: Ihr Alter oder Ihr gefühltes Alter und konzentrieren Sie sich nur auf Dinge, die Sie machen möchten.
2: Ich will mit meinem Enkel auf den Sozius von der Joldwing aus Leute mit Wasserbomben beschmeißen.
1: Oder...
3: Oder komm doch mal mit zur Wattbolognese. Das ist auch gut.
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0: Moin ihr Lieben, der Ender-2-Morgen ist hier für euch mit Katrin und mit Jens.
1: Es geht nicht wirklich ohne Social Media für die meisten Jugendlichen und trotzdem ist fast die Hälfte für ihn für ein Verbot für unter 14-Jährige. Das hat jetzt eine Umfrage ergeben.
0: Heute ist Donnerstag, der 27. August, 7:30.
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3: TikTok, Instagram und Co. gehören zum Alltag der meisten Jugendlichen. Viele verbringen dort mehrere Stunden pro Tag, aber das birgt auch Risiken. Jetzt wurden 1400 Jugendliche in Deutschland dazu befragt und fast die Hälfte ist demnach für ein Social-Media-Verbot für Jugendliche. Bethül Sarikaya, NDR 2 aktuell.
4: Cybermobbing, unrealistische Körperbilder, stundenlanges Scrollen. Soziale Medien bergen Risiken für Jugendliche. Trotzdem stehen viele von ihnen Instagram, TikTok und Co. positiv gegenüber. 80% der 12- bis 17-Jährigen glauben, dass ihnen Social Media gut tut. Aber gleichzeitig befürwortet mehr als die Hälfte ein Verbot für unter 14-Jährige. Und fast die Hälfte kann sich auch mehr Schutz vorstellen, zum Beispiel indem auf den Plattformen selbst Hinweise zu möglichen Gefahren stehen oder mit Hilfe von speziell geschulten Ansprechpersonen in der Schule.
3: Hacker versuchen ja immer wieder in Handys zum Beispiel von wichtigen Personen in der Politik zu kommen. Dafür nutzen sie eine Spionagesoftware. Dafür müssen die Hacker allerdings ziemlich genau wissen, was für ein Handy ihr Opfer hat. Und das machen die großen deutschen Netzbetreiber ihnen offenbar ziemlich leicht, zeigen jetzt Recherchen des Bayerischen Rundfunks. Jenny Kallenbrunn, NDR 2 aktuell.
5: Es geht um die Mobilfunknetze von Telekom, Vodafone und Telefonica O2. Wenn wir die nutzen und uns jemand anruft, übermitteln die Netze im Hintergrund dem Anrufer oft sensible Informationen über unser Handy. Unter anderem können sie die 15-stellige Seriennummer übertragen, die jedem Handy zugewiesen wird. Die verrät zum Beispiel, um welches Modell es sich handelt und woher das Gerät kommt. Außerdem konnten die Anrufer durch die übermittelten Daten erkennen, ob auf dem Handy wichtige Sicherheitsupdates installiert waren oder nicht. Die Daten wurden nicht bei jedem Anruf übertragen, aber in den untersuchten Fällen ging das sogar schon beim Anklingeln, ohne dass die angerufene Person das Gespräch annehmen musste.
3: Nach den gewaltigen Sturzfluten im Grenzgebiet zwischen Nepal und dem von China verwalteten Tibet werden mehr als 1000 Menschen vermisst. Die Behörden haben bisher über 160 Todesopfer gemeldet. Die Suche- und Rettungsarbeiten im schwer zugänglichen Katastrophengebiet in der Himalaya-Region sind extrem schwierig, berichtet Markus Spieker, NDR 2 Neu-Delhi.
6: Ja, erstmal muss man tatsächlich davon ausgehen, dass die Opferzahlen noch sehr viel stärker steigen werden. Also Leute vor Ort sagen, ganze Ortschaften ausradiert, auch aus der Luft sieht man dann eigentlich überhaupt gar keine Zivilisation da mehr. Ein Mitarbeiter von uns ist gerade auf dem Weg und sagt, er kommt aber gar nicht durch. Nee, die Straßen sind alle gesperrt, er muss da irgendwie Offroad fahren. Und das zeigt natürlich, warum es so schwer ist, auch herauszufinden, wie viele Menschen wirklich gestorben sind, wer noch gerettet werden kann, weil einfach die Hilfskräfte nicht hinkommen. Das kann womöglich Tage dauern, bis wir da völlige Klarheit haben.
3: Gestern war nur Fachpublikum erlaubt. Heute öffnet die Gamescom in Köln für normale Besucher. Hunderttausende Gaming-Fans werden auf der weltgrößten Computer- und Videospielmesse erwartet. Viele von ihnen wollen neue Spiele testen. Teilweise geht das schon vor der Veröffentlichung. Am Vormittag besucht dann auch Bundespräsident Steinmeier die Messe.
1: Gleich 4 Minuten nach 7:30. Wir schauen aufs NDR2-Wetter und sehen vor allem Sonne.
0: Ja, also da kommt nicht viel dazwischen heute. Ein paar locker leichte Wolken, sonst nix. Strahlend blauer Himmel, 13 Stunden Sonne bei bis zu 30 Grad maximal. Es gibt das Kleingedruckte am Wetter heute und das betrifft den Südwesten. Da ziehen im Laufe des Nachmittags Wolken rein und dann kann es westlich der Weser und an der Nordsee auch nochmal nass werden heute.
1: NDR 2 Verkehrsservice für den ganzen Norden. Wir haben die A1 dabei, Osnabrück Richtung Bremen. Zwischen Bremen-Brinkum und Himmelingen 4 Kilometer stockend vor der Baustelle. Und A25 Gestacht Richtung Hamburg. Zwischen Allermöhe und dem Dreieck Hamburg-Südost. Es wird gebaut, eine ganze Weile lang, bis zum 20. September hier gesperrt. Die Umleitung ist eingerichtet.
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0: Mit Katrin und mit Jens am Donnerstag. Kurz nach 7:30, da liegst du gemütlich im Bett. Bis am Einschlafen läuft dir plötzlich eine Spinne über die Hand.
1: Ganz klar, ausziehen, Haus verlassen, sofort weg.
0: Auf jeden Fall. Muss sein. Ja, ist ja meiner Tochter passiert. Deswegen hat sie einen Außenposten errichtet im Zimmer ihrer Schwester auf so einer Campingliege. Ja, ist natürlich auch eine Lösung. Aber wir haben schon gemerkt, dieses Thema, das geht nicht spurlos an euch vorbei.
1: Jule hat uns geschrieben über die ARD Sounds App. Unser Spinnenjäger ist unsere Katze. Die schleicht sich an, springt und frisst sie still und leise auf. So sind alle glücklich, ja, bis auf die Spinnen. Vielleicht müsst ihr Skippy umerziehen, euren Hund, dass der auch Spinnen
0: hat. Judith hat sich noch gemeldet, wenn ich alleine bin und mich keiner retten kann, dann nehme ich todesmutig den Staubsauger zum Entfernen dieser riesigen Spinnen. Der Staubsauger muss dann leider draußen auf der Terrasse schlafen.
1: Ja.
0: Irgendwas ist immer.

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0: 7.41 Uhr, der NDR2-Morgen ist hier für euch mit Katrin und mit Jens. Dinge, die man in der Nachtschicht macht, wenn gerade nichts zu tun ist. Kaffee trinken oder sich endlich mal durch den Podcast hören, den man seit 8 Monaten auf der Liste hat und es einfach nie geschafft hat. Letzteres kann Frank aus Duderstadt demnächst machen, ohne die Kollegen zu stören.
1: Na, er setzt einfach seinen neuen Bluetooth-Kopfhörer von Teufel auf, hat er heute früh nämlich bei uns schon gewonnen.
2: Ich hätte gern was Vernünftiges. Ich arbeite in der Pflege, da bin ich halt viel im Nachtdienst, ja, und dann würde ich gerne die Kopfhörer aufsetzen und Musik hören, Hörbücher hören oder einfach mal einen Film schauen.
0: Frank, dann machen wir das so, denn du hast uns ja das Kopfhörer-Emoji geschickt. Heißt, du bekommst von uns ein neues Paar Teufel-Kopfhörer. Die schicken wir dir zu und danken dir sehr fürs Mitmachen.
2: Oh, das ist ja toll. Ich freue mich riesig. Vielen, vielen, vielen Dank.
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0: Ängste gibt es ja alle möglichen, ne? Also es gibt welche, die nicht so viel verbreitet sind, zum Beispiel die Komponophobie, das wäre die Angst vor Knöpfen. Aber Arachnophobie, sagen wir mal, das trifft man häufiger mal, die Angst vor Spinnen. Denn diese Spinnen, die haben die unangenehme Eigenschaft, jetzt zu dieser Jahreszeit, sich gerne mal auch sich nach drinnen zu bewegen und sich da gemütlich zu machen. Kann man ja verstehen, wir sind ja auch drin, finden es da ja auch gemütlich.
1: Ja, die fühlen sich eben sehr, sehr wohl. Ihr hört den NDR 2 Morgen mit Katrin und Jens, das ist 8:10 und das ist nicht nur ein Phänomen im Hause Marholt bei euch, Jens. Deine Tochter ist ja umgezogen.
0: Du musst evakuiert werden, ja, das stimmt.
1: Wir haben sehr, sehr viele Nachrichten bekommen mit sehr viel Verständnis für deine Tochter. Chrissy hat sich zum Beispiel gemeldet über die ARD Sounds App und Chrissy hat eine fantastische Lösung.
2: Ich handhabe das so, wenn ich abends im Bett liege und eine Spinne sehe und ich definitiv keine Lust mehr habe aufzustehen, um sie wie auch immer aus meinem Zimmer zu entfernen, dann trete ich in Kontakt mit dieser Spinne, gucke sie an und sage ihr, okay, du bleibst genau da sitzen und gehst mir nicht auf die Nerven heute Nacht und dann kriegen wir das schon hin. Und dann mache ich das Licht aus, setze die Brille ab und dann sehe ich sie auch nicht mehr.
0: Ach so.
2: Und ich vertraue darauf, dass sie auf dieses Gespräch hört.
0: Ja, ich finde reden hilft immer, auch in diesem Fall. Warum denn nicht? So, Henning hat sich noch gemeldet. Es ist ja so, ich war ja auf der Suche nach der Spinne und ich habe sie nicht gefunden.
1: Ja.
0: Und für solche Fälle hat Henning einen wirklich sehr guten Tipp.
3: Also als Vater sollte man da so kleine Ideen entwickeln und ich kann da empfehlen, immer eine Spinne im Bereich große Winkelspinne oder auch kleinere in einem Glas aufzubewahren, die bereits irgendwo verstorben sind. Die kann man dann immer mal wieder rausholen als kleinen Beweis, dass man die Spinne jetzt endlich gefunden hat und dass man wieder ganz beruhigt im Zimmer schlafen kann. Hat bisher immer wunderbar geklappt, dieser Trick.
0: Hey, Henning ist ein Fuchs. Ganz ehrlich jetzt. Guck mal, hier habe ich.
1: Sprachlos.
0: Ja.

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0: Guten Morgen, der NDR2-Morgen ist hier für euch mit Katrin und Jens.
1: Fast die Hälfte der Jugendlichen ist für ein Social-Media-Verbot für Jugendliche. Das hat jetzt eine Umfrage ergeben.
0: Es ist genau 8 Uhr, einen schönen Donnerstag.
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3: Durch Storys blättern, ein Kurzvideo nach dem nächsten gucken oder mit Freunden chatten. Die große Mehrheit der 12- bis 17-Jährigen in Deutschland findet, dass ihnen Instagram oder TikTok insgesamt gut tun. Aber viele sehen laut einer neuen TK-Studie auch Probleme. Fast die Hälfte der 1400 Befragten ist deshalb für ein Social-Media-Verbot für unter 14-Jährige. Anja Braun, NDR2 Karlsruhe.
4: Immerhin 80% der befragten Jugendlichen glauben, dass ihnen Social Media eher gut tut. Sie tauschen sich auf den Plattformen mit Freundinnen und Freunden aus, finden dort Inspiration und auch den Zugang zu wichtigen Informationen. Gleichzeitig sind die 12- bis 17-Jährigen aber auch von Fake News, Mobbing, Beleidigungen und gewaltvollen oder herabsetzenden Videos genervt und finden das psychisch belastend. Auf die Frage, was ihnen helfen würde, um Social Media gut und sicher zu nutzen, nennt fast die Hälfte der Befragten spezielle Hinweise oder Takes zu den Gefahren von Social Media auf den Plattformen selbst.
3: Die großen deutschen Mobilfunknetze haben offenbar eine große Sicherheitslücke, die ausländische Geheimdienste nutzen könnten. Nach Recherchen des Bayerischen Rundfunks genügt ein einzelner Anruf, um an genaue Geräteinformationen von Smartphones zu kommen. Maximilian Zierer, NDR2 München.
5: Nach Recherchen des Bayerischen Rundfunks betraf die Sicherheitslücke die Mobilfunknetze von Telekom, Vodafone und Telefonica O2. Im Hintergrund übermittelten die Netze oftmals sensible Informationen über das Smartphone des Angerufenen an den Anrufer, darunter die E-Mail-Kennnummer oder Angaben zu Betriebssystemversion und Handymodell. In einem Test konnten BR-Reporter so an Geräteinformationen des CDU-Bundestagsabgeordneten Roderich Kiesewetter gelangen, der im Auswärtigen Ausschuss sitzt. Kiesewetter sprach im BR-Interview von einem gravierenden Einfallstor für ausländische Nachrichtendienste.
3: Überall Schlamm und Geröll. Nach den verheerenden Sturzfluten in Nepal und Tibet laufen die Such- und Rettungsarbeiten. Aber das Katastrophengebiet, gerade in der Himalaya-Region, ist nur schwer zugänglich. Viele Straßen sind gar nicht befahrbar. Bisher melden die Behörden mehr als 160 Tote und die Opferzahlen könnten noch steigen. Auf beiden Seiten der Grenze werden über 1300 Menschen vermisst. Uli Petersen, NDR2 aktuell.
6: Für die Retter im Grenzgebiet zwischen Nepal und Tibet ist es ein Wettlauf gegen die Zeit. Fernstraßen sind durch die Schlammlawine blockiert, Brücken wurden durch die gewaltigen Sturzfluten weggespült. Ganze Dörfer und Märkte sind von der Karte ausradiert, wie das Internationale Rote Kreuz mitteilte. Ursache für die Flutwelle aus Wasser, Eis und Geröll soll ein gewaltiger Gletscherabbruch in einen Fluss gewesen sein, teilte die Katastrophenschutzbehörde mit. Die Unglücksregion ist sehr beliebt bei Touristen aus Nepal und dem Ausland. Ob auch Deutsche unter den Todesopfern sind, ist aber nicht bekannt.
3: Zwei Beschäftigte am Frankfurter Flughafen sind an Malaria gestorben. Das Robert-Koch-Institut vermutet, dass sie sich durch eine Mücke infiziert haben, die im Frachtraum eines Flugzeuges nach Deutschland gelangt ist. Weitere 4 Mitarbeiter haben sich mit der sogenannten sehr seltenen Flughafen-Malaria angesteckt und sind deshalb in medizinischer Behandlung. Malaria ist nicht von Mensch zu Mensch übertragbar. Flughafenbeschäftigte sollen sich jetzt bei Symptomen sofort bei einem Arzt melden.
0: Gleich 4 Minuten nach 8. Ich habe Anfang der Woche auf mein Handy geschaut. Mhm. Da gibt's ja dann immer diese Wettervorschau. Und ich habe überall Regenwolken gesehen. Das hat sich jetzt ganz gut eingependelt. Oder anders gesagt, mein Handy hatte keine Ahnung. Das sieht heute zumindest noch mal ganz gut aus, ne?
7: Ja, aber ein paar Regenwolken gibt's ja dann doch. Also vor allem heute Nachmittag im Südwesten, also westlich der Weser und Richtung Nordsee, kann es tatsächlich mal nass werden. Sonst wird es wieder ein 1A-Sommertag. Es gibt einen strahlend blauen Himmel, locker leichte Wolken, 13 Stunden Sonne, maximal 30 Grad heute.
0: Der NDR2-Verkehrsservice. Für den ganzen Norden A1 geht's los aus Osnabrück Richtung Bremen. Geduld zwischen Bremen-Brinkum und Hemelingen. Hier klemmt's 4 Kilometer vor der Baustelle. Dann A25 Gestacht Richtung Hamburg. Zwischen Allermöhe und dem Dreieck Hamburg-Südost. Bauarbeiten, eine Sperrung bis zum 20. September. Die Umleitung ist für euch eingerichtet. Und dann haben wir noch die A27 Bremen Richtung Bremerhaven. Zwischen Bremerhaven-Süd und Bremerhaven-Geestemünde 3 Kilometer stockend im Baustellenbereich.
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7: Wir sind Katrin und Jens, der NDR2 Morgen am Donnerstag um kurz nach 8 morgens vorm Kleiderschrank stehen und denken, oh Mann, was ziehe ich denn heute an? Ein Problem, das der Papst vermutlich eher selten hat. Trotzdem gehört Leo der 14. offiziell zu den bestgekleidetsten Menschen der Welt.
0: Also zumindest, wenn es nach dem US-Magazin Vanity Fair geht. Das hat nämlich seine Best-Dressed-Liste veröffentlicht fürs Jahr 2026. Und die haben den Papst mit draufgesetzt. Begründung ist besonders schön. Leo hat sich einen Sinn für für ironische Lässigkeit bewahrt. Aha. Zum Beispiel trägt er gelegentlich Baseball-Cap. Mhm. Und sein denkwürdigster Look natürlich aus der Zeit vor seiner Papstwahl. Cremefarbenes Priestergewand und dazu Nike-Sneaker.
7: Finden wir gut, weitermachen.

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2: Martens, guten Tag.
1: Ingo, wir sind's.
0: Guten Morgen.
2: Hallo. Na?
0: Sitzt du noch in der Bahn oder bist du schon angekommen?
2: Nee, ich bin angekommen.
1: Wir sind Katrin und Jens von NDR 2. Oder hast du mir schon gedacht?
2: Ja, ich hab das vermutet.
1: Ja, befürchtet hat das, möglicherweise.
2: Naja, nicht ganz. Nee, ich hab euch ja ein tolles Bild geschickt, glaube ich, von der Elbe. Ne?
1: So sieht's nämlich aus. Richtig. Erklär uns nochmal genau, wie du morgens unterwegs bist. Das ist ja tatsächlich eine kleine Weltreise, ne?
2: Ja, na gut. Ich muss Gott sei Dank nur 3 Tage ins Büro, den Rest kann ich Homeoffice machen. Mhm. Und ich fahre um 5:30 ungefähr mit der U-Bahn los, steige in Schlump dann um, da ist im Moment ein bisschen Stress wegen Bauarbeiten.
1: Ja.
2: Und fahre dann mit dem Bus nach Altona, da steige ich in den anderen Bus um, fahre dann bis Teufelsbrück.
1: Ja.
2: Und von dort mit der Fähre rüber zum Rüschpark und dann gehe ich noch so einen 30 Kilometer zu Fuß.
1: So.
0: Ja, da hast du aber einen ordentlichen Ritt vor dir jeden Morgen, du.
2: Genau.
1: Und dazu schenken wir dir einen niegelnagelneuen Teufelkopfhörer.
2: Toll.
1: Du hast dich ja bei uns gemeldet. Du hast dir die ARD Sounds App runtergeladen, uns favorisiert, genau. Eine Nachricht geschickt mit dem Emoji vom Kopfhörer. Wir haben dich ausgelost, Ingo. Zack, bin fertig.
2: Prima, da freue ich mich. Vielen
0: Herzlichen
2: Dank.
0: Glückwunsch. Leider ist er noch nicht bei dir, wenn du heute die Rückfahrt antrittst, aber beim nächsten Mal, da kannst du dann gemütlich mit Musik auf den Ohren unterwegs sein.
2: Oh, da freue ich mich drauf. Vielen Dank.

0: Der Mensch, Spitze der Nahrungskette, Mondlandung, künstliche Intelligenz, ebenfalls der Mensch. Hier ist eine Spinne im Zimmer, wir müssen das ganze Haus niederbrennen, das geht nicht. Katrin und Jens hier, der Ender 2 Morgen für euch am Donnerstag, ist der 27. August, 8.17 Uhr. Es ist genau die Zeit, in der die Spinnen umziehen und zwar von draußen nach drinnen. Und das sorgt also unter anderem auch bei meiner großen Tochter dafür, dass Schlafplätze verändert werden, weil die Spinne nicht mehr auffindbar ist. Die große Frage am Ende ist ja dann doch, was ist dieses Problem eigentlich mit diesen Spinnen?
1: Ja, wir wissen, dass sie eigentlich völlig harmlos sind, dass sie uns überhaupt nichts antun können, aber trotzdem...
0: Sehr nützlich sogar. Also ja. Muss man ja auch immer mal
1: und
0: dazu
1: wir
0: sagen.
1: Haben trotzdem ja. Angst, zumindest sehr, sehr viele Menschen. Wir haben Luisa Sillmann gefragt, sie ist Psychologin an der Uniklinik Freiburg.
2: Da wir als Spezies über Jahrhunderttausende auf das Leben in der Steppe angepasst waren, sind unsere biologischen Systeme, ganz vereinfacht gesagt, eigentlich noch die von den Jägern und Sammlern. Also entsprechend entwickeln wir viel eher Ängste vor Dingen, die für unsere Vorfahren eine erhebliche Gefahr dargestellt haben, wie zum Beispiel Gewitter oder Höhe, Schlangen oder aber auch Spinnen. Und deutlich seltener entwickelt der moderne Mensch Angst vor Gefahren des Alltags, wie zum Beispiel vor Autos oder vor Strommasten oder sowas.
0: Guck mal an. Jetzt ist bei uns zu Hause so, meine Töchter schreien sofort auf in ihren Zimmern. Man hat den Eindruck, es sind irgendwelche Gliedmaßen abgetrennt worden. Dabei ist es nur wirklich eine Minispinne, die mit bloßem Auge oft auch nicht zu erkennen ist. Also die große Frage ist, da hat man doch dann Angst, ne, oder nicht?
2: Das ist tatsächlich ein sehr spannendes Beispiel dafür, dass nicht jede Angst durch Modelllernen entsteht, also Modelllernen in dem Fall das Verhalten der Eltern, sondern je nachdem, was das Überleben sichert, wird dann innerhalb von kürzester Zeit entschieden. Bedeutet in dem Fall, wenn das Kind einfach erschrickt vor einem ihr unbekannten Tier, jetzt in dem Fall vielleicht die Spinne, dann wird da erstmal reagiert, bevor bewertet wird und auch bevor geschaut wird, wie eigentlich die Eltern reagieren auf die Spinne. Das heißt, es ist evolutionär angelegt, dass es das Überleben sichert.
1: Ja, das ist wie bei meiner Tochter, die schreit aber auch beim Marienkäfer. Kennst du nicht? Schreit sie los. Also denkt immer dran, eine Spinne an der Wand ist halb so schlimm. Richtig schlimm wird's erst, wenn ihr kurz wegguckt und sie ist weg. Mm.

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0: Schönen guten Morgen, der NDR2-Morgen ist hier für euch mit Katrin und mit Jens.
1: Na, wie viel Bildschirmzeit hatten eure Kids heute früh schon, bevor es in die Schule ging? Das geht ja doch oft schneller, als man denkt. Da surft man kurz auf Instagram und Co. und dann ist eine ganze Menge Zeit verschwemmt. Jetzt wurden Jugendliche zu ihrem Social-Media-Verhalten befragt. Die Ergebnisse gibt's in den Nachrichten mit André.
0: Und Donnerstag ist heute der 27. August, 8:30.
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3: Instagram, TikTok, Snapchat, das gehört alles zum Alltag der meisten Jugendlichen. Viele verbringen dort mehrere Stunden am Tag. Aber das birgt auch große Risiken. Jetzt wurden 1400 Jugendliche in Deutschland dazu befragt und fast die Hälfte ist demnach für ein Social-Media-Verbot für Jugendliche. Betül Sarikaya, NDR2 aktuell.
4: Cybermobbing, unrealistische Körperbilder, stundenlanges Scrollen. Soziale Medien bergen Risiken für Jugendliche. Trotzdem stehen viele von ihnen Instagram, TikTok und Co. positiv gegenüber. 80% der 12- bis 17-Jährigen glauben, dass ihnen Social Media gut tut. Aber gleichzeitig befürwortet mehr als die Hälfte ein Verbot für unter 14-Jährige. Und fast die Hälfte kann sich auch mehr Schutz vorstellen, zum Beispiel indem auf den Plattformen selbst Hinweise zu möglichen Gefahren stehen oder mit Hilfe von speziell geschulten Ansprechpersonen in der Schule.
3: Hacker versuchen ja immer wieder, in Handys zum Beispiel von wichtigen Politikern zu gelangen. Dafür nutzen sie eine Spionagesoftware. Allerdings müssen die Hacker dafür möglichst genau wissen, was für ein Handy ihr Opfer hat. Und das machen die großen deutschen Netzbetreiber Hackern offenbar ziemlich leicht, zeigen jetzt Recherchen des Bayerischen Rundfunks. Jenny Kallenbrunn, NDR2 aktuell.
5: Es geht um die Mobilfunknetze von Telekom, Vodafone und Telefonica O2. Wenn wir die nutzen und uns jemand anruft, übermitteln die Netze im Hintergrund dem Anrufer oft sensible Informationen über unser Handy. Unter anderem können sie die 15-stellige Seriennummer übertragen, die jedem Handy zugewiesen wird. Die verrät zum Beispiel, um welches Modell es sich handelt und woher das Gerät kommt. Außerdem konnten die Anrufer durch die übermittelten Daten erkennen, ob auf dem Handy wichtige Sicherheitsupdates installiert waren oder nicht. Die Daten wurden nicht bei jedem Anruf übertragen, aber in den untersuchten Fällen ging das sogar schon beim Anklingeln, ohne dass die angerufene Person das Gespräch annehmen musste.
3: Nach der verheerenden Sturzflut in Nepal und Tibet befürchten die Behörden deutlich steigende Opferzahlen. Insgesamt wurden auf beiden Seiten der Grenze noch mehr als 1300 Menschen vermisst, hieß es. Offiziell wird die Zahl der Toten derzeit mit 162 angegeben. Eva Lambi-Schmidt, NDR2 Shanghai.
6: Ganze Ortschaften im Grenzgebiet von Nepal und China hat die Sturzflut unter Geröllmassen verschüttet. Das Ausmaß der Katastrophe wird erst mit den andauernden Rettungsmaßnahmen sichtbar werden. Hunderte Menschen werden vermisst. Die Sturzflut hat in Nepal auch einen Ausgangspunkt einer für Touristen beliebten Trekkingroute getroffen. Die dortige Tourismusbehörde spricht von mehr als 650 vermissten Reisenden aus verschiedenen Ländern. Nach Angaben der US-Erdbebenwarte USGS hat ein Gletscherabbruch die Sturzflut ausgelöst.
3: Gestern war nur Fachpublikum erlaubt. Heute öffnet die Gamescom in Köln für normale Besucher. Hunderttausende Gaming-Fans werden auf der weltgrößten Computer- und Videospielmesse erwartet. Viele von ihnen wollen neue Spiele testen, denn teilweise geht das dort schon vor der Veröffentlichung. Am Vormittag besucht dann auch Bundespräsident Steinmeier die Messe.
1: 8:35. Die Sonne, die hat noch Power. Der Sommer hat noch was mit uns vor und das wird heute richtig gezeigt.
0: Ja, würde ich sagen. Bis zu 13 Stunden Sonne bei bis zu 30 Grad. Da kannst du im Grunde nichts sagen. Ein paar locker leichte Deko. Wolken ziehen immer mal durch. Westlich der Weser und zur Nordsee sind abends kurze Schauer möglich, aber nicht garantiert.
1: Kurzer Blick auf die Straßen. NDR2 Verkehrsservice für den ganzen Norden. Stau oder stockend ab einer Länge von 3 Kilometer haben wir auf der A1 Osnabrück Richtung Bremen. Zwischen Bremen-Brinkum und Hemeling 4 Kilometer stockend vor der Baustelle. Dann A1 Bremen Richtung Hamburg. Zwischen Horster Dreieck und Harburg 3 Kilometer stockend. Die A25 Gestacht Richtung Hamburg. Zwischen Allermöhe und dem Dreieck Hamburg Südost wegen Bauarbeiten gesperrt. Das dauert noch bis zum 20. September. Die Umleitung ist eingerichtet. A27 Bremen Richtung Bremerhaven. Zwischen Bremerhaven Süd und Bremerhaven Geestemünde 3 Kilometer stockend im Baustellenbereich. Und A28 Bremen Richtung Oldenburg. Zwischen Oldenburg-Osternburg und Oldenburg-Ebersten 4 Kilometer stockender Verkehr.
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0: Mit Katrin und Jens am Donnerstag, kurz nach 8:30. Im Grunde ist es der normale Familienwahnsinn. Meine große Tochter entdeckt in ihrem Zimmer eine Riesenspinne, zieht um ins Zimmer der kleinen Tochter und Vater hat den Auftrag, das Vieh zu beseitigen. Ich habe es leider nicht gefunden gestern, aber es ist auch kein Einzelfall, denn Vera aus Aurich, der ist Ähnliches passiert.
1: Ja, sie schreibt über die ARD Sounds App, ich hatte eines der Exemplare mal mehrere Minuten unentdeckt auf dem Unterarm sitzen. So viel Sauerstoffzelte konnte es in dem Moment gar nicht geben, um mich am Leben zu halten. Ich habe es dann doch überlegt und ganz todesmutig den Staubsauger rangeholt, denn ich hatte das Viech auf Bett geschüttelt und war nicht bereit, die Nacht mit ihr zu verbringen.
0: Komisch.
1: Kann ich verstehen.
0: Lara hat sich noch gemeldet, wenn ich eine Spinne, Größe egal, sehe, rufe ich meinen Mann, der soll sie rauswerfen mit dem Satz, mach sie weg, aber mach sie nicht tot. Sein Auftrag ist dann, die Spinne zu fangen und rauszuwerfen. Ich verlasse in der Regel fluchtartig das Zimmer.
1: Absolut nachvollziehbar.
0: Natürlich.
1: Das ist das einzig Richtige.

0: zurück. Wenn man irgendwo auszieht, dann sollte man solche Sätze möglicherweise lieber nicht sagen, denn das Leben hat in solchen Situationen erstaunlich viel Sinn für Humor. Aktuelles Beispiel ist Prince Harry. Katrin und Jens hier, der NDR2-Morgen für euch am Donnerstag um 20 vor 9.
1: Ja, vor 6 Jahren der Bruch mit seiner Familie, Umzug in die USA folgte und jetzt, tada, ist er wieder da. Gestern Mittag ist der Privatflieger in Birmingham gelandet. Lisa Maria Röhling für NDR2 in Großbritannien. Die Ankündigung des Umzugs, die kam letzte Woche. Das ging jetzt alles ganz schön schnell. Warum denn?
2: Harry und Meghan sollen ihre beiden Kinder Archie und Lilibet in einer britischen Schule angemeldet haben. Und da in Großbritannien nächste Woche das neue Schuljahr startet, war jetzt auch etwas Eile geboten, um noch rechtzeitig anzukommen. Insider berichten, dass die Entscheidung für den Umzug eigentlich schon Mitte Juli gefallen ist, als die Familie das letzte Mal zu Besuch in Großbritannien war. Sie haben nur eben erst vergangene Woche die Öffentlichkeit und auch das Königshaus über ihren Umzug informiert.
0: Zurück in Großbritannien heißt ja jetzt erstmal noch lange nicht zurück ins alte Leben. Welche Rolle wollen Harry und Meghan denn künftig überhaupt spielen, also im Königshaus?
2: Sie selber und auch das Königshaus betonen, ihr Umzug ist reine Privatsache. Sie werden in einem Privathaus und keinem offiziellen Sitz des Königshauses leben und sollen auch keine öffentlichen Aufgaben übernehmen. Das dürfte übrigens auch im Sinne der britischen Öffentlichkeit sein. Nach den sehr öffentlichen Konflikten zwischen Harry und seiner Familie in den vergangenen Jahren sind sehr viele eher skeptisch über die Rückkehr. In den Umfragen stehen Harry und Meghan auch nicht besonders gut da. Aktuell wird zudem darüber berichtet, ob die Familie wirklich dauerhaft hier bleibt oder ob sie in ein paar Monaten wieder umzieht und Großbritannien dann wieder verlässt.
1: Also jetzt sind sie auf jeden Fall erstmal da. Die Koffer und auch die Familie sind in Großbritannien. Ob damit dann im Familienleben der Royals wieder ein bisschen Ruhe einkehrt, das ist die deutlich größere Frage.
3: Simba! 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

0: Das große Krabbeln im Norden hat begonnen. Die Spinnen kommen rein von draußen, weil es denen da nachts auch zu kalt ist. Dann hängen sie eben im Zimmer rum, zum Beispiel im Zimmer meiner großen Tochter, die dann lieber auszieht, als sich mit so einer großen Winkelspinne anzulegen, beziehungsweise das Ganze dann weiterleitet per Familienchat an mich. Ich habe dann gestern eine Riesendurchsuchungsaktion gestartet, Schränke von der Wand gerückt und so weiter und so weiter. Hab die Winkelspinne nicht gefunden.
1: Das ist schlecht. Und ich kann die Reaktion deiner Tochter komplett verstehen. Kleiner Tipp am Rande, du hast ja auch einen Hund zu Hause. Mhm. Du musst einfach ein bisschen Hundeerziehungsarbeit leisten. Okay. Das ist vielleicht ein Projekt für heute Nachmittag. Mhm. Wir haben nämlich von Simone aus Osnabrück eine Nachricht bekommen. Über die ARD Sounds App eine Sprachnachricht schreibt sie. Es ist so, dass bei ihr eine Spinne übers Laminat gelaufen ist.
2: Sie hat sich dann dafür entschieden, am Hundekörbchen bei meinem Elster vorbeizulaufen. Und der hatte die schon gesehen. Und dachte sich so, oh lecker, ein laufender Snack. Hat die dann mal kurz mit der Zunge weggeatmet und dann auch aufgegessen. Ah. War das Thema schon erledigt und der Hund hat noch ein Leckerchen gekriegt, der das so super gemacht hat. Ja, ich wünsche euch einen schönen sonnigen Tag. Bis dann mal.
0: Dankeschön, Simone. Ja, Spinnen haben es auch nicht leicht, so wie bei Heinke. Ihm ist eine Spinne über den Kopf gekrabbelt und dann hat sie weggewischt und er schreibt, hab dann meinen Hausschuh vorm Bett genommen und ihr einen übergebraten. Das hört sich gemein an, hab aber leider so einen Schreck bekommen, dass mir nichts anderes einfiel. Wenn ich der Beschreibung meiner Tochter trauen darf, dann war die Spinne bei ihr im Zimmer so groß, die hätte zurückgehauen.

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0: Bei dem Song vergeht die Warterei an der roten Ampel auf jeden Fall ein bisschen schneller. Turn the Tide, Silver gehört im NDR 2 Morgen mit Katrin und Jens.
1: Viele Jugendliche sind stundenlang am Smartphone, aber ein großer Teil von ihnen denkt auch sehr kritisch über den Konsum von Social Media nach. Das zeigt jetzt eine neue Umfrage.
0: Donnerstag ist heute der 27. August. Es ist genau 9 Uhr.
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3: Auf TikTok, Instagram und Co. stundenlang rumzuscrollen, das kann auf die Stimmung drücken. Das merken auch junge Menschen, wie eine Studie der Techniker Krankenkasse zeigt. Jenny Kallenbrunn, NDR 2 aktuell.
4: Die meisten Jugendlichen zwischen 12 und 17 Jahren, nämlich 80%, sind grundsätzlich der Meinung, dass soziale Medien ihnen insgesamt eher gut oder sogar sehr gut tun. Trotzdem sagt mehr als die Hälfte der Befragten, dass es bis zu einer bestimmten Altersgrenze ein Verbot geben sollte. Im Schnitt würden die Jugendlichen eine Grenze von 14 Jahren gut finden. Denn sie sehen auch die Schattenseiten von Social Media, zum Beispiel Fake News, Cybermobbing, zu viel Werbung und Inhalte, durch die sie sich belastet fühlen. Die Studie zeigt außerdem, wer sehr viel Zeit in den sozialen Medien verbringt, hat häufiger schlechte Laune, Stress und Schlafprobleme.
3: In deutschen Mobilfunknetzen gibt es eine Sicherheitslücke. BR-Recherchen haben aufgedeckt, dass durch einen einzelnen Anruf genaue Geräteinformationen von Smartphones abgreifbar sind. Die Daten gelangten schon vor der Annahme des Gesprächs zum Anrufer. Das Bundesamt für Verfassungsschutz bewertete die Sicherheitslücke auf Anfrage als sicherheitsrelevant. Die Daten könnten Kriminellen und staatlichen Cyberakteuren gezielte Angriffe leichter machen. Am Tag nach den Sturzfluten mit gewaltigen Schlammlawinen im Grenzgebiet zwischen Nepal und Tibet laufen die Such- und Rettungsarbeiten. Insgesamt werden nach Angaben der

0: Behörden noch mehr als 1300 Menschen vermisst. Mindestens 165 Menschen starben. Von deutschen Opfern ist bisher nichts bekannt. Uli Petersen, NDR 2 aktuell.
1: Drohnenbilder zeigen eine unvorstellbare Zerstörung in dem Katastrophengebiet. Über viele Kilometer sind Ortschaften von grauem Schlamm bedeckt. Viele Brücken, Gebäude und Fahrzeuge wurden von Wasser, Eis und Geröllmassen mitgerissen. Straßen sind unpassierbar. Die Rettungskräfte setzen auch Hubschrauber ein, um Überlebende zu retten. Zunächst war als Ursache ein Erdbeben vermutet worden. Jetzt gehen Experten aber davon aus, dass ein riesiger Gletscherabbruch in einen Fluss für die Sturzflut verantwortlich war.
0: Von heute an dürfen nicht nur Fachbesucher, sondern auch Gaming-Fans auf die Gamescom in Köln. Auf der weltgrößten Computer- und Videospielmesse werden in den kommenden Tagen hunderttausende Besucher erwartet. Martin Schütz, NDR 2 Köln.
2: Heute wird es voll auf der Gamescom, denn zehntausende Computerspiele-Fans wollen die neuesten Spiele testen, teilweise bevor sie auf dem Markt erscheinen. Am Vormittag wird dann auch noch ein spezieller Gast in den Gamescom-Hallen vorbeischauen. Bundespräsident Frank-Walter Steinmeier besucht zum ersten Mal die Messe. Zunächst hält er eine Rede auf dem Gamescom-Kongress, der sich mit Themen wie der Zukunft von Spielen oder dem Potenzial von Spielen für die Bildung befasst. Anschließend will der Bundespräsident einen Rundgang über die Messe machen.
3: 9:02, das NDR2-Wetter, heute vor allem eins, heiß. Also wird es noch?
4: Ja, also bis zu 30 Grad. Wir können ja mal gucken. Also wir fangen mal locker an mit 22 Grad auf Fehmarn und auf Hiddensee. Wir haben 25 Grad in Cuxhaven, 27 in Neubrandenburg, 28 in Hamburg-Schnellsen und 30 Grad in Osnabrück und Seesen. Die Sonne scheint im Grunde ungestört, bis zu 13 Stunden zum Beispiel in Ueckermünde. Heute Abend dann westlich der Weser die Chance auf Regen und auch an der Nordsee kann es nass werden. Morgen dann wieder Maximaltemperatur um 27 Grad. Also es geht dann wieder ein bisschen abwärts mit den Temperaturen.
3: Der NDR2-Verkehrsservice für den ganzen Norden. Wir haben Staus und stockenden Verkehr ab 3 Kilometer auf der A1 Osnabrück Richtung Bremen. Zwischen Bremen-Brinkum und Hemelingen. Hier sind es 4 Kilometer stockend vor der Baustelle. A1 Bremen Richtung Hamburg. Zwischen Horster Dreieck und Harburg 3 Kilometer stockend. Die A25 Gestacht Richtung Hamburg wird zwischen Allermöhe und dem Dreieck Hamburg Südost repariert. Also das sind Bauarbeiten bis zum 20. September deshalb gesperrt. Die Umleitung ist eingerichtet. Dann haben wir die A28 Bremen Richtung Oldenburg, zwischen Oldenburg-Osternburg und Oldenburg-Eversten 4 Kilometer stockend und A30 Bad Oeynhausen Richtung Osnabrück in Höhe Bad Oeynhausen Nord. Hier gab es leider einen Unfall, deshalb das Stück gesperrt.
5: Der NDR 2 Morgen mit Katrin und Jens am Donnerstag. 9:03 haben wir es und diese Situation, die kennt man doch, ne? Du willst irgendwas kaufen, gebraucht, was weiß ich, Motorrad, Auto und bezahlt wird in bar. Und dann passiert genau beim Geldhub eben das hier.
6: Dann war auch schon die Filialleiterin da, setzen sich erstmal hin, Herr Sprenzel, trinken Sie einen Schluck Wasser.
7: Das ist doch nett, dass Sie sich kümmern.
6: Die dachten, ich bin ein Enkeltrickopfer. Sehe ich aus wie ein Enkeltrickopfer?
3: Ja, da hilft nur eins, erstmal tief Luft holen und erklären lassen. Die heutige Best-of-Folge unserer Comedy, die Kur-Oase, die gibt es für euch in 11 Minuten.

0: In der Bahn wird dir ein Sitzplatz angeboten. Die Verkäuferin sieht dich und ihr macht auf einmal komische Geräusche beim Hinsetzen und Aufstehen. Dann seid ihr offiziell alt.
1: Der NDR2-Morgen ist hier mit Katrin und Jens am Donnerstag, aber keine Sorge, das ist alles halb so wild. Ihr seid nicht allein, auch Jackie Sprenzel aus unserer Comedy aus der Kuroase ist was Ähnliches passiert.

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1: Und wie sind Sie heute da, Herr Sprenzel? Sie?
2: Ja, mir geht es nicht gut.
3: Oh, nö.
2: Ich war gestern auf der Bank und wollte 7.000 Euro abheben.
1: Warum?
2: Ich wollte mir endlich mal eine Honda Joldwing kaufen und der Verkäufer sagt auch noch, die ist auch schon mal Peter Kraus gefahren und das hat mich getriggert. Rock'n'Roll.
3: Jaggi.
1: Ja, es ist ein Privileg, unsere Träume leben zu dürfen. Sie werden jetzt Großvater und...
2: Das hat damit nichts zu tun.
1: Ja.
2: Ich stehe also in der Bank, sag 7 Kilo große Scheine bitte.
3: Ja.
2: Dann zieht sie mich am Ärmel zur Seite. Wofür brauchen Sie denn so viel Bargeld?
3: Das ist ja heutzutage auch außergewöhnlich.
2: Das geht die doch einen Scheißtrick an, dann sagt sie, ja, da muss man vorsichtig sein, dann war auch schon die Filialleiterin da, setzen Sie sich erst mal hin, Herr Sprenzel, trinken Sie einen Schluck Wasser.
4: Das ist doch nett, dass Sie sich kümmern.
2: Die dachten, ich bin ein Enkeltrickopfer. Sehe ich aus wie ein Enkeltrickopfer?
1: Herr Sprenzel, wir drehen die Perspektive und stellen uns vor, wir wären die Bankangestellte.
2: Was kommt als nächstes? Darf ich Sie über die Straße begleiten, mein Herr?
3: Ja, also, ich bin ja Ü40.
1: Ja?
3: Ja. Nee, ich wollte nur mal gesagt haben.
1: Ah.
3: Und dann sind wir beiden ja die jüngsten Frauen hier.
1: Frau Voss.
2: So.
3: Girl Power.
2: Und Ü50, das ist das letzte Ü auf der Reise. Ist doch so. Ab da wird alles auf einen Haufen geschmissen.
4: Jaggi.
2: Ich war eine Ü50-Disco. Fast nur 70-jährige Althippies.
1: Ja, meine Eltern gehen auch hin. Sie sind Hauptsponsor.
2: Tanzt mich bei Reda Love Barfuß so eine Patchouli-Oma an?
3: Oh, Herr,
2: beweg dich mal, Dingerchen. Was glaubt die denn?
1: Herr Sprenzel.
2: Und als ich das letzte Mal mit meiner Tochter beim Ultraschall war, da haben die mich doch glatt für den Opa gehalten.
4: Du bist doch der Opa.
2: Hallo, das ist doch völlig normal, dass man heutzutage in Berlin-Mitte als 58-Jähriger gefühlter 44-jähriger Akademiker-Typ als Vater durchgeht.
4: Was hast du denn studiert?
2: Gefühlt.
1: Ja, es gibt Studien darüber, dass der Abstand vom wahren zum gefühlten Alter immer größer wird, je älter wir werden.
4: Ist das neue Ü.
3: Also fühlen wir uns immer noch mal mehr jünger, wie wir sind, wenn wir älter werden.
1: Ja.
3: Dann treffen wir beide uns ja bald in der Mitte, Frau Doktor.
1: Nein. Herr Sprenzel, es gibt kein altersgerechtes Verhalten, solange der Körper mitspielt. Machen Sie sich einmal frei.
2: Wie? Jetzt
1: vom,
2: hier?
1: Frei vom Gedanken
2: an
1: Ihr Alter oder Ihr gefühltes Alter und konzentrieren Sie sich nur auf Dinge, die Sie machen möchten.
2: Ich will mit meinem Enkel auf den Sozius von der Joldwing aus Leute mit Wasserbomben beschmeißen.
1: Oder...
3: Oder komm doch mal mit zur Wattpolonaise. Das ist auch gut.
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0: gleich 9:30. Wir schauen auf die Straßen. NDR 2 Verkehrsservice für den ganzen Norden mit Staus ab 3 Kilometer. Auf der A1 Osnabrück Richtung Bremen. Zwischen Bremen-Brinkum und Hemelingen 4 Kilometer stockend vor der Baustelle. A1 Bremen Richtung Hamburg. Zwischen Horster Dreieck und Harburg. Hier sind es 3 Kilometer. Weiter auf der A25 Gestacht Richtung Hamburg. Zwischen Allermöhe und dem Dreieck Hamburg Südost. Bauarbeiten deshalb gesperrt bis zum 20. September. Umleitung ist eingerichtet. A28 Bremen Richtung Oldenburg, zwischen Oldenburg-Osternburg und Oldenburg-Eversten 4 Kilometer stockend. Und die A30 Bad Oeynhausen Richtung Osnabrück in Höhe Bad Oeynhausen Nord. Hier gab es einen Unfall, deshalb leider auch hier gesperrt.
1: Allen unterwegs eine gute Fahrt rein in den Donnerstag. Der NDR 2 Morgen ist hier für euch mit Katrin und mit Jens.

0: das, was da bei uns zu Hause passiert, ist kein Einzelfall. Das haben wir heute Morgen schon festgestellt im NDR 2 Morgen mit Katrin und Jens. 20 vor 10 haben wir es. Das große Krabbeln beginnt. Die Spinnen kommen von draußen rein und wir müssen alle raus. Also im Fall meiner großen Tochter hieß das, ich schlafe hier in diesem Zimmer so lange nicht, bis du, Papa, die Spinne gefunden und zum Rausgehen überredet hast.
1: Na, oder man gründet eine WG. Viele geben der Spinne einen Namen, dann kann man sich irgendwie arrangieren und zusammenfinden. Es gibt allerdings auch Ausnahmesituationen. NDR2-Hörerin Melli hat sich gemeldet. Melli war eigentlich auf dem Weg in den Urlaub.
2: Dann saß ich im Auto, habe schon während eines Telefonats im Auto immer gedacht, irgendwas ist da auf meinem Kopf. Und auf einmal seilte sich neben meinem Kopf, oder seilte sich nicht, ich glaube, sie hat sich gar nicht geseilt, sie krabbelte neben meinem Gesicht, in meinem Blickfeld, so eine dicke Spinne runter. Da habe ich mich so erschreckt, dass ich kurz vor so einer Unterführung das Lenkrad verrissen habe, gegen den relativ hohen Bordstein geknallt bin. Glücklicherweise nicht gegen die Wand, die daneben noch war. Glücklicherweise kam auch neben mir kein weiteres Auto, weil sonst wäre ich da wahrscheinlich auch noch reingefahren. Ich habe mir leider zwei Reifenplatzer zugezogen.
1: Oh Gott.
2: Und als ich dann später auf den Abschleppdienst und die Polizei gewartet habe, da krabbelte dann wirklich so eine dicke Spinne auf meinem Armaturenbrett lang. Aber ich habe mir gedacht, sie kann ja auch nichts dafür. Sie hat sich wahrscheinlich genauso erschreckt wie ich. Ich habe sie dann vorsichtig rausgesetzt. Und wir haben uns noch einmal angeguckt und haben uns gedacht, diese Begegnung, die müssen wir nicht nochmal wiederholen.
0: Das glaube ich.
2: Ja, so ist das mit den Spinnen.
0: Ja, die war ja auch nicht angeschnallt. So, dann hat sich Lars Oliver aus Celle noch gemeldet. Und der hat auch, ich meine, er hat im Ansatz war es ja gut, was er gemacht hat.
1: Er schreibt, ich habe versucht, meine Kinder, Töchter, 10 und 11, spinnenangstfrei zu erziehen, indem ich mit ganz viel Überwindung angefangen habe, die Tierchen auf die Hand zu nehmen.
0: Natürlich.
1: Selbst diese großen Kellerspinnen. Am Ende entschieden sie sich aber doch für die Methode meiner Frau, laut schreiend zur Salzsäure erstarren.
3: Ja!

0: Das war für euch der NDR 2 Morgen mit Katrin und mit Jens am Donnerstag.
1: Gleich ab 10 ist Holger für euch da, bringt euch durch den Vormittag und wir hören uns morgen früh um 5 wieder, wenn ihr mögt.
0: Bis morgen.

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0: Hallo, einen schönen guten Morgen, einen schönen Donnerstagmorgen mit NDR 2 wünsche ich euch. Es ist genau 10 Uhr und viele Jugendliche sind stundenlang am Handy, das ist nichts Neues, aber ein großer Teil von ihnen denkt auch sehr kritisch über den Konsum von Social Media nach. Das ist auch mal was, das zeigt nämlich eine neue Umfrage.
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2: Stundenlang auf TikTok und Instagram rumzuscrollen, kann auf die Stimmung drücken. Das merken auch junge Menschen, wie eine Studie der Techniker Krankenkasse zeigt. Jenny Kallenbrunn, NDR 2 aktuell.
3: Die meisten Jugendlichen zwischen 12 und 17 Jahren, nämlich 80%, sind grundsätzlich der Meinung, dass soziale Medien ihnen insgesamt eher gut oder sogar sehr gut tun. Trotzdem sagt mehr als die Hälfte der Befragten, dass es bis zu einer bestimmten Altersgrenze ein Verbot geben sollte. Im Schnitt würden die Jugendlichen eine Grenze von 14 Jahren gut finden. Denn sie sehen auch die Schattenseiten von

0: Social Media, zum Beispiel Fake News, Cybermobbing, zu viel Werbung und Inhalte, durch die sie sich belastet fühlen. Die Studie zeigt außerdem, wer sehr viel Zeit in den sozialen Medien verbringt, hat häufiger schlechte Laune, Stress und Schlafprobleme.
1: Am Tag nach den Sturzfluten mit gewaltigen Schlammlawinen im Grenzgebiet zwischen Nepal und Tibet laufen die Such- und Rettungsmaßnahmen weiter. Insgesamt werden nach Behördenangaben noch mehr als 1.300 Menschen vermisst, darunter auch mindestens 8 Deutsche. Mindestens 165 Menschen starben. Uli Petersen, NDR 2 aktuell.
2: Drohnenbilder zeigen eine unvorstellbare Zerstörung in dem Katastrophengebiet. Über viele Kilometer sind Ortschaften von grauem Schlamm bedeckt. Viele Brücken, Gebäude und Fahrzeuge wurden von Wasser, Eis und Geröllmassen mitgerissen. Straßen sind unpassierbar. Die Rettungskräfte setzen auch Hubschrauber ein, um Überlebende zu retten. Zunächst war als Ursache ein Erdbeben vermutet worden. Jetzt gehen Experten aber davon aus, dass ein riesiger Gletscherabbruch in einen Fluss für die Sturzflut verantwortlich war.
1: Es soll ein riesiges Rechenzentrum werden. Die Schwarzgruppe, die für ihre Handelsketten Lidl und Kaufland bekannt ist, baut in Dummersdorf bei Rostock ein Datenzentrum. Ziel ist es laut Unternehmen, unabhängig von US-Unternehmen zu werden. Mit Strom versorgt werden soll das Rechenzentrum laut Schwarzgruppe vor allem mit Windenergie, die vor Ort in Mecklenburg-Vorpommern erzeugt wird. Wie viele Jobs durch die neue Anlage entstehen, ist noch nicht klar. Die Investitionen belaufen sich auf mehr als 5,5 Milliarden Euro. Ein ähnliches Rechenzentrum baut das Unternehmen schon in Brandenburg. Die Rocky Horror Show haben fast alle von uns irgendwann mal gesehen, entweder im Kino oder im Theater. Jetzt ist einer der Hauptdarsteller gestorben. Der britische Schauspieler Tim Curry ist tot. Er wurde 80 Jahre alt. Weltweit bekannt wurde Curry vor allem durch seine Rolle des Frank Furter in der Rocky Horror Show, aber auch als mörderischer Clown in der Stephen King-Verfilmung S.
3: Und hat er nicht auch bei Kevin allein zu Hause mitgespielt?
1: Ja, ich glaube, so? Da hat er irgendwie so ein Portier.
3: Ja, ne? Ja, doch, daher kenne ich ihn. Okay, ihr hört NDR 2 und die 3 steht vorn. Nochmal bis 30 Grad heute im Norden. Da läuft nochmal das Eis aus der Schlemmertüte raus oben und zwar über eure Hand. Aber holt sie euch, denn so warm wird's, glaube ich, wahrscheinlich nicht wieder. Wer weiß. Also, Sonne und Wolken gibt's heute im Wechsel. Können auch mal längere sonnige Phasen sein und es bleibt trocken. Mehr Wolken gibt es später in Niedersachsen. Und, dann allerdings kann es auch einzelne Schauer geben und das eine oder andere Gewitter. Die 30 Grad erreichen wir heute zum Beispiel in Osnabrück. In Lüneburg sind wir mit 27 Grad bedient, in Büsum kommen wir auf 24 und Göhren auf Rügen heute bis 21 Grad. Jetzt der NDR 2 Verkehrsservice. Für den ganzen Norden mit Stau oder stockendem Verkehr ab 3 Kilometer Länge. A1 Bremen Richtung Osnabrück zwischen Uphusen, Bremen-Mahndorf und Arsten 3 Kilometer stockend. A1 Osnabrück Richtung Bremen zwischen Bremen-Brinkum und Hemelingen 4 Kilometer stockend vor der Baustelle. A2 Dortmund Richtung Hannover zwischen Bad Nenndorf und Wunstorf-Kohlenfeld 3 Kilometer Stau nach einem Unfall. Die A25 Geesthacht Richtung Hamburg ist zwischen Allermöhe und Dreieck Hamburg-Südost wegen Bauarbeiten bis zum 20. September gesperrt, eine Umleitung ist eingerichtet dort und A28 Bremen Richtung Oldenburg zwischen Oldenburg-Osternburg und Oldenburg-Eversten. 4 Kilometer stockender Verkehr.
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3: Jo, also wie gesagt, also so warm wird es wahrscheinlich nicht nochmal in diesem Jahr. Ich meine, es ist ja alles möglich. Aber ich würde sagen, nutzt das nochmal heute, wenn ihr könnt. Vielleicht nochmal eine Mittagspause mit Kollegen draußen, nochmal das Planschbecken aufblasen und in den Garten stellen oder nochmal Eis essen mit den Kids, wenn sie aus der Schule kommen oder abends mit Freunden irgendwo draußen sitzen. Schafft euch nochmal ein Sommerhighlight, mache ich auch. Gehe heute Abend noch zum Konzert im Park mit meiner Tochter. Einfach ein bisschen Sommer genießen und wenn man nur mal das Fenster aufmacht und den Kopf raushält, oder?

einen wunderschönen Donnerstag mit NDR 2. Hier bekommt ihr die beste Musik mit positiven Vibes, zum Beispiel Lucky Day von Sascha jetzt gleich aus dem Jahr 2007. Diese Jahreszahl 2007 hört sich erstmal einigermaßen unspektakulär an, aber wenn ich euch mal mitnehmen darf ins Jahr 2007, da gab es beispielsweise die Premiere vom iPhone. Dem allerersten hat der damalige Apple-Chef Steve Jobs natürlich selber vorgestellt im Januar. Touchscreen, das war das Ding. Und was war noch los im Jahr 2007? Nicht Bayern wurde deutscher Fußballmeister, nein, der VfB Stuttgart. Okay, das ist wieder etwas unspektakulär. Aber Eisbär Knut, daran könnt ihr euch noch erinnern, an den Eisbär Knut im Berliner Zoo. Der hat ja die Menschen sozusagen weltweit verzaubert und im Fernsehen lief The Big Bang Theory. Damit ging's los. Premiere genauso wie das iPhone. Ja, und im Radio lief ganz neu Sascha und Lucky Day. Beste Musik für euch bei NDR 2.

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0: Ja, immer schön, wenn man gute Laune hat. 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Es ist 10.30 Uhr und ihr bekommt den NDR 2 Verkehrsservice für den ganzen Norden mit Stau oder stockendem Verkehr und der A1. Bremen Richtung Osnabrück zwischen Uphusen, Bremen-Mahndorf und Asten. 3 Kilometer stockender Verkehr. A1 Osnabrück Richtung Bremen zwischen Bremen-Brinkum und Hemelingen. 4 Kilometer stockend vor der Baustelle. Die A2 Dortmund Richtung Hannover zwischen Bad Nenndorf und Munsdorf-Kohlenfeld. 4 Kilometer stockender Verkehr für LKW. Die A25 geht Start Richtung Hamburg ist zwischen Allermöhe und Dreieck Hamburg Südost wegen Bauarbeiten. Noch bis zum 20. September gesperrt. Umleitung ist eingerichtet. Die A27 Bremerhaven Richtung Bremen zwischen Bremen-Überseestadt und Bremen-Fahr. 5 Kilometer Stau dauert in etwa eine knappe halbe Stunde länger. Und die A28 Bremen Richtung Oldenburg zwischen Oldenburg-Osternburg und Oldenburg-Eversen. Da haben wir 4 Kilometer stockenden Verkehr.
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0: So ist es. Und natürlich mit der besten Musik. Kommt gleich von Leonie zum Beispiel. Sie ist mit dabei. Und Alex Warren und euch allen zusammen wünsche ich einen richtig schönen und hoffentlich auch ein bisschen sonnigen Donnerstag.
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down. Klein, haarig und gefühlt viel zu viele Beine, mit denen sie jeden Moment ziemlich schnell in irgendeine Richtung losrennen kann. Kein Wunder, dass sich viele Menschen Sorgen und Panik bekommen, wenn sie eine Spinne sehen. Ihr hört den NDR-Zeitvormittag mit Holger. Und über eure schönsten Spinnenbegegnungen habe ich ja schon einiges gehört heute im NDR 2 Morgen. Ich habe mir dieses Ekelgefühl ein klein wenig abgewöhnt, als ich auf dem Land gewohnt habe. Also wir haben auf so einem Pferdegestüt gewohnt und da waren ständig größere schwarze Spinnen im Haus und die habe ich immer rausgeworfen. Irgendwann habe ich nur die Hand genommen und dann ab durchs Fenster, auf Wiedersehen. Da hatte ich gar keine Zeit mehr, mir irgendwie Sorgen zu machen oder Ekel zu haben oder Angst oder sonst was. Aber, Entschuldigung, ist gar nicht so lange her, da hat mich meine erwachsene Tochter angerufen, weil sie eine Spinne in ihrer Wohnung hatte. Papa, was soll ich tun? Ja, siehst du? Also ich kenne das natürlich auch und es gibt nicht nur Leute, die Angst vor Spinnen haben, es gibt auch Leute, die sind Spinnenfreunde sogar. Frank hat sie noch gemeldet über den Messi in der ARD Sounds App im Supertipp gegen Spinnenangst. Wir haben unsere Spinne, die im Badezimmer wohnt, Elfriede genannt. Seitdem haben auch unsere Enkelkinder keine Angst mehr. Und auch bei Claudia aus dem Emsland heißt jede Spinne im Haus Henriette und wird, wenn es unbedingt sein muss, nur lebend nach draußen befördert. Denn ihr Opa hat ihr schon als Kind erzählt, dass Spinnen Freunde sind und die Mücken fressen. Über die Messi schreibt sie mir auch noch, diese Weisheit haben wir an unsere Kinder auch weitergegeben. Und weil wir die Mücken weniger leiden können als Spinnen, sind Spinnen bei uns geduldete Haustiere. Na, so geht's auch. Sweet.

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0: Odyssee mit der besten Musik hier bei NDR 2. Euch einen guten Donnerstag. Die Rettungsarbeiten sind extrem schwierig nach der Sturzflut in Nepal und Tibet, aber die Helfer, sie geben nicht auf. 11 Uhr haben wir es jetzt.
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2: Mehr als 1300 Menschen werden noch vermisst, darunter auch 8 Deutsche. Am Tag nach den Sturzfluten mit gewaltigen Schlammlawinen im Grenzgebiet zwischen Nepal und Tibet. Mindestens 165 Menschen starben dabei. Uli Petersen, NDR 2 aktuell.
3: Drohnenbilder zeigen eine unvorstellbare Zerstörung in dem Katastrophengebiet. Über viele Kilometer sind Ortschaften von grauem Schlamm bedeckt. Viele Brücken, Gebäude und Fahrzeuge wurden von Wasser, Eis und Geröllmassen mitgerissen. Straßen sind unpassierbar. Die Rettungskräfte setzen auch Hubschrauber ein, um Überlebende zu retten. Zunächst war als Ursache ein Erdbeben vermutet worden. Jetzt gehen Experten aber davon aus, dass ein riesiger Gletscherabbruch in einen Fluss für die Sturzflut verantwortlich war.
2: Stundenlang auf TikTok und Instagram rumscrollen kann auf die Stimmung drücken. Das merken auch immer mehr Jugendliche, wie eine Studie der Techniker Krankenkasse zeigt. Jenny Kallenbrunn, NDR 2 aktuell.
4: Die meisten Jugendlichen zwischen 12 und 17 Jahren, nämlich 80%, sind grundsätzlich der Meinung, dass soziale Medien ihnen insgesamt eher gut oder sogar sehr gut tun. Trotzdem sagt mehr als die Hälfte der Befragten, dass es bis zu einer bestimmten Altersgrenze ein Verbot geben sollte. Im Schnitt würden die Jugendlichen eine Grenze von 14 Jahren gut finden. Denn sie sehen auch die Schattenseiten von Social Media, zum Beispiel Fake News, Cybermobbing, zu viel Werbung und Inhalte, durch die sie sich belastet fühlen. Die Studie zeigt außerdem, wer sehr viel Zeit in den sozialen Medien verbringt, hat häufiger schlechte Laune, Stress und Schlafprobleme.
2: Die Schwarz-Unternehmensgruppe will für rund 5,6 Milliarden Euro ein neues Rechenzentrum bei Rostock errichten. Das Datencenter soll bis 2033 in Betrieb gehen und zunächst eine Kapazität von 240 Megawatt haben. Damit wäre es eines der größten in Europa. Jens Niesing, NDR 2 Heilbronn.
5: Es entspricht rund 8% der Leistung aller Rechenzentren in Deutschland. In erster Linie will die Schwarz-Gruppe diese Kapazität für sich selbst nutzen, sagt Firmenchef Gerd Schanowski. Nach seinen Worten hat der Standort in Mecklenburg-Vorpommern zwei große Vorteile. Das Rechenzentrum kann den notwendigen Strom günstig aus Windkraft beziehen und es ist dort im Sommer nicht so heiß wie

0: im Süden Deutschlands. Das Klima begünstige eine wirkungsvolle Kühlung. Die Schwarzgruppe mit ihren Sparten Handel, Entsorgung und Digitalität hat weltweit rund 600.000 Beschäftigte.
1: Die Rocky Horror Show haben wohl fast alle von uns mal gesehen, im Kino oder im Theater. Jetzt ist einer der Hauptdarsteller des Films gestorben, der britische Schauspieler Tim Curry. Er wurde 80 Jahre alt. Weltweit bekannt wurde Curry vor allem durch seine Rolle des Frank Furter in der Rocky Horror Show, aber auch als mörderischer Clown in der Stephen King-Verfilmung S.
2: Soweit die NDR 2 Nachrichten. Wetter. Ist ja auch für jeden was anderes Wetter, ne? Die einen sagen Daumen hoch, die anderen sagen Daumen runter, aber wisst ihr was? Bis 30 Grad heute noch bei uns im Norden. Das kann doch nur gefallen. Ja, so Ende August. Ist doch schön. Dann haben wir zum Beispiel in Hildesheim 29. Wir haben in der Hamburger Hafen City 27. Wir haben in Aurich 25 und in Schleswig 23. Es gibt einiges an Sonnenschein, auch mal längere Zeit, auch mal so richtig blauer Himmel. Aber es sind halt auch Wolken unterwegs. Das gehört natürlich auch mit dazu. Und in Niedersachsen später mehr Wolken und vielleicht auch einzelne Schauer, vielleicht auch Gewitter. Und jetzt... Jetzt gucken wir auf den NDR 2 Verkehrsservice. Das ist der für den ganzen Norden. Stau oder stockender Verkehr ab 3 Kilometer Länge. Die A1 Bremen Richtung Osnabrück zwischen Uphusen, Bremen-Mahndorf und Arsten. 5 Kilometer stockender Verkehr. Verzögerung rund 20 Minuten. A1 Osnabrück Richtung Bremen zwischen Dreieck-Stur und Bremen-Hemelingen. 5 Kilometer stocken vor der Baustelle. A2 Dortmund Richtung Hannover zwischen Bad Nenndorf und Wunstorf-Kohlenfeld. 4 Kilometer stockender Verkehr für LKW. Die A25 Geesthacht Richtung Hamburg ist zwischen Allermöhe und Dreieck Hamburg Südost wegen Bauarbeiten noch bis zum 20. September gesperrt. Eine Umleitung ist dort eingerichtet und zwei habe ich noch für euch. Einmal A27 Bremerhaven Richtung Bremen zwischen Bremen Überseestadt und Bremen Fahr. 5 Kilometer Stau, knappe halbe Stunde, die es länger dauert. Und A28 Bremen Richtung Oldenburg zwischen Oldenburg-Osnabrück und Oldenburg-Eversten. 3 Kilometer stockender Verkehr.
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2: Vergesst die Hollywood-Größen, Models, Fußballstars, Popsternchen. Die können sich jetzt mal hinten anstellen. Denn wer sorgt gerade für Furore auf der Liste der bestgekleideten Menschen der Welt? Der Papst. Papst Leo der 14. Ja, natürlich. Zumindest, wenn es nach dem US-Magazin Vanity Fair geht. Das hat seine Best-Dressed-Liste für dieses Jahr, für 2026, veröffentlicht und den Papst gleich mit draufgesetzt. Begründung: Leo hat sich seinen Sinn für ironische Lässigkeit, so heißt es, bewahrt. Zum Beispiel trägt er gelegentlich Baseball-Cap. Ja, und sein lässigster Look bestammt sogar noch aus der Zeit vor seiner Papstwahl. Ein cremefarbenes Priestergewand, dazu Nike-Sneaker. Ja, siehst du? Halleluja.

den NDR2-Vormittag mit Holger. Hallo. Und mit einer kleinen Schulzeit-Anekdote, die zeigt, dass man am besten nicht alles so ernst nimmt, was man so hört während seiner Schulzeit. Und die zeigt, dass man im Leben doch alles erreichen kann und dass vieles möglich ist. Also, pass mal auf. Deutsch war früher nicht mein Glanzfach, ja. Ich war so mittel. Im Mündlichen eher nicht vorhanden, weil ich immer recht aufgeregt war. Vor der Klasse zu sprechen war gar nicht meins. Dementsprechend vorzulesen auch überhaupt nicht meins. Das war mir ein Graus. Und wenn ich dann vorlesen musste, war ich natürlich so aufgeregt, dass es auch total holperte und so. Es war nicht schön. Ich wusste also, in Deutsch bin ich nicht gut. Ich muss mal was tun, um wenigstens mündlich mal irgendwie aufzutauchen während des Schuljahres. Und da war ich so 12 oder 13 oder so. Und dann sollten wir als Hausaufgabe ein Gedicht auswendig lernen und irgendwer sollte es dann am nächsten Tag vortragen. Habe ich gedacht, das ist die Chance. Und habe dieses Gedicht auswendig gelernt. Mit meinem Papa zusammen. Der hat mir da ordentlich geholfen, ne, dass es auch ordentlich klappt und so und schön glatt ist und Betonung und so weiter. Ja, und als die Lehrerin dann am nächsten Tag gefragt hat, wer dieses Gedicht aufsagen möchte, da habe ich mich getraut. Da habe ich die Hand gehoben und mich gemeldet. So. Und dann hat sie geguckt, wer sich so alles meldet, ist so mit dem Finger rumgegangen, so, wer könnte das aufsagen? Und dann kam sie zu mir und sagte, Holger. Nee, sagt sie. Für Holger ist dieses Gedicht einfach zu schön. Wow. Und dann hat sie irgendjemand anders drangenommen. Und ich war getroffen. Echt, ich war total getroffen. Und das zeigt ja auch, dass ich mich heute noch daran erinnere, an diese Geschichte. Und das war jetzt pädagogisch nicht so super wertvoll, was ich da erlebt habe. Ich mache ja aber auch keinen Vorwurf. Sie hat es damals irgendwie so gedacht, okay, alles klar. Aber was da so passiert manchmal in der Schule, puh, alter Schwede. Aber was ich eigentlich sagen wollte mit dieser Geschichte, nun ist ja doch nochmal irgendwas aus mir geworden und zumindest spreche ich vor Leuten. Also auch wenn euch jemand mal sagt während der Schulzeit, also eigentlich richte ich das gerade an eure Kinder, glaube ich, dass ihr irgendwas nicht drauf habt, irgendwas nicht könnt oder die Volldeppen seid, glaubt nicht alles, was ihr hört, ja. Ihr habt schon drauf und ihr habt vor allem immer noch alle Möglichkeiten. Das wollte ich kurz loswerden. Und wenn ihr auch solche Stories erlebt habt, können ja auch positive sein, dass euch ein Lehrer mit irgendeinem Spruch voll aufgeregt hat und euch irgendwie Rückenwind gegeben hat fürs Leben, dann immer her damit, ne? Über die NDR2-App, beziehungsweise wir haben ja neu ARD Sounds-App, genau. Da könnt ihr mich immer erreichen, könnt auch einfach erzählen über Sprachnachricht. Ich bin da für euch. Auch mit der besten Musik. Jetzt kommen Vance Joy und Riptide Band.

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Um kurz nach 11:30 mit dem NDR2 Verkehrsservice für den ganzen Norden. Wir gucken auf Stau oder stockenden Verkehr ab 3 Kilometer Länge und haben 5 Meldungen. Die A1 einmal Hamburg Richtung Osnabrück zwischen Bremer Kreuz und Arsten 4 Kilometer stockend und A1 Osnabrück Richtung Bremen zwischen Dreieck Stur und Bremen-Hemelingen 5 Kilometer stockender Verkehr vor der Baustelle und 30 Minuten, die es dort länger dauert. A25 Geesthacht Richtung Hamburg zwischen Allermöhe und Dreieck Hamburg Südost Bauarbeiten und bis zum 20. September gesperrt. Umleitung ist dort eingerichtet und da habe ich für euch noch 2x die A27, dann sind wir durch. 1x Bremerhaven Richtung Bremen zwischen Bremen-Überseestadt und Bremen-Fahr. 4 Kilometer Stau, Verzögerung und 20 Minuten und A27 Bremen Richtung Bremerhaven zwischen Bremer Kreuz und Bremen-Fahr. 3 Kilometer stockender Verkehr.

0: Und mit der Nummer 1 heute im Studio, Holger
1: Pudding.
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2: Danke. Bitte. Oh Gott. Wusste ich, dass es noch weitergeht. Alles klar. So, was ich nur sagen wollte, mit dieser kleinen, feinen Ansage, Major Tom, ja, das ist ja der Torsong sozusagen, deutsche Fußballnationalmannschaft, der wartet schon in den Startlöchern. Peter Schilling gleich für euch und vorher noch ein WM-Song, nämlich von der letzten WM, Dai Dai von Shakira, hier bei NDR 2. Viel Spaß damit.

Tja, Tom. Tausendfach gecovert. Volltreffer. Und natürlich die beste Musik hier bei NDR 2. Hier sind Fury in the Starter House, 11:42 Uhr.

0: Juri, das Slaughterhouse bei NDR 2, 11 Uhr und 45 haben wir es jetzt ganz genau. Ist aus euch auch noch was geworden, obwohl man das in der Schulzeit vielleicht nicht unbedingt gedacht hätte? Ich sage immer, alles ist möglich. Tiefschläge in der Schulzeit haben gar nichts zu sagen. Also wenn die Kinder mal mit einer schlechten Note, einer 5 oder so nach Hause kommen, so what? Hat überhaupt keine Aussagekraft über das, was noch gelingen kann. Habe ich jedenfalls die Erfahrung gemacht und ihr ja bestimmt auch. Ja. Und ich habe gerade so eine kleine Schulgeschichte erzählt von mir damals. War nicht gut in Deutsch und so. Vielleicht so Mittelgrad noch, aber reden vor der Klasse, vorlesen ging gar nicht. Da war ich viel zu aufgeregt und war fertig. Und dann habe ich mir aber vorgenommen, so, ich tue jetzt was. Ich lerne dieses Gedicht für die Schule auswendig, für den Deutschunterricht. Das sollten wir nämlich. Und ich melde mich am nächsten Tag und dann, wenn ich drangenommen werde, dann werde ich das vortragen. Das wird schon gut werden. So. Und habe ich mich gemeldet. Die Deutschlehrerin hat rumgeguckt, hat geguckt, wer sich so meldet und hat gesagt, Holger, nee, das Gedicht ist wirklich viel zu schön, um von Holger vorgetragen zu werden. Das war echt übel. Ja, kann ich euch sagen. Aber was ich mit dieser Geschichte sagen wollte, auch wenn ihr sowas mal hört und euch echt was runterzieht, so, ne, das hat gar nichts zu sagen. Ja, damals war ich echt getroffen, aber ich habe die Erfahrung gemacht, egal, und jetzt spreche ich vor Menschen und ich moderiere und so weiter. Also das, es kann schon noch was aus euch werden. Das wollte ich mit dieser Geschichte nur sagen und habe gefragt, habt ihr auch Ähnliches erlebt oder vielleicht auch positive so Sprüche von Lehrern, alles her damit über die ARD Sounds App und da hat sich jemand gemeldet.
1: Moin Holger, hier ist Sven aus Hohenfelde. Schöne Geschichte aus deiner Schulzeit, da kann man mal sehen, wie Leute daneben liegen können. Ein Lehrer, der an mich geglaubt hat, hat mir die Hoffnung gegeben, dass es doch vorwärts gehen kann. Ich war immer ein sehr, sehr schlechter Schüler, selten gut dabei, immer eher störend und nie die Hausaufgaben. Heutzutage bin ich mit 58 Key Account Manager in einem mittelständischen Unternehmen und sorge dafür, dass unser Vertrieb genügend Futter hat zum Arbeiten. Und bin immer noch überlegen, ob ich mir auf meinen gerade nagelneuen BMW einen Aufkleber raufsetze, Hauptschule 84, um einfach den Eltern und den Schülern da draußen die Hoffnung zu geben kann, dass aus jedem alles werden kann. Danke und tschüss.
0: Ja, Sven, erstmal vielen Dank für deine Geschichte und ist eine gute Idee, finde ich. Mach doch einfach. Ja, warum nicht? Ja. Einfach mal machen. Hier kommt ein sehr schöner Song, den mache ich total gerne und Fergie mache ich auch total gerne. Big Girls Don't Cry bei NDR 2.

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0: 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So, und jetzt haben wir es genau 12 Uhr und da wird es Zeit für die Jessica.
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2: Nach der Sturzflut in Nepal steigt die Zahl der Opfer. Auch mindestens 8 Deutsche werden vermisst. Und eine Umfrage zeigt, viele Jugendliche in Deutschland sind für ein Social-Media-Verbot für unter 14-Jährige. Diese Bilder, die sind wirklich erschreckend. Eine gigantische graue Welle aus Geröll und Schlamm reißt mit unfassbarer Gewalt Häuser, Brücken, Busse und Menschen mit sich. Das ist gestern so im Grenzgebiet zwischen Nepal und Tibet passiert. Inzwischen wissen wir mehr, wie heftig diese Katastrophe ist. Mehr als 270 Tote sind bisher gemeldet, über 1000 Menschen werden noch vermisst, darunter viele Touristen. Stand jetzt auch 8 Deutsche. Die Region ist bei Bergwanderern und Pilgern sehr beliebt. Lena Bodewein beobachtet für NDR 2 die Lage von Indien aus. Lena, wie ist die Lage heute?
3: Die Lage ist sehr unübersichtlich. Es ist eine sehr gebirgige Region im Grenzgebiet von Nepal und Tibet. Die ist beliebt bei Touristen, weil es ein spektakuläres Trekkinggebiet hier im Himalaya ist. Aber das macht es eben so schwierig. Es sind unzugängliche Täler, eine schwierige Topografie. Die Infrastruktur ist zerstört, 19 Brücken, viele Kilometer Straße. Denn eine wichtige Verbindungsader vom chinesisch verwalteten Tibet führt am Fluss Bote Kosi entlang südwärts Richtung Kathmandu. Und dieser Fluss eben hat sich in diese Zerstörungswelle verwandelt. Schmale Täler haben die Wucht dieser Welle erhöht und die hat alles mit sich gerissen. Videoaufnahmen, also auch verifizierte Videoaufnahmen zeigen, wie diese Welle zum Beispiel ein großes Kontrollgebäude am Grenzübergang von Tibet zu Nepal überspült hat.
2: Ja, und wie schwierig ist es, die Menschen da jetzt zu retten?
3: Also Hubschrauber können in vielen Regionen nicht landen, denn Schlamm und restliche Wassermassen machen es schwer. Das sind wirklich apokalyptische Bilder, die man sieht. Eine riesige graue Schlammwüste ist zurückgeblieben. Alles ist überzogen mit einem schweren, dichten Schlick. Die Häuser, die Autos, Bäume, Trecker, auch die Menschen, die von Helfern von ihren Dächern gerettet werden. Es gibt Aufnahmen von der Agentur Reuters, da sitzt eine alte Frau in einer Baggerschaufel. Zwei Helfer haben sie wohl von ihrem Dach gerettet und sie schaut einfach nur mit leerem Blick ins Nichts und ihre Kleidung ist vollkommen verschlammt. Die Rettungskräfte arbeiten sich mit solchen Baggern vor, aber haben eben zu kämpfen, weil der Untergrund völlig weiß ist.

0: reich ist. Und Nepals Regierungschef Balendra Shah hat die Armee zum Einsatz beordert. Er hat die ganze Region zu einem Krisengebiet erklärt für die nächsten 3 Monate.
1: Mhm. Zuerst hieß es ja, ein Erdbeben hat die Sturzflut ausgelöst. Das stimmt aber wohl gar nicht. Was wissen wir also über die Ursache bisher?
0: Also die Ursache für diese tödliche Flutwelle, die sehen Forschende aus Geografie und Gletscherkunde jetzt inzwischen wahrscheinlich in einem Gletschersturz. Also heißt, ein gewaltiger Eisblock ist von einem Gletscher abgebrochen und hunderte von Metern, wenn nicht sogar 1 Kilometer in die Tiefe, ins Tal herabgestürzt. Und dort im Tal hat er dann eine Lawine aus Eis und Geröll ausgelöst. Und die hat schließlich zu der Flutwelle geführt. Und das Erdbeben, von dem die Rede war, so seismologische Messungen hatten eine heftige Erschütterung am Mittwochmorgen verzeichnet. Und die Forschenden der US-Erdbebenwarte haben sie zunächst als Erdbeben identifiziert. Sie sagen aber inzwischen, das sei wahrscheinlich nicht die Ursache für die Flutwelle gewesen, sondern der Gletschersturz sei so heftig gewesen, dass er eben in den Messungen derart ausgeschlagen habe, wie ein Erdbeben.
1: Danke, Lena, für diese Infos und wir halten euch da natürlich auf dem Laufenden. Vielleicht kennt ihr das von zu Hause oder beobachtet es. Viele Jugendliche halten gefühlt ständig ihr Smartphone in der Hand für Selfies, zum Chatten, Daddeln oder Scrollen auf Instagram, TikTok und Co. Mädchen und Jungs scheinen Social-Media-Angebote also ganz groß zu suchten und zu feiern. Eine Umfrage der Techniker Krankenkasse zeigt jetzt, das stimmt so gar nicht. Die Jugendlichen haben einen viel kritischeren Blick darauf, als wir vielleicht annehmen. Anja Braun aus der ARD-Wissenschaftsredaktion, die kennt diese Umfrage. Anja, was heißt das genau? Inwiefern gehen die damit kritischer um und sind nicht nur einfach blind begeistert?
2: Nein, die Jugendlichen, die sehen das schon ziemlich differenziert. Also die sagen einerseits, Social Media ist für sie positiv grundsätzlich und sie nutzen eben die Plattformen gern, um sich eben auszutauschen mit Gleichaltrigen und Freunden und Freundinnen und eben auch für den Zugang zu für sie wichtigen Informationen. Aber sie sind eben gleichzeitig auch von diesen Fake News, Mobbing, Beleidigungen und Videos, die herabsetzen oder Gewaltvideos super genervt und finden das auch psychisch belastend. Und auf die Frage, was ihnen denn helfen würde, um mit Social Media gut und sicher umzugehen, da wünscht sich eben die Mehrheit der befragten Kids im Alter von 12 bis 17 wirklich Unterstützung. Und zwar von den Schulen, von den Eltern oder auch von den Plattformen selbst.
1: Ja, genau. Die Hälfte der Befragten hat ja offenbar gesagt, wir hätten gerne eine kompetente Ansprechperson an der Schule. Das heißt, müssen wir mehr für die Medienkompetenz tun, also den Umgang mit Social Media besser begleiten?
2: Ja, der Wunsch, der wird ja ganz klar formuliert von den Jugendlichen selbst. Also das ist ja schon so eine Art Hilfeschrei nach dem Nicht-Alleingelassen-Werden mit den negativen Aspekten und Gefahren auf Social Media. Und so ist es meines Erachtens auch zu interpretieren, wenn die Kids sagen, sie sind für ein Verbot für unter 14-Jährige. Im Frühjahr haben in einer ähnlich gelagerten Studie, der Gym-Studie, fast die Hälfte aller Kids gesagt, sie wären gerne in einer Zeit aufgewachsen, in der es noch kein Social Media gab. Und Expertinnen und Experten, die sagen das ja schon länger, dass es wirklich einen flächendeckenden Aufbau von Medienkompetenz von Anfang an in den Schulen braucht und dass die 2 bis 3 Projekttage, die es bisher gibt, dafür einfach nicht ausreichen. Und viele Kids sagen ja auch, dass ihnen mehr Social-Media-Workshops oder Projekte helfen würden. Und ähnlich viele sagen übrigens auch, dass sie gern mehr Gespräche mit den Eltern darüber führen würden. Also das ist ein Auftrag an die Schulen und an die Eltern.
1: Danke, Anja, für diese Einschätzung. Die Rocky Horror Picture Show, die haben sicher viele von uns gesehen, wahrscheinlich sogar mehrfach, im Theater oder im Film. Der Hit aus den 70ern wurde Kult, vor allem wegen ihm. Tim Curry hat damals auf der Bühne und auf der Leinwand den Strapse und Glitzer tragenden Dr. Frankenfurter gespielt. Jetzt ist die britische Schauspiellegende im Alter von 80 Jahren gestorben.

0: 1946 in Cheshire im britischen Westen als Timothy James Curry geboren, wächst er in einfachen Verhältnissen auf. Seine Karriere beginnt auf den Londoner Theaterbühnen, zunächst im Musical Hair. Der Durchbruch aber kommt mit der Rocky Horror Picture Show und Currys ganz eigener und einzigartiger Interpretation der Hauptfigur. Eigentlich sei das Stück ja als Parodie gedacht, erklärt Curry später in einem Interview. Die frankensteinartige Figur zeige aber eine grausame Realität, weil sie so versessen auf Äußerlichkeiten und den schönen Schein sei.
1: It is parody, but it also I play it and think it as a kind of grisly reality. And Frankenfurter as a variation on Frankenstein is obsessed with image and the way that things look.
0: Tim Curry bleibt rastlos, wechselt zwischen Fernsehen, Bühne und Film hin und her, feiert Erfolge am Broadway und im Londoner West End, wird für mehrere Preise nominiert. Ob Science-Fiction, Tragödie, Musical oder Komödie, Curry beweist Bandbreite und Spiellaune. Sein Markenzeichen, das breite, leicht diabolische Grinsen, das er schon als Frankenfurter etabliert hatte. Denn das sollte gleich in zwei seiner bekanntesten Rollen wieder zum Einsatz kommen. In der Serienverfilmung von Stephen Kings S 1990 schlüpfte er in die Rolle des Horrorclowns Pennywise.
2: Kiss me, bad boy!
0: Und in Kevin allein in New York spielt er 1992 den aalglatten Concierge des Plaza Hotels, in dem die Titelfigur Kevin ohne seine Eltern absteigt.
3: Find out everything you can about that young fellow.
0: Warum er immer die Bösewichte auswähle, wird er Jahre später in einem Interview gefragt. Briten würden nun mal entweder als Butler oder als Bösewichte gecastet, antwortet Curry lachend. Aber gerade die Bösewichte seien sowieso besser geschrieben und machten viel mehr Spaß.
4: Tim Curry ist tot. Ein Nachruf war das von Lisa Marie Röhling, NDR 2 London.
5: Und das wiederum war Jessica Liedtke mit dem NDR 2 Update. Heute wird es mal richtig warm. Wir bekommen bis 30 Grad im Norden. Jawohl, in Haselünne zum Beispiel. Haselünne 30, Cuxhaven 25, Kühlungsborn 23 und Süderbrarup im Norden des Nordens rund 22 Grad. Es gibt teilweise viel Sonne, ein paar Wolken auch mal dabei. Es können auch ein paar mehr Wolken sein, gerade später in Niedersachsen. Dann kann es dort in Niedersachsen auch einzelne Schauer oder Gewitter geben. Und jetzt kommt der NDR2-Verkehrsservice für den ganzen Norden. Wir gucken auf Stau oder stockenden Verkehr ab 3 Kilometer Länge. A1 Lübeck Richtung Hamburg zwischen Kreuz Hamburg-Ost und Billstedt 3 Kilometer stockend. A1 Hamburg Richtung Osnabrück zwischen Bremer Kreuz und Arsten 4 Kilometer. Stockender Verkehr, 20 Minuten, die es dort wohl länger dauert. Und A1 Osnabrück Richtung Bremen zwischen Dreieck Stur und Bremen-Hemelingen. 6 Kilometer stockend vor der Baustelle, Verzögerung gute halbe Stunde. Die A25 Geesthacht Richtung Hamburg ist zwischen Allermöhe und Dreieck Hamburg Südost wegen Bauarbeiten bis zum 20. September gesperrt. Umleitung ist eingerichtet. Dann haben wir die A27 Bremerhaven und zwar Richtung Bremen. Wie sieht es da aus? Da haben wir zwischen Bremen Überseestadt und Bremen Fahr 3 Kilometer stockendem Verkehr. Und die A27 Bremen Richtung Bremerhaven zwischen Bremer Kreuz und Bremen Fahr 3 Kilometer stockend.
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5: So ist es und mit euren Geschichten. Alles ist möglich, auch wenn man während der Schulzeit hört, das wird doch nie was mit dir. Darüber reden wir. Und auch Ina kennt das, die hat sich über die ARD Sounds App gemeldet. Hallo Holger. Alles ist möglich und gerade Jungs sind ja oft Spätzünder. Unser Sohn sollte unbedingt auf eine Sonderschule. Wir haben uns mächtig dagegen gewehrt. Das wird nie was. In ein paar Wochen ist er trotzdem dort, hat man uns vor der Einschulung gesagt. Er war zwar sehr oft faul und ruhig, aber er hat auf der Hauptschule seinen Realabschluss gemacht. Realschulabschluss. Ist in seinem Berufsvorbereitungsjahr total aufgeblüht und hat seine Ausbildungsprüfung im Maschinenbau als Bester gemeistert. Er bekam sogar ein Angebot für ein Stipendium, für eine Weiterbildung oder Studium. Also niemals auf andere hören, sondern seinen Weg selber gehen. Daumen hoch, liebe Ina. Und natürlich an dieser Stelle Grüße an deinen Sohn und danke für deine Geschichte.

sagte meine Deutschlehrerin damals vor der Klasse zu mir, als ich so 13 war, dieses Gedicht ist zu schön, um von Holger aufgesagt zu werden. Ich meine, sie hätte mich einfach übergehen können. Sie hätte mich ja gar nicht erwähnen müssen. Sie hätte mich gar nicht sehen müssen. Aber das hat sie mir reingedrückt. Und ich war sowieso unsicher in Deutsch. Und vor der Klasse reden war gar nicht meins. Fand ich schrecklich. Aber egal. Ihr seht, solche Aussagen haben nichts zu sagen. Und darum geht es hier im NDR 2 Vormittag. Lasst euch nicht unterkriegen. Lasst euch nichts einreden. Und eine schöne Geschichte dazu kam auch noch von Christian über die ARD Sounds App. Als ich mich in der 8. Klasse in Physik gemeldet habe, da hat mein Physiklehrer gesagt, lass mal lieber stecken, Christian, lohnt auch nicht, aus dir wird noch nicht einmal ein Bäcker. Das war das Zitat, ja. Inzwischen bin ich seit 20 Jahren Chefarzt. Leider fehlt Lehrer manchmal die Fantasie, was sie mit solchen Aussagen kaputt machen können. Schön, Christian, dass du dich davon nicht hast runterziehen lassen. Und an den Physiklehrer, sein Physikum hat der liebe Christian ja auch irgendwie geschafft. Ne? So, an dieser Stelle sei aber auch nochmal erwähnt, es gibt auch ganz, ganz viele tolle Lehrer. Also ich hatte auch ganz, ganz viele tolle Lehrer, die mich sehr motiviert haben, mit denen ich sehr gelacht habe und so weiter. Ne? Aber es gab halt auch diese anderen Fälle und was wir nur sagen wollen damit ist, es kann auch ganz anders kommen. Ja, ihr könnt noch viel schaffen.

0: Orange Blue, she's got that light. Schöner Song, immer noch. 12.30 Uhr, es wird Zeit für den NDR2 Verkehrsservice für den ganzen Norden. Stau oder stockender Verkehr ab 3 Kilometer, schauen wir mal. Und die A1 ist dreimal dabei. Einmal Lübeck Richtung Hamburg, zwischen Kreuz Hamburg-Ost und Bilstedt 3 Kilometer stockender Verkehr. A1 Hamburg Richtung Osnabrück, zwischen Bremer Kreuz und Asten 5 Kilometer stockend. 20 Minuten dauert's länger. A1 Osnabrück Richtung Bremen, zwischen Dreieckstur und Bremen-Hemelingen 6 Kilometer stockender Verkehr vor der Baustelle. Halbe Stunde Verzögerung. Dann einmal die A7, Flensburg Richtung Hamburg, zwischen Hamburg-Stelling und dem Elbtunnel 3 Kilometer stockender Verkehr. A25 einmal Gestacht Richtung Hamburg zwischen Allermöhe und Dreieck Hamburg Südost ist nämlich wegen Bauarbeiten bis zum 20. September gesperrt. Umleitung ist eingerichtet. Und dann noch zweimal A27. Einmal Bremerhaven Richtung Bremen zwischen Bremen Überseestadt und Bremen Pfarr 4 Kilometer Stau. Und A27 Bremen Richtung Bremerhaven zwischen Bremer Kreuz und Bremen Pfarr 3 Kilometer stockender Verkehr.
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0: Jo, und wir müssen noch spielen. Gleich das 45-Sekunden-Quiz. Es geht um Allgemeinbildung aus allen möglichen Bereichen. Musik, Politik, Geschichte, Kunst, was mir auch so gerade einfällt, kommt dran. Sport ist ja eigentlich auch mal dabei. Und ihr könnt mal versuchen, ein bisschen mitzuraten, beziehungsweise mitzuwissen. Und ich sage einfach mal so bummelig, wenn ihr mehr als 4 Punkte macht oder 4 Punkte macht, dann solltet ihr euch wirklich mal anmelden, um mal mitzuspielen. Denn ihr könnt tolle Sachen gewinnen. Zum Beispiel Konzerttickets für Herbert Grönemeyer im nächsten Jahr oder die Fantastischen 4. Die sind ja auch noch auf Tour. Also, das sind Möglichkeiten. Kommt auf unsere Seite, meldet euch an und gleich einfach mal so vielleicht vorm Radio mitspielen.

0: Schönen Donnerstag. Ich hoffe, bei euch ist alles gut. Und wollt ihr mal was Lässiges hören? Dann bleibt dran, denn gleich nach unserem Quiz singt nämlich Stella Lefty. Boston heißt der Song und das ist die beste Musik und das ist echt total lässig. Also das müsst ihr gleich mal hören, auf jeden Fall. Aber vorher spielen wir. Es geht ja um Allgemeinbildung. Ich stelle die Fragen, ihr gebt die richtigen Antworten und für jede richtige gibt es einen Punkt. Sabrina aus Hannover, die hält mit 7 Punkten den Highscore in dieser Woche. Und mal schauen, was Rüdiger aus Soltau schafft. Rüdiger, welches ist denn dein Spezialgebiet? Eher so Musik oder Geschichte oder Politik oder Sport, irgendwas, wo du dich auskennst, weil du dich vielleicht auch privat so ein bisschen interessierst?
1: Naja, wenn ich jetzt HSV sage, dann kann ich dir auch nicht alle Namen mehr aufzeigen.
0: Ja, und ich habe auch gar keine HSV-Frage. Aber mach nichts. Aber ich habe Sport. Ich habe Sport und damit geht's los.
1: Das ist schön, der Dämmertau.
2: 45 Sekunden ab jetzt.
0: Wenn man von Birdie, Bunker und Caddy spricht, ist man bei welchem Sport?
1: Golf.
0: Mittelalter, wie nennt man den Gehilfen und Waffenträger eines Ritters?
1: Weiter.
0: Gau, die Bezeichnung Gau steht wofür? G-A-U?
1: Steht am Schlauch. Ist wahrscheinlich ein Kennzeichen, ne?
0: Nee, das ist noch kein Kennzeichen. Wir machen mal weiter. Was ist die europäische Gottesanbeterin?
1: Du hast ja Fragen.
0: Ja, sicher.
1: Na, gockig.
0: Nein. Komm, wir machen mal weiter. Pass auf. Autokennzeichen SE.
1: Segel, Bad Segeberg.
0: Absolut richtig. So, und weil wir hier und da ein bisschen gebraucht haben und auf dem Schlauch standen, werde ich dir noch eine Frage stellen. Welche Zeitschrift hat denn gestern ihren 70. Geburtstag gefeiert?
1: Ich lese nicht eine Zeitschrift.
0: Ja, mach dir keine Sorgen. Das ist eine Zeitschrift, die hattest du auch schon in der Hand. Da gab es damals...
1: Bravo.
0: Ja, siehst du, Bravo, auch Punkt. Und wir könnten noch ewig so weiterspielen, wenn die Zeit nicht schon längst abgelaufen wäre.
1: Also, oh ja, ich hab verrissen, ne?
0: Nein, Rüdiger, das kann man gar nicht sagen. Du hast immerhin 3 Punkte gemacht. Da wollen wir immer nicht meckern, ne?
1: Alle guten Dinge sind 3.
0: Na bitte. Also pass auf, die europäische Gottesanbeterin ist ein Insekt. Das ist so eine Art Heuschrecke, musst du nicht wissen. Aber was du wissen kannst, ist Mittelalter, Gehilfe, Waffenträger eines Ritters, Knappe.
1: Oh.
0: Naja, nur haben wir im Mittelalter auch nicht gelebt, dafür kannst du nichts, Rüdiger. Ne?
1: Wer weiß, vielleicht waren wir ja dabei.
0: Da hast du auch wieder recht. So, Abkürzung GAU, größter anzunehmender Unfall.
1: Ich bin froh, dass ich den kleinsten Unfall nicht habe.
0: Ja, sehr gut.
1: Rüdiger, das bin ja ich.
0: Du hast auf jeden Fall Spaß bei der Sache und das ist doch super.
1: Ja, auf alle Fälle.
0: 3 Punkte, nächstes Mal machen wir mehr. Und jetzt wünsche ich dir noch einen sonnigen Tag, mein Lieber.
1: Danke gleichfalls. Lieben Gruß aus dem Herzen der Lüneburger Heide.
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lässiger Sound, also ein bisschen Südstaaten-mäßig. Stella Lefty, der Name ist natürlich auch echt lässig. Lefty, Stella Lefty. Boston, die beste Musik hier bei NDR 2. 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

Bei NDR 2 steht natürlich für Lässigkeit, ja, habt ihr schon mitbekommen. Und hier kommt ein Song, der auch extrem lässig ist, von Sunburn nämlich. Der ist auf meiner privaten Playlist. 12 to 12, jetzt hier bei NDR 2. Beste Musik für euch.

0: Summer bei NDR 2 und wir haben natürlich noch viel mehr gute Musik.
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0: Hallo zusammen, ihr hört NDR 2. Es ist 13 Uhr, wird Zeit für die NDR 2 Nachrichten mit Jessica. Brücken, Häuser, Menschen. Eine Sturzflut hat gestern ein Tal in der Himalaya-Region verwüstet. Schlimme Bilder, die man zum Teil da gesehen hat. Das ganze Ausmaß wird auch jetzt erst klar.
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2: Bei der gewaltigen Sturzflut im Grenzgebiet zwischen Nepal und Tibet sind ganze Ortschaften unter Schlamm- und Geröllmassen verschüttet worden. Wie heftig diese Katastrophe ist, wird erst nach und nach sichtbar. Aktuell bestätigt sind 270 Tote, etwa 1300 Menschen werden noch vermisst. Unter anderem aus China ist Hilfe angekündigt. Eva Lambi-Schmidt hat die Lage für uns aus Shanghai im Blick. Wie gehen die Rettungsarbeiten denn da voran?
3: Die Rettungsarbeiten gehen sehr langsam voran. Das liegt daran, dass da erstmal Einsatzkräfte hinkommen müssen zum Unglücksgebiet. Auf der chinesischen Seite ist das ziemlich abgelegen. Selbst die tibetische Hauptstadt Lhasa ist, wenn man auf die Karte schaut, noch ziemlich weit weg. Das Militär ist auf dem Weg. Ein großes Transportflugzeug der Armee ist chinesischen Angaben zufolge in Tibet gelandet. Die Einsatzkräfte müssen aber dann eben noch dahin fahren, wo sie gebraucht werden.
2: Für diesen Herbst hat sich die Bundesregierung viel vorgenommen. Zum Beispiel soll die Rentenreform kommen. Aber die Pläne dafür stoßen auch in den eigenen Reihen noch auf Kritik. Um da gemeinsam auf Kurs zu gehen, sind die Fraktionsspitzen der Regierung heute Mittag in Münster zusammengekommen. Von dort berichtet Georg Schwarte für NDR 2.
4: Schon vor den Gesprächen waren alle drei Fraktionsführer, Thorsten Frey von der CDU, Alexander Hoffmann von der CSU und Matthias Mirsch, der SPD-Fraktionschef, sich einig. Beim Thema Rente werde man eine gemeinsame tragfähige Lösung für die nächsten 25 bis 30 Jahre finden. Neben drei Ostministerpräsidenten der CDU gibt es vor allem bei der SPD Forderungen, die sogenannte Rente mit 63 beizubehalten. Auf der für 1,5 Tage angesetzten Fraktionsklausur wollen Union und SPD über den Fahrplan für die im Herbst anstehenden Projekte, darunter neben der Renten auch eine Pflege- und Steuerreform, beraten.
2: Seit heute Morgen gibt es in mehreren Bundesländern Razzien gegen eine rechtsextreme Sekte, unter anderem auch in Niedersachsen. Die Gruppe heißt Artgemeinschaft. Ihre Anhänger sehen sich als Hüter einer angeblich germanischen Rasse. Der Verein wurde schon vor 3 Jahren verboten. Die Polizei vermutet aber, dass die Mitglieder sich weiterhin treffen. Deshalb jetzt die Durchsuchungen. Polizei und Zoll haben im Hamburger Hafen 1,5 Tonnen Crystal Meth gefunden. Entdeckt wurden die Drogen schon Anfang Mai, das haben die Ermittler aber erst jetzt bekannt gegeben. Elias Bartel, NDR 2 Hamburg.
5: Mehrere Container aus Pakistan hatten die Ermittler nach einem Tipp im Visier. Laut Frachtbrief sollten sich darin tausende Säcke mit weißem Reis befinden. Als die Ermittler die verdächtigen Container mit einer Röntgenanlage untersuchten, fiel ein Container besonders auf. Ein Schnelltest schlug an und auch ein Labor bestätigte den Verdacht. Es handelt sich um Methamphetamin, besser bekannt als Crystal Meth. Insgesamt stellten die Ermittler 1,5 Tonnen sicher. Geschätzter Wert rund 28,5 Millionen Euro.
0: Soweit die NDR 2 Nachrichten und jetzt gucken wir aufs Wetterchen. Das ist ja nochmal heute sommerlich. Also da haben wir ja Temperaturen bis 30 Grad. Nicht so schlecht, oder? Zum Beispiel so Richtung Osnabrück und in Hannover. In Hannover kommen wir immerhin auf 28 oder Hamburg-Niendorf 27, in Leer 25 und in Dagebüll rund 23 Grad. Dazu gibt es einiges an Sonnenschein. Auch mal ein paar Wolken, auch mal ein paar mehr Wolken gerade, später auch in Niedersachsen. Da kann es dann auch vielleicht den einzelnen Schauer geben, den einen oder anderen. Und eventuell auch Gewitter. Und damit sind wir auch schon beim NDR 2 Verkehrsservice für den ganzen Norden mit Stau oder stockendem Verkehr ab 4 Kilometer Länge. A1 zweimal, einmal Hamburg Richtung Osnabrück, zwischen Bremer Kreuz und Asten 5 Kilometer stocken und eine halbe Stunde, die es länger dauert. Und A1 Osnabrück Richtung Bremen zwischen Dreieck Stur und Bremen-Hemelingen 6 Kilometer stockender Verkehr vor der Baustelle und eine halbe Stunde, die es auch dort länger dauert. A7 Flensburg Richtung Hamburg zwischen Hamburg-Schnelsen und dem Elbtunnel 5 Kilometer stockender Verkehr. Die A25 Geesthacht Richtung Hamburg ist zwischen Allermöhe und Dreieck Hamburg Südost wegen Bauarbeiten bis zum 20. September gesperrt. Eine Umlage

0: Leitung ist eingerichtet. A27 Bremerhaven Richtung Bremen zwischen Bremen-Übersichtstadt und Bremen-Fahr. 4 Kilometer Stau, Verzögerung gute halbe Stunde. Und A27 Bremen Richtung Bremerhaven zwischen Bremer Kreuz und Bremen-Fahr. 3 Kilometer stockender Verkehr.
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0: Vielleicht habt ihr schon mitbekommen, Metal-Fans können Schmerzen offenbar länger aushalten. Das müssen sie natürlich auch bei der Musik. Ha, kleiner Scherz an dieser Stelle. Nee, das ist auch wieder so eine kleine Studie, auf die ihr gerade noch gewartet habt. Am Max-Planck-Institut in Leipzig hat man das herausgefunden, dass Metal-Fans Schmerzen offenbar länger aushalten können. Getestet und ausgewertet wurde das Ganze übrigens beim Wacken-Festival Wacken. Besucher mussten Hand und Unterarm in eiskaltes Wasser halten. Wer schon vorher ordentlich von den Bands beschallt worden war, hielt länger durch als eine Vergleichsgruppe ohne Metal. Eine mögliche Erklärung: wütende Musik kann dabei helfen, Ärger rauszulassen, und unterdrückter Ärger kann Schmerzen verstärken. Also bei Schmerzen könnt ihr ja mal beim Hausarzt nach einem Ticket fragen für Wacken, könnt ihr euch verschreiben lassen. Oder anders gesagt, ihr könnt es ja mal versuchen.

Amrad, Love Sober, neu hier bei NDR 2, die beste Musik für euch. Es ist 13.14 Uhr. Ich habe für euch die Geschichten mitten aus dem Leben. Heute geht es im NDR 2 Vormittag darum, dass alles möglich ist, auch wenn einige Lehrer uns vielleicht früher eher demotiviert haben. Gibt es genug Beispiele dafür, dass aus einem was werden konnte. Liane zum Beispiel. Hallo Holger. Ich hatte in der Oberstufe einen Mathelehrer, der mich an die Tafel holte zum Thema Algebra. Ich hatte keinen Schimmer. Und er schickte mich zurück auf meinen Platz mit den Worten: Liane, Sie sind ein Trottel. Damals war ich ziemlich geknickt, habe aber mit einer Mathe in 5 trotzdem ein gutes Abi gemacht. Das ist über 50 Jahre her und ich bin selber Lehrerin geworden. Allerdings für Englisch, Geografie und Geschichte. Liebe Grüße, Liane. Liane, danke für deine Geschichte. Und auch André hat sich gemeldet aus Minden. Moin Holger, meine Frau Anja hat damals auch nur die Hauptschule besucht, nur in Anführungsstrichen. Sie wurde von ihrer Lehrerin nicht gefördert und immer, wenn sie dran war, unterbrochen im späteren Leben, war sie dann als Kundin, also die Ex-Lehrerin, bei meiner Frau im Fachmarkt und hat gesagt: Hallo Anja. Ach ja, aus dir ist ja auch nur eine Verkäuferin geworden. Anja hat geantwortet: Nee, ich bin Raumausstattermeisterin und habe von der IHK die besten Förderungen bekommen. Ja, da hat sich die Lehrerin einfach umgedreht und ist rausgegangen. Und auch Petra hat noch was Positives jetzt, aber was wirklich Positives aus Göttingen, was wieder zeigt, es gibt auch richtig super Lehrer. Petra hat nämlich geschrieben über die ARD Sounds App: Ich hatte eine Lese- und Schreibschwäche, heute Legasthenie genannt. Und meine Grundschullehrerin hat an mich geglaubt und meiner Versetzung damals zugestimmt, trotz schlechter Noten. Und was soll ich euch heute sagen? Heute stehe ich selbstbewusst im Leben und habe vieles erfolgreich geschafft. Das war noch Lehrer. Vielen Dank dafür.

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0: Good Charlotte bei NDR 2, beste Musik für euch. Und nun ist ja wieder halb, verlässlicherweise daher, also jetzt, der NDR 2 Verkehrsservice für den ganzen Norden. Stau oder stockender Verkehr ab 3 Kilometer. A1 Hamburg Richtung Osnabrück zwischen Bremer Kreuz und Asten, 5 Kilometer stockender Verkehr, knappe halbe Stunde dauert es länger. A1 Osnabrück Richtung Bremen zwischen Dreieckstur und Bremen-Hemmelingen, 6 Kilometer stocken vor der Baustelle. Verzögerung eine knappe halbe Stunde. A7 Flensburg Richtung Hamburg zwischen Hamburg-Schnelsen und Elbtunnel, 5 Kilometer stockend. A25 Geesthacht Richtung Hamburg zwischen Allermöhe und Dreieck Hamburg-Südost ist wegen Bauarbeiten bis zum 20. September gesperrt, Umleitung eingerichtet. A27 Bremerhaven Richtung Bremen zwischen Bremen-Überseestadt und Bremen-Fahr, 4 Kilometer Stau, Verzögerung halbe Stunde. Und nochmal A27 Bremen Richtung Bremerhaven zwischen Bremer Kreuz und Bremen-Fahr, 3 Kilometer stockender Verkehr.
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0: Was ich euch schon immer mal fragen wollte, ist Kohlroulade nicht eigentlich eher so ein Herbstessen oder was? Ich habe gerade gesehen, das gibt's heute in der Kantine. Man, wir haben bis 30 Grad, oder? Da, obwohl, ach, geht eigentlich auch immer, ne? Ja, genauso wie die beste Musik, die geht auch immer. Bad Memories gibt's jetzt hier bei NDR 2 und gleich ein positiver Song, nämlich Happy, Pharrell Williams, kennt ihr ja. Und was soll ich euch noch sagen? Ach, eigentlich nichts weiter. Dann kann's losgehen.

Britney Spears bei NDR 2. Es ist 13.41 Uhr. Ihr liebt ihn, ihr wollt ihn, ihr bekommt ihn natürlich hier im NDR 2 Vormittag mit Holger. Und ich rede natürlich über einen Song in unserer Playlist, auf den ihr scheinbar total abfahrt. Dann, wann immer wir ihn spielen, da bekommen wir total viele positive Nachrichten von euch dazu. Es geht um den isländischen Song Skyabor von Ausgeher. Ja, ist eine total tolle Nummer, wirklich eine tolle Nummer, nur für uns Moderatoren immer kleine Herausforderungen, gerade am Anfang diese isländischen Namen. Ja, jetzt mittlerweile habe ich den drauf, aber es sind immer, ja, es sind meistens ziemlich lang, viele Konsonanten, unklare Aussprachregelung. Es ist manchmal nicht so einfach, aber ich sag mal so, solange nicht wieder isländische Vulkane wie der Eyjafjallajökull oder wie er hieß und der andere, dieser Trinukkagígur oder so ähnlich ausbrechen, ist für mich alles okay. Da sage ich lieber Skyabor und Ausgeher hier bei NDR 2. Die beste Musik für euch. Einfach relaxen auf isländisch.

schöne Sky Jabor bei NDR 2. Luftschlösser, könnte man das übersetzen. So, und nu, was machen wir nu? Nu machen wir Feierabend. Hätte ich was gesagt, nein. Nein, NDR 2 rund um die Uhr. Hier geht's immer weiter. Hier gibt's kein Feierabend. Höchstens mal eine Pause. Ja. Also mache ich jetzt mal Pause. Denn gleich kommt für euch ins Hadeland. Ne? Und der natürlich noch mehr von der besten Musik. Und wenn ich beste Musik sage, dann meine ich beste Musik. Gleich wieder so ein positiver Song. Can't Stop the Feeling, Justin Timberlake. Der ist einfach cool, der Song. Und die Fantastischen Vier sowieso. Sie ist weg. Gibt's jetzt hier bei NDR 2. Und ich wünsche euch noch einen richtig schönen Tag. Genießt die Sonne ein bisschen, wenn ihr könnt, wenn sie scheint. Oder ansonsten einfach die Wärme. Die ist auf jeden Fall da.

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0: belastet. Die Rettungsarbeiten sind aktuell sehr schwierig. Es ist genau 14 Uhr.
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2: Aus Nepal werden nach der schlimmen Sturzflut immer mehr Tote gemeldet. Laut den Behörden sind es jetzt mindestens 270. Außerdem werden mehr als 1300 Menschen vermisst. Auch 8 Deutsche sind offenbar dabei. Lena Bodewein beobachtet aus Indien für uns die Lage. Wie gut können die Rettungskräfte dort helfen?
3: Die Rettungskräfte haben es wirklich schwer, zu möglichen Überlebenden vorzudringen. Denn diese verheerende Flutwelle, die hat am Mittwoch viele Kilometer des ganzen Straßennetzes in Nepal zerstört. Das heißt, das meiste wird mit Rettungshubschraubern gemacht. Auch die Helfer müssen mit Hubschraubern dorthin gebracht werden. Die nepalesische Armee ist im Einsatz und fliegt immer von Kathmandu in das betroffene Gebiet. Die USA entsenden Katastrophenberater, also Menschen, die diese ganze Katastrophenhilfe dann koordinieren. Und eine 500.000 $ Soforthilfe.
2: Für diesen Herbst hat sich die Bundesregierung viel vorgenommen. Zum Beispiel soll die Rentenreform kommen. Aber die Pläne dafür stoßen auch in den eigenen Reihen noch auf Kritik. Um da gemeinsam auf Kurs zu gehen, sind die Fraktionsspitzen der Regierung heute Mittag in Münster zusammengekommen. Von dort berichtet Georg Schwarte für NDR 2.
4: Schon vor den Gesprächen waren alle drei Fraktionsführer, Thorsten Frey von der CDU, Alexander Hoffmann von der CSU und Matthias Mirsch, der SPD-Fraktionschef, sich einig. Beim Thema Rente werde man eine gemeinsame tragfähige Lösung für die nächsten 25 bis 30 Jahre finden. Neben drei Ostministerpräsidenten der CDU gibt es vor allem bei der SPD Forderungen, die sogenannte Rente mit 63 beizubehalten. Auf der für 1,5 Tage angesetzten Fraktionsklausur wollen Union und SPD über den Fahrplan für die im Herbst anstehenden Projekte, darunter neben der Renten auch eine Pflege- und Steuerreform, beraten.
2: Gestern waren die ersten Infos schon bekannt geworden. Nun ist alles offiziell bestätigt. Die Gemeinde Dummersdorf bei Rostock in Mecklenburg-Vorpommern wird Standort für ein riesiges Rechenzentrum. Es wird aber noch einige Jahre dauern, bis der Betrieb dort losgeht. Der Investor, die Schwarzgruppe, zu der auch der Discounter Lidl gehört, und die Landesregierung haben Details des Megaprojekts vorgestellt. Stefan Ludmann, NDR 2 Rostock.
5: Baustart soll im nächsten Jahr sein. 6 Jahre später, 2033, soll das Rechenzentrum dann ans Netz gehen. In einer ersten Phase geht es um Investitionen von etwa 5,6 Milliarden Euro. Am Ende, einschließlich der Serverstruktur, soll in Dummersdorf ein 2-stelliger Milliardenbetrag investiert werden. Ein geschlossener Kühlkreislauf soll den Wasserbedarf in Grenzen halten. Abwärme sollen die Stadtwerke Rostock nutzen können. Ministerpräsidentin Schwesig sagte, die Anlage sei ein Impuls für die heimische Wirtschaft. Grüner Strom finde dauerhaft einen Großabnehmer.
2: Der niedersächsische Windkraftbetrüger Hendrik Holt ist abgetaucht. Vor 6 Jahren wurde er festgenommen, weil er teils frei erfundene Windparkprojekte an Energiekonzerne verkauft und dafür Millionen kassiert hatte. Seit 2022 saß er im Gefängnis, zuletzt im offenen Vollzug. Vor 2 Tagen ist Holt dann von einem Freigang nicht zurückgekehrt. Das berichtet die Hannoversche Allgemeine Zeitung. Nach ihm wird nun gefahndet.
0: Das NDR 2 Wetter für euch. Sonne und Wolken im Mix heute Nachmittag. Am meisten Sonne bekommt ihr an der Ostsee und den Vorpommern. Ab in Niedersachsen ist es stellenweise ein bisschen wolkiger und westlich der Weser und an der Nordsee und im Laufe des Nachmittags. Heute und heute Abend vereinzelt Schauer und auch Gewitter möglich, sonst bleibt es aber weitgehend trocken. Aktuell haben wir 22 Grad auf Fehmarn, 25 Grad auf Wangeoge, 27 Grad in Neumünster und Neubrandenburg, 28 Grad an der Elbe und bis zu 30 Grad heute in Bramsche. Der NDR 2 Verkehrsservice für den ganzen Norden. Stau und auch stockend ab 5 Kilometer Länge. A1 Hamburg Richtung Osnabrück zwischen Bremerkreuz und Asten 7 Kilometer Stop and Go. Knappe halbe Stunde dauert's länger. A1 Osnabrück Richtung Bremen zwischen dem Dreieck Stur und Bremen-Hemeling 6 Kilometer Stop and Go vor der Baustelle. Halbe Stunde Verzögerung. Die A2 Dortmund Richtung Hannover ist zwischen Porta Westfalica und Feldheim nach einem Unfall gesperrt. A7 Flensburg Richtung Hamburg zwischen Hamburg-Schnelsen und dem Elbtunnel 6 Kilometer Stop and Go. Verzögerung hier halbe Stunde. Die A25 Geesthacht Richtung Hamburg ist zwischen Allermöhe und dem Dreieck Hamburg Südost wegen Bauarbeiten bis zum 20. September gesperrt. Umleitung ist eingerichtet. A27 Bremerhaven Richtung Bremen zwischen Bremen-Überseestadt und Bremen-Fahr 5 Kilometer Stau, halbe Stunde Verzögerung. A27 Bremen Richtung Bremerhaven zwischen Bremerkreuz und Bremen-Fahr 5 Kilometer Stop and Go. A30 Rhein Richtung Bad Oeynhausen zwischen Kreuz-Lotte, Osnabrück und Osnabrück-Nahne 5 Kilometer stockender Verkehr. A7 Hannover Richtung Kassel zwischen Laatzen und Hildesheim 6 Kilometer Stop and Go. Das war's, reicht auch. Gute Fahrt für euch.

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1: Ja, herzlich willkommen. Macht euch einen entspannten Donnerstagnachmittag. Arbeitswoche fast geschafft. Respekt an dieser Stelle mal an mich. Ich habe jetzt professionell 3 Tage lang so getan, als hätte ich einen Plan. Den Rest kriege ich auch noch hin. 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Schönen Nachmittag.

Wir machen uns heute Nachmittag auch mal eine geile Zeit hier. Schönen Nachmittag, NDR2 ist da. Und kennt ihr Menschen, die alles können? Also kleine Kinder sagen auf diese Frage bestimmt, also Mama und Papa, die können alles. Ja, das ändert sich dann, wenn die so 14, 15 sind. Das ist auch okay. Ich möchte euch jetzt mal Jack Dean vorstellen. Das ist ein Musiker aus England, der wirklich musikalisch alles kann. Der produziert nicht nur seine Songs selbst, sondern der spielt auch alle Instrumente selbst. Also alles. Und den möchten wir euch echt sehr ans Herz legen. Jack Dean kommt aus der Singer-Songwriter-Ecke, hat mit Mercy einen Sound geschaffen, der irgendwo so zwischen James Arthur und Louis Capaldi liegt. Emotional, aber nicht zu überladen, finde ich. Also genau richtig für NDR 2. Lasst euch mal drauf ein. Hier ist ganz neue Musik bei uns. Schönen Nachmittag mit der besten Musik. Jack Dean und Mercy. 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

gleich 14.30 Uhr. NR2 hier mit dem Verkehrsservice für den ganzen Norden. Stau und auch stockender Verkehr ab 5 Kilometer Länge. Ist eine Menge los heute Nachmittag. A1 Hamburg Richtung Osnabrück zwischen Bremerkreuz und Asten. 7 Kilometer Stop and Go. Hier braucht ihr eine knappe halbe Stunde länger. A1 Osnabrück Richtung Bremen zwischen dem Dreieck Stur und Bremen-Hemeling. 6 Kilometer Stop and Go vor der Baustelle. Halbe Stunde Verzögerung. Auf die A2 Dortmund Richtung Hannover. Die ist zwischen Porta Westfalica und Veltheim nach einem Unfall gesperrt aktuell. A2 Hannover Richtung Berlin zwischen Peine und Braunschweig Wartenbüttel 6 Kilometer stockender Verkehr. A7 Flensburg Richtung Hamburg zwischen Hamburg-Schnellsen und dem Elbtunnel 6 Kilometer Stop and Go. Verzögerung hier eine gute halbe Stunde. A7 Hannover Richtung Kassel zwischen Laatzen und Hildesheim 5 Kilometer Stau nach einem Unfall. Verzögerung gute Dreiviertelstunde. Die A25 Geesthacht Richtung Hamburg ist zwischen Allermöhr und dem Dreieck Hamburg Südost wegen Bauarbeiten bis zum 20. September gesperrt. A30 Rhein Richtung Bad Oeynhausen zwischen Kreuz Lotte Osnabrück und Osnabrück-Nahne 5 Kilometer stockender Verkehr. Das war's. Euch eine gute und sichere Fahrt. Kommt gut durch.

0: Natalie in Puglia mit Torn. Ach, immer noch toller Song. Und ich mag euch gar nicht sagen, wie alt dieser Song ist. Ach, im nächsten Jahr wird Torn 30 Jahre alt. Der NR2 Nachmittag ist hier. 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Jetzt auch wieder.
1: Guten Tag.
0: Guten Tag. Katja.
1: Wer ist da?
0: Rate mal.
1: Keine Ahnung.
0: Okay, ich geb dir einen Tipp. Ja? 3 Buchstaben und eine Zahl.
1: Ich weiß jetzt nicht, was der Anruf soll.
0: Okay, pass auf. Nee, warte. NDR2 ist hier.
1: Oh, Mann!
0: Mein Gott! Oh. Boah, du hättest jetzt fast aufgelegt.
1: Ich hätte jetzt fast aufgelegt, ja.
0: Jens Hadeland hier, der NDR2 Nachmittag.
1: Ja, hi.
0: Katja, grüß dich.
1: Ja, hallo.
0: Oh Gott, ich hab Gänsehaut jetzt gerade so.
1: Ja, okay. Ich auch.
0: Kurve nochmal schnell gekriegt.
1: So. Ja.
0: Du hast uns über die ARD Sounds App ein Kopfhörersymbol geschickt mit deiner Telefonnummer und hast dazu geschrieben,
1: genau.
0: Nächste Woche geht's für uns in den Urlaub, da wären die Kopfhörer ein Traum.
1: Richtig.
0: Wo geht's denn hin?
1: Ja, wir reisen nach Kanada tatsächlich. Ja, ja, ganz cool. Ja, meine Freundin lebt da und die besuchen wir. Und der Kopfhörer wäre tatsächlich für meinen Mann, weil der immer sehr empfindlich ist, wenn es da irgendwelche laute Geräusche gibt.
0: Du bist ja eine tolle Ehefrau.
1: Ja, ist so, ne?
0: Also du gewinnst den, das heißt, du kannst den auch ab und zu mal aufsetzen, ne?
1: Ganz bestimmt.
0: Ich sage herzlichen Glückwunsch, Katja. Die neuen,
1: ja, supi,
0: Kopfhörer
1: Dank.
0: Von Teufel gehen nach Windhof. Klasse, herzlichen Glückwunsch und schönen Urlaub.
1: Ja, vielen lieben Dank. Dankeschön.
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0: Rettungskräfte hinkommen müssen zum Unglücksgebiet. Auf der chinesischen Seite ist das ziemlich abgelegen. Selbst die tibetische Hauptstadt Lhasa ist, wenn man auf die Karte schaut, noch ziemlich weit weg. Das Militär ist auf dem Weg. Ein großes Transportflugzeug der Armee ist chinesischen Angaben zufolge in Tibet gelandet. Die Einsatzkräfte müssen aber dann eben noch dahin fahren, wo sie gebraucht werden.
1: Seit heute Morgen gibt es in mehreren Bundesländern Razzien gegen eine rechtsextreme Sekte, unter anderem auch in Niedersachsen. Die Gruppe heißt Artgemeinschaft. Ihre Anhänger sehen sich als Hüter einer germanischen Rasse. Zum Beispiel wollen sie, dass man nur Partner dieser sogenannten Rasse heiratet. Der Verein wurde schon vor 3 Jahren verboten. Die Polizei vermutet aber, dass die Mitglieder sich weiterhin treffen. Chatten, daddeln, scrollen, viele Jugendliche sind ständig am Smartphone. Trotzdem sehen die 12- bis 17-Jährigen gerade Social-Media-Plattformen auch kritisch. Das zeigt eine Umfrage von der Techniker-Krankenkasse unter 1400 Jugendlichen. Demnach ist eine Mehrheit dafür, Instagram, TikTok und Co. erst ab einem bestimmten Alter zu erlauben. Anja Braun, NDR 2, Karlsruhe. Was kritisieren die Befragten an Social Media?
2: Nein, die Jugendlichen, die sehen das schon ziemlich differenziert. Also die sagen einerseits, Social Media ist für sie positiv, grundsätzlich, und sie nutzen eben die Plattformen gern, um sich eben auszutauschen mit Gleichaltrigen und Freunden und Freundinnen und eben auch für den Zugang zu für sie wichtigen Informationen. Aber sie sind eben gleichzeitig auch von diesen Fake News, Mobbing, Beleidigungen und Videos, die herabsetzen, oder Gewaltvideos super genervt und finden das auch psychisch belastend. Und auf die Frage, was ihnen denn helfen würde, um mit Social Media gut und sicher umzugehen, da wünscht sich eben die Mehrheit der befragten Kids im Alter von 12 bis 17 wirklich Unterstützung, und zwar von den Schulen, von den Eltern oder auch von den Plattformen selbst.
1: Polizei und Zoll haben im Hamburger Hafen 1,5 Tonnen Crystal Meth gefunden. Entdeckt wurden die Drogen schon Anfang Mai. Das haben die Ermittler aber erst jetzt bekannt gegeben. Elias Bartel, NDR 2 Hamburg.
3: Mehrere Container aus Pakistan hatten die Ermittler nach einem Tipp im Visier. Laut Frachtbrief sollten sich darin tausende Säcke mit weißem Reis befinden. Als die Ermittler die verdächtigen Container mit einer Röntgenanlage untersuchten, fiel ein Container besonders auf. Ein Schnelltest schlug an und auch ein Labor bestätigte den Verdacht. Es handelt sich um Methamphetamin, besser bekannt als Crystal Meth. Insgesamt stellten die Ermittler 1,5 Tonnen sicher. Geschätzter Wert rund 28,5 Millionen Euro.
4: Das NDR2-Wetter. Am meisten Sonne bekommt ihr an der Ostsee und den Vorpommern heute ab. Sonst gibt es einen Mix aus Sonne und Wolken. In Niedersachsen ist es stellenweise ein bisschen wolkiger und westlich der Weser. Und an der Nordsee im Laufe des Nachmittags und heute Abend vereinzelt Schauer und auch Gewitter möglich. Sonst bleibt es aber, wie gesagt, weitgehend trocken. Aktuell haben wir 22 Grad auf Fehmarn, 25 auf Wangerooge, 27 Grad in Neumünster und Neubrandenburg, 28 Grad an der Elbe und bis zu 30 Grad aktuell in Bramsche. Der NR2-Verkehrsservice für den ganzen Norden. Stau und auch stockender Verkehr ab 5 Kilometer Länge. A1 Hamburg Richtung Osnabrück zwischen Bremerkreuz und Arsten 7 Kilometer Stop and Go. Verzögerung hier 1/2 Stunde. A1 Osnabrück Richtung Bremen zwischen dem Dreieck Stur und Bremen-Hemeling 5 Kilometer Stau, 1/2 Stunde Verzögerung. Die A2 Dortmund Richtung Hannover ist zwischen Porta Westfalica und Feldheim nach einem Unfall gesperrt. A2 Hannover Richtung Berlin zwischen Peine und Braunschweig-Wartenbüttel 7 Kilometer stockender Verkehr. A7 Flensburg Richtung Hamburg zwischen Hamburg-Schnellsen und dem Elbtunnel 6 Kilometer Stop-and-Go, Verzögerung 1/2 Stunde. Und die A25 Geesthacht Richtung Hamburg zwischen Allermöhe und dem Dreieck Hamburg-Südost wegen Bauarbeiten bis zum 20. September gesperrt. Also es dauert noch eine Weile. Das war's. Gute Fahrt für euch. Kommt gut durch.
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4: Ja, schönen Nachmittag wünsche ich euch. Kurz mal eine sportliche Frage. Jetzt mal wirklich ehrlich, ne? Wie viele Klimmzüge würdet ihr so schaffen? Am Stück. Heute Abend Klimmzugmeisterschaft in Kiel. Es geht um die Ehre. Wer gewinnt, darf sich Kieler Klimmzugmeister nennen. Falls ihr noch spontan mitmachen möchtet oder zugucken wollt, 18:30 geht's los an der Kiel-Linie. Gleich gibt's hier bei uns mal ein paar Tipps. NR2-Kollege und Athletiktrainer Marc weiß nämlich, wie wir das hinkriegen mit einem Klimmzug. Kurze Orientierung, der Gewinner hat im vergangenen Jahr in Kiel 33 Klimmzüge hintereinander geschafft. Ja. Ich glaube, ich habe in den vergangenen 50 Jahren zusammengerechnet noch keine 33 Klimmzüge geschafft. Aber gut, ich hatte auch nicht jeden Tag Zeit, ne?

0: Der NDR2-Nachmittag ist hier mit Jens Hadeland. Ich wünsche euch einen schönen Donnerstag. Ich habe es eben schon erzählt, Klimmzug-Meisterschaft heute in Kiel, heute Abend 18:30 an der Kiel-Linie. Ich schaffe, und da bin ich jetzt wirklich ehrlich, wenn ich einen guten Tag habe, ne, dann schaffe ich vielleicht einen halben oder ein Viertel Klimmzug. Also mehr nicht, aber das sieht halt gut aus, wenn man es kann, finde ich. Ne? Ist halt auch ganz schön schwer. Ich würde es aber gerne können. Mein Kollege Marc Frangipane ist nebenbei Athletiktrainer mit einem Sixpack und damit meine ich nicht das Bier. Und den fragen wir jetzt einfach mal, Marc. Wenn ich so als Untrainierter so einen richtigen, tollen Klimmzug machen will, wie lange brauche ich dafür?
1: Ja, es hängt davon ab, wie untrainiert du bist. Hadeland, da würde ich ein bisschen mehr Zeit planen. Ich glaube, so 2 bis 3 Monate sind da realistisch.
0: 2 bis 3 Monate für einen Klimmzug. Warum dauert das so lange?
1: Naja, Klimmzüge sind schon eine der schwersten Übungen, die man mit dem eigenen Körpergewicht machen kann, weil du dabei gegen die komplette Schwerkraft arbeiten musst und dabei deinen ganzen Oberkörper auf einmal bewegst. Mhm. Aber dafür trainierst du damit auch richtig viel. Rücken, Arme und vor allem den Bizeps bei dem oberen Teil der Bewegung. Natürlich auch die Schultern und das vergessen viele auch. Der Rumpf, also Bauch und unterer Rücken, das alles wird ebenfalls trainiert, weil die Spannung, die du halten musst im Rumpf, dafür sorgst, dass du nicht so ein Pendel an der Stange hin und her schwingst. Okay. Also, du kriegst viel, aber musst natürlich auch viel dafür trainieren.
0: Okay, Marc, wie fange ich denn am besten an? Also, wenn ich so einen Klimmzug jetzt trainieren möchte, ne, hast du da Tipps?
1: Ja, da habe ich was. Also fang mit sogenannten negativen Klimmzügen an. Mhm. Springe oder noch besser steig über eine Kiste oder eine Box so nach oben und dann lass dich so langsam wie möglich nach unten an der Stange sinken. Das baut extrem viel Kraft auf. Okay. Wenn das schon gut geht, nächster Schritt, hänge ein Widerstandsband um die Stange, ein Fuß oder Knie rein und dann zieh dich hoch. Und wenn das schon gut geht, dann bist du bereit für deinen ersten Klimmzug. Und da habe ich noch einen Tipp. Mach den Klimmzug so, dass die Handflächen zu dir zeigen, nennt man auch Chin-Up, ist ein bisschen einfacher, als wenn die Hände andersrum an der Stange sind. So schaffen tatsächlich die meisten ihren ersten eigenen Klimmzug, bestimmt auch du, Hadeland.
0: Okay, ich weiß nicht, klingt nicht so, als würdest du an mich glauben, Marc, aber okay, tue ich in diesem Fall ja auch nicht.

Ein Song für alle Navigationssysteme. Trigger Finger, I follow you. 15:30 ist es und da sind wir auch schon beim Thema. Hier ist der NDR2 Verkehrsservice für den ganzen Norden. Stau und auch stockender Verkehr ab 4 Kilometer Länge. A1 Hamburg Richtung Osnabrück zwischen Bremerkreuz und Arsten. 7 Kilometer Stop and Go, Verzögerung hier eine halbe Stunde. A1 Osnabrück Richtung Bremen zwischen dem Dreieck Stur und Bremen-Hemmeling. 4 Kilometer Stau, knappe halbe Stunde mehr einplanen bitte. Die A2 Dortmund Richtung Hannover ist zwischen Porta Westfalica und Veltheim immer noch nach einem Unfall gesperrt. A2 Hannover Richtung Berlin. Zwischen Peine und Braunschweig-Wartenbüttel 7 Kilometer Stop and Go, gute halbe Stunde Verzögerung. A7 Flensburg Richtung Hamburg, zwischen Hamburg-Schnelsen und dem Elbtunnel 8 Kilometer Stop and Go, Verzögerung hier 1,5 Stunden, haltet durch. Die A25 Geesthach Richtung Hamburg ist zwischen Allermöhe und dem Dreieck Hamburg-Südost wegen Bauarbeiten bis zum 20. September gesperrt. Und dann haben wir nochmal die A7 Hannover Richtung Flensburg, zwischen Hamburg-Heimfeld und dem Elbtunnel aktuell 4 Kilometer stockender Verkehr. Das war's soweit, euch eine gute und sichere Fahrt. Kommt gut durch. 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
1: Einen schönen Nachmittag euch. Am Donnerstag, hier ist NDR 2. Und es gibt eine neue romantische Komödie im Kino, die heißt One Night Only. So, ich habe ein bisschen über die Story drüber gelesen, finde ich ein bisschen albern, aber so sind Rom-Coms ja öfter. Eine Nacht im Jahr dürfen Singles Sex haben, danach ist wieder 12 Monate Schluss. Es geht um 2 Singles, die in dieser einen Nacht durch New York ziehen und unsere NDR 2 Film Anna war schon drin, hat den Film schon gesehen. Anna, ist so ein bisschen albern, oder?
2: Ja, albern ist wirklich das richtige Wort, wobei ich würde auch absurd nehmen. Ich bin mit ziemlich niedrigen Erwartungen reingegangen und habe dann am Ende doch mehr gelacht, als ich wollte. Die Idee ist im Grunde The Purge als Sexkomödie, also Sex vor der Ehe ist hier verboten. Nur einmal im Jahr wird dieses Verbot für 12 Stunden aufgehoben und entsprechend herrscht dann in diesen 12 Stunden Ausnahmezustand.
1: Kann man sich vorstellen. So, um wen geht's denn genau?
2: Es geht um Ellie und Owen, die beide so ein bisschen Pech haben. Die werden nämlich von ihren eigentlichen Dates versetzt und treffen dann immer wieder im Laufe der Nacht aufeinander.
3: Bist du schon verabredet oder?
4: Oder.
3: Oder. Ich bin Owen.
4: Ellie.
2: Ich finde, an dieser Stelle muss man noch ein Oder hinterher schieben. Die beiden werden gespielt von Top Gun Star Monica Barbaro und Callum Turner. Das ist der Mann von Dua Lipa und die haben schon eine schöne Chemie, die beiden. Die können sehr komisch sein und tragen auch die schwächeren Momente des Films. Denn wenn man über die Regeln dieser Welt länger nachdenkt, bricht die ganze Geschichte ziemlich schnell wie so ein Kartenhaus in sich zusammen.
1: Ja, aber dabei klingt diese Idee ja eigentlich fast so nach einer Art politischer Satire, ne? Ist der Film auch eine?
2: Nee, überhaupt nicht. Also viel weniger, als man erwarten könnte. Ein Staat, der Menschen vorschreibt, wann sie Sex haben dürfen. Daraus könnte man gerade mit Blick auf die USA wirklich eine ziemlich bissige Geschichte über Moral, Religion und die Kontrolle über den eigenen Körper machen. Der Film deutet das auch immer wieder an, zieht es aber nie wirklich durch. Im Kern ist das am Ende eine klassische romantische Komödie, also eine alberne Rom-Com mit 2 sehr sympathischen Hauptdarstellern und einer Handvoll wirklich guter Gags. Trashige 3 von 5 Sternen gibt es da von mir.
1: Alles klar. Dankeschön, Anna. One Night Only gibt's ab heute im Kino.
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0: 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Aus Nepal werden nach der schlimmen Sturzflut immer mehr Tote gemeldet. Es ist 16 Uhr.
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2: 350 Tote und mehr als 1300 Vermisste. Das ist bisher die traurige Bilanz der verheerenden Sturzflut in Nepal. Weil ganze Orte unter Schlamm und Geröllmassen verschüttet wurden, sind die Rettungsarbeiten da schwierig. Lena Bodewein beobachtet die Lage aus Indien für uns.
3: Mit Hubschraubern, Booten und Baggern dringen Helfer zu Überlebenden vor. Das größte Hindernis dabei ist der alles bedeckende Schlamm, der teilweise noch Meter hoch steht. Auch die zerstörte Infrastruktur macht es schwer, in die am stärksten betroffenen Gebiete vorzudringen. Ein Gletschersturz hat, so der jetzige Stand, nach Meinung von Forschenden die Flutwelle ausgelöst. Ein hunderte Meter breites Stück Eis ist über Kilometer in die Tiefe gestürzt und wurde dabei wohl zu einer Lawine aus Wasser, Staub und Geröll.

0: für die im Herbst anstehenden Projekte. Darunter neben der Renten auch eine Pflege- und Steuerreform beraten.
1: Der frühere bosnisch-serbische Armeechef Ratko Mladic ist tot. Er wird für das Massaker von Srebrenica verantwortlich gemacht. Während des Bosnienkriegs in den 90er Jahren hatten seine Soldaten mehr als 8000 muslimische Männer und Jungen ermordet. Nach 16 Jahren auf der Flucht wurde Mladic dann vom Internationalen Strafgerichtshof zu lebenslanger Haft verurteilt. Er starb jetzt im Alter von 84 Jahren in einem Gefängniskrankenhaus in Den Haag. In Dummerstorf in der Nähe von Rostock soll ein neues riesiges Rechenzentrum entstehen. Das hat der Investor inzwischen bestätigt. Das ist die Schwarzgruppe. Ihr gehört zum Beispiel Lidl und Kaufland. Sie arbeitet aber auch als IT-Dienstleister. Mehr als 5,5 Milliarden Euro will das Unternehmen in den Ort investieren. Fachleute sprechen von einer Mega-Investition und einem digitalen Durchbruch für die Region. Der verurteilte niedersächsische Unternehmer Hendrik Holt ist abgetaucht. Vor 6 Jahren wurde er festgenommen, weil er teils frei erfundene Windparkprojekte an Energiekonzerne verkauft hatte und dafür Millionen kassierte. Seit 2022 sitzt er im Gefängnis. Eigentlich, denn vor 2 Tagen ist Holt von einem Freigang nicht zurückgekehrt. Das berichten mehrere Medien. Nach ihm wird nun gefahndet.
2: Das NR2-Wetter kommt jetzt für euch. Sonne und Wolken im Mix heute Nachmittag. Am meisten Sonne an der Ostsee und in Vorpommern. In Niedersachsen ist es stellenweise ein bisschen wolkiger und westlich der Weser und an der Nordsee da im Laufe des Nachmittags und heute Abend vereinzelt ein paar Schauer und Gewitter möglich. Aktuell haben wir 22 bis 30 Grad. Am wärmsten ist es so im Raum Bramsche. Heute Abend in der Nacht viele Wolken und von Südwesten her Regen, teilweise auch Starkregen mit dabei. Die Temperaturen sinken auf 18 bis 15 Grad ab. Gucken wir mal auf den morgigen Freitag. Da mehr Wolken als Sonne, teilweise kräftige Schauer und auch Gewitter mit Starkregen, Hagel und Sturmböen. Also wird ein bisschen ungemütlich morgen zwischendurch, aber auch ein paar längere trockene Phasen mit ein bisschen Sonne. Top-Temperaturen 21 bis 27 Grad morgen. Der NR2-Verkehrsservice für den ganzen Norden. Stau und auch stockend ab 4 Kilometer Länge. A1 Hamburg Richtung Osnabrück. Zwischen Bremerkreuz und Arsten 6 Kilometer Stop and Go. Knappe halbe Stunde kommt da oben drauf. A1 Osnabrück Richtung Bremen. Zwischen dem Dreieck Stur und Bremen-Hemelingen. 4 Kilometer Stau, halbe Stunde Verzögerung. A2 Hannover Richtung Dortmund. Zwischen Hannover-Langenhagen und Hannover-Nordhafen. 4 Kilometer stockender Verkehr. Die A2 Dortmund Richtung Hannover ist zwischen Porta Westfalica und Feldheim nach einem Unfall bis ca. 17.30 Uhr gesperrt. A7 Flensburg Richtung Hamburg zwischen Hamburg-Schnelsen und dem Elbtunnel 8 Kilometer Stop and Go, eine Stunde Verzögerung. A7 Hannover Richtung Kassel zwischen Laatzen und Hildesheim 7 Kilometer stockender Verkehr. A7 Hannover Richtung Flensburg zwischen Hamburg-Heimfeld und dem Elbtunnel 5 Kilometer Stop and Go. Und die A25 haben wir noch, Geesthacht Richtung Hamburg zwischen Allermöhe und dem Dreieck Hamburg-Südost. Bauarbeiten bis zum 20. September, darum hier eine Sperrung. Das war's, gute Fahrt für euch.
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2: Ja, trink aus, wir müssen gehen. Wenn diese Worte bei euch ein bisschen was auslösen, dann habt ihr die Toten Hosen vielleicht schon live gesehen, denn so heißt ihre Abschiedstour. Trink aus, wir müssen gehen. Seit Mai bis nächstes Jahr sind sie unterwegs. In Hannover waren sie schon. Heute Abend ist dann Hamburg dran. Komplett ausverkauft. 35.000 Menschen sind dabei. Und die Fans, die sie auf dieser Tour bisher live gesehen haben, sind total begeistert. Auf dem Insta-Kanal der Toten Hosen, habe ich gerade gelesen, schreibt ein Fan nach dem Konzert. Es war einfach nur mega. Ich war mit meinem Mann da und es war was ganz Besonderes für uns. Vor 13 Jahren habe ich ihn bei eurem Konzert das erste Mal gesehen. Und siehe da, seit 13 Jahren sind wir ein Paar. Einfach nur ein toller Flashback. Übrigens, nächstes Jahr kommen die Toten Hosen nochmal in den Norden nach Braunschweig. Und da gibt es auch noch ein paar Tickets. Und dieser Song hier ist garantiert heute Abend beim Konzert in Hamburg auch einer der Highlights. Die Hosen. Hier kommt Alex bei NDR 2.

0: Schönen Nachmittag.
1: Alan Walker, Faded, die beste Musik im NDR2-Nachmittag. Und hier jagt ja gefühlt wirklich ein Start. Den nächsten Morgen geht's ja in der Fußball-Bundesliga los. Und heute sind schon die Handballer dran. Der THW Kiel eröffnet die neue Saison mit einem Heimspiel gegen den TBV Lemgo Lippe. Lars Bente, NDR2 Sport ist bei mir. Grüß dich, Lars.
2: Hallo.
1: Ja, so eine Saison ist ja bekanntlich lang. Warum ist die Partie heute Abend trotzdem schon so wichtig eigentlich?
2: Ja, aus mehreren Gründen. Zum einen will der THW natürlich perfekt reinstarten in die neue Spielzeit und damit auch gleich mal den Fans, den Konkurrenten und natürlich auch sich selbst mal direkt zeigen, dass das dann ein neuer THW ist und nicht der aus der vergangenen Saison. Denn damals wurden die Kieler ja nur Tabellensechste. Heißt, sie konnten sich zum ersten Mal seit 33 Jahren nicht für die internationalen Wettbewerbe qualifizieren. Für einen Rekordmeister definitiv ein bisschen wenig. Ja, und dann kommt da ja heute mit Lemgo ein Gegner in die Arena, der in der vergangenen Saison vor den Kielern stand, also ein direkter Konkurrent ist um die vorderen Plätze. Da wäre es natürlich ideal, wenn der THW beim TBV dann gleich mal 2 Minuspunkte aufs Konto werfen könnte.
1: Okay, nun gibt es ja gerade hier im Norden viele Handballfans, aber ja auch welche, die zum Beispiel nur so bei großen Turnieren, also WM und EM einschalten. Ich zähle mich jetzt auch dazu. Jetzt gibt es aber etwas, damit alle gut reinkommen in diese neue Saison. Erzähl mal, was ist das?
2: Ja, in der ARD Mediathek, da findet ihr eine 6-teilige Doku-Serie über eben die Handball-Bundesliga. Die ist so ein bisschen das, was die Serie Drive to Survive für die Formel 1 ist, denn hier kann man mal so richtig hinter die Kulissen blicken. Da sieht man zum Beispiel, welcher Nationalspieler in der Freizeit gern mal jagen geht. Und man erlebt Halbzeitansprachen, unter anderem vor dem wichtigen Nordderby zwischen Kiel und Flensburg.
3: Kopf ausschalten beim Fehler, egal. Minus, plus, 3, egal. Wir sind da präsent, 6 Minuten zu kämpfen und dann schauen wir, was kommt.
2: Flensburg! Ja, aber auch so alltägliche Momente, wie zum Beispiel als Nationalspieler Rune Dahmke, der ja ein gebürtiger Kieler ist, den spanischen THW-Neuzugang Gonzalo Pérez de Vargas in die Welt der Fischbrötchen führt.
4: Weißt du schon, was du nimmst? Fischfrikadelle, das ist wie für Kinder. Weißt du, das ist so, das war mit Remoulade, das magst du auf jeden Fall. Das willst du haben, oder? Oder so ein Stremellachs.
5: Stremellachs.
4: Schön mit Honig, Senf. Ja, das ist trocken. Ja. Krabbensalat? Oder Bismarck?
5: Ich kann alle probieren.
4: Oder ein schön Matthias. Das ist der erste Fischbrötchen von unserem Spanier hier.
2: Ja, da bekommt man doch direkt Hunger, oder? Ja,
1: die Möwen im Hintergrund, richtig toll. Also, die Handball-Doku-Serie Grip of Glory jetzt noch schnell reinziehen vor dem Bundesliga-Start in der ARD-Mediathek, damit ihr quasi jeden Spieler persönlich kennt.

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Es ist gleich 16.30 Uhr. Schön, dass ihr mit dabei seid. NR2 hier. Und das ist der Verkehrsservice für den ganzen Norden. Stau oder stockender Verkehr ab 4 Kilometer Länge. Bisschen was los. A1 Hamburg Richtung Osnabrück zwischen Bremerkreuz und Arsten. 6 Kilometer Stop and Go. Hier braucht ihr eine halbe Stunde länger. A1 Osnabrück Richtung Bremen zwischen dem Dreieck Stur und Bremen-Himmelingen. 4 Kilometer Stau. Auch hier eine halbe Stunde Verzögerung. Die A2 Dortmund Richtung Hannover ist zwischen Porta Westfalica und Veltheim nach einem Unfall gesperrt. Das Ganze dauert noch circa eine Stunde bis 17.30 Uhr. A7 Flensburg Richtung Hamburg zwischen Hamburg-Schnelsen und dem Elbtunnel 7 Kilometer Stop and Go. Eine halbe Stunde Verzögerung. A7 Hannover Richtung Kassel zwischen Laatzen und Hildesheim 5 Kilometer stockender Verkehr. A7 Hannover Richtung Flensburg zwischen Hamburg-Heimfeld und dem Elbtunnel 6 Kilometer stockend. A24 Hamburg Richtung Berlin zwischen Rheinbeek und Schwarzenbeek-Rande 4 Kilometer Stau. Und die A25 haben wir noch, Gießhacht Richtung Hamburg zwischen Allermöhe und dem Dreieck Hamburg Südost. Bauarbeiten bis zum 20. September ist die Autobahn hier gesperrt. Das war's. Gute Fahrt für euch.

0: Der NDR2-Nachmittag am Donnerstag und es dauert nicht mehr lange, dann startet die neue Staffel unserer Comedy, die Kuroase. Dann ist nämlich die Sommerpause endlich vorbei. Am Montag gibt's die neuen Folgen. Bis dahin haben wir euch Best-of-Folgen rausgesucht. Heute geht's ums Altwerden. Vielleicht kennt ihr das, also ich kenn's auf jeden Fall. Im Supermarkt wird man plötzlich gesiezt. Und wenn man morgens aufsteht, dann knackt's in den Knochen. Ja, aber hey, alles halb so wild. Auch Jackie Sprenzel geht's ähnlich.
1: Manchmal sind wir happy, manchmal sind wir es nicht, aber immer sind wir nicht ganz dicht.
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3: Und wie sind Sie heute da, Herr Sprenzel? Sie...
4: Ja, mir geht das nicht gut.
5: Oh, nö.
4: Ich war gestern auf der Bank und wollte 7.000 Euro abheben.
3: Warum?
4: Ich wollte mir endlich meine Honda Joldwing kaufen und der Verkäufer sagt auch noch, die ist auch schon mal Peter Kraus gefahren und das hat mich getriggert. Rock'n'Roll.
3: Jackie. Ja, es ist ein Privileg, unsere Träume leben zu dürfen. Sie werden jetzt Großvater und...
4: Das hat damit nichts zu tun.
3: Ja.
4: Ich stehe also in der Bank, sag 7 Kilo große Scheine bitte.
5: Ja.
4: Dann zieht sie mich am Ärmel zur Seite. Wofür brauchen Sie denn so viel Bargeld?
5: Das ist ja heutzutage auch außergewöhnlich.
4: Das geht die doch einen Scheißtrick an, dann sagt sie, ja, da muss man vorsichtig sein, dann war auch schon die Filialleiterin da, setzen Sie sich erstmal hin, Herr Sprenzel, trinken Sie einen Schluck Wasser.
5: Das ist doch nett, dass Sie sich kümmern.
4: Die dachten, ich bin ein Enkeltrickopfer. Sehe ich aus wie ein Enkeltrickopfer?
3: Herr Sprenzel, wir drehen die Perspektive und stellen uns vor, wir wären die Bankangestellte.
4: Was kommt als nächstes? Darf ich Sie über die Straße begleiten, mein Herr?
5: Ja, also, ich bin ja Ü40.
3: Ja?
5: Ja, nee, ich wollte nur mal gesagt haben.
3: Ah.
5: Und dann sind wir beiden ja die jüngsten Frauen hier.
3: Frau Voss.
4: So.
5: Girl Power.
4: Und Ü50, das ist das letzte Ü auf der Reise. Ist doch so. Ab da wird alles auf einen Haufen geschmissen.
5: Jackie.
4: Ich war eine Ü50-Disco. Fast nur 70-jährige Althippies.
3: Ja, meine Eltern gehen auch hin. Sie sind Hauptsponsor.
4: Tanzt mich bei Reda Love Barfuß so eine Patchouli-Oma an?
5: Oh, Herr,
4: beweg dich mal, Dingerchen. Was glaubt ihr denn?
3: Herr Sprenzel.
4: Und als ich das letzte Mal mit meiner Tochter beim Ultraschall war, da haben die mich doch glatt für den Opa gehalten.
5: Du bist doch der Opa.
4: Hallo, das ist doch völlig normal, dass man heutzutage in Berlin-Mitte als 58-Jähriger gefühlter 44-jähriger Akademiker-Typ als Vater durchgeht.
5: Was hast du denn studiert?
4: Gefühlt.
3: Ja, es gibt Studien darüber, dass der Abstand vom wahren zum gefühlten Alter immer größer wird, je älter wir werden.
5: Ist das neue Ü. Also fühlen wir uns immer noch mal mehr jünger, wie wir sind, wenn wir älter werden.
3: Ja.
5: Dann treffen wir beide uns ja bald in der Mitte, Frau Doktor.
3: Nein. Herr Sprenzel, es gibt kein altersgerechtes Verhalten, solange der Körper mitspielt. Machen Sie sich einmal frei.
4: Wie? Jetzt
3: vom,
4: hier?
3: Frei vom Gedanken an Ihr Alter oder Ihr gefühltes Alter und konzentrieren Sie sich nur auf Dinge, die Sie machen möchten.
4: Ich will mit meinem Enkel auf den Sozius von der Joldwing aus Leute mit Wasserbomben beschmeißen.
3: Oder...
5: Oder komm doch mal mit zur Wattbolognese. Das ist auch gut.
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1: Schwierige Rettungsarbeiten nach der Sturzflut in Nepal, werden weiter viele Menschen vermisst. Und gute Investitionen, in Mecklenburg-Vorpommern entsteht ein neues Rechenzentrum. Häuser, die tief in grauem Schlamm stecken, weggespülte Straßen, mitgerissene Brücken und viele, viele Tote. Was die Sturzflut gestern in einem Tal im Himalaya-Gebirge angerichtet hat, das wird erst nach und nach klar. Die Behörden in Nepal sprechen aktuell von 350 Toten. Wohl um die 1000 Menschen werden vermisst. Darunter sollen auch 8 Deutsche sein. Lena Bodewein hat für uns die Lage von Indien aus im Blick. Lena, was kannst du uns über die Opfer und Vermissten sagen?
2: Viele von ihnen sind Bewohner der Dörfer in den entlegenen Bergregionen und nach Satellitenbildern sind ganze Dörfer ausgelöscht von den Schlamm- und Wassermassen. Viele Grenzsoldaten und Polizisten werden auch vermisst, aber auch die Arbeiter von 13 zerstörten Wasserkraftwerken gehören zu den Vermissten. Sie kommen teilweise auch aus Indien und Südkorea. Außerdem Pilger. Ganze Gruppen hinduistischer Pilger aus Indien werden vermisst. Die waren auf dem Weg zum oder vom Berg Kailash im Himalaya. Und Touristen aus den USA, Großbritannien, Australien und vielen anderen Ländern sind vermisst. Bergwanderer, die in dieser spektakulären Kulisse unterwegs waren. Laut Tourismusbehörde von Nepal gehören dazu auch Deutsche. Aber das ist vom Auswärtigen Amt noch nicht bestätigt.
1: Und wie kommen die Rettungsarbeiten da voran?
2: Mit Hubschraubern dringt die nepalesische Armee vor zu den Überlebenden. Mit Booten und Baggern kommen Helfer zu ihnen. Das größte Hindernis dabei ist aber der alles bedeckende Schlamm. Dieser graue, dicke Schlick steht teilweise noch Meter hoch. Und auch die zerstörte Infrastruktur macht es schwer, in diese am stärksten betroffenen Gebiete in der Grenzregion von Nepal und Tibet vorzudringen. Das sind bergige Regionen und hier hat die Flutwelle Straßen komplett kilometer

0: Temperaturen. Und sie wurde dabei wohl zu einer Lawine aus Wasser, Staub und Geröll pulverisiert. Also Wasser und Staub haben zusammen dann diesen dichten Schlick gebildet. Und das ist mit einer unglaublichen Kraft dann schließlich zu Tal gestürzt. Oft brechen aber auch Gletscherseen, die sich aus dem Wasser der schmelzenden Eismassen bilden. Und das ist in den vergangenen Jahren häufiger der Fall gewesen.
1: Dankeschön für diese Infos, Lena Bodewein. Der frühere bosnisch-serbische Armeechef Ratko Mladic ist tot. Er wird für das Massaker von Srebrenica verantwortlich gemacht. Während des Bosnienkriegs in den 90er Jahren hatten seine Soldaten dort mehr als 8000 muslimische Männer und Jungen ermordet. Nach vielen Jahren auf der Flucht wurde Mladic dann 2017 vom Internationalen Strafgerichtshof zu lebenslanger Haft verurteilt. Er starb jetzt im Alter von 84 Jahren in einem Gefängniskrankenhaus in Den Haag. Die Fraktionsspitzen von Union und SPD sitzen heute in Münster zusammen. Sie sprechen über die Reformen, die die Bundesregierung plant. Also vor allem für die Rente und Pflege. Kanzler Merz hat vorab schon gesagt, dass er die abschlagsfreie Rente nach 45 Beitragsjahren abschaffen will, auch wenn viele aus der eigenen Partei dagegen sind. Ermittler haben im Hamburger Hafen 1,5 Tonnen Crystal Meth gefunden. Entdeckt wurden die Drogen schon Anfang Mai. Elias Bartel, NDR 2, Hamburg.
2: Mehrere Container aus Pakistan hatten die Ermittler nach einem Tipp im Visier. Laut Frachtbrief sollten sich darin tausende Säcke mit weißem Reis befinden. Als die Ermittler die verdächtigen Container mit einer Röntgenanlage untersuchten, fiel ein Container besonders auf. Ein Schnelltest schlug an und auch ein Labor bestätigte den Verdacht. Es handelt sich um Methamphetamin, besser bekannt als Crystal Meth. Insgesamt stellten die Ermittler 1,5 Tonnen sicher. Geschätzter Wert rund 28,5 Millionen Euro.
1: Gestern haben wir noch darüber spekuliert, jetzt ist es offiziell. In Dummersdorf in der Nähe von Rostock wird ein neues riesiges Rechenzentrum entstehen. Platz für große Server und Computer, in denen Daten gespeichert, verarbeitet und verteilt werden. Dahinter steckt die Schwarzgruppe. Ihr gehören zum Beispiel die Handelsketten Lidl und Kaufland. Rund 5,5 Milliarden Euro will die Gruppe für das neue Rechenzentrum in die Hand nehmen. Stefan Ludmann, NDR 2 Schwerin. Ministerpräsidentin Schwesig hat heute gesagt, das ist ein super Impuls für die Wirtschaft in der Region. Hat sie recht?
3: Naja, ist jedenfalls ein wichtiges Signal für den Standort Mecklenburg-Vorpommern, würde ich sagen. 5,6 Milliarden Euro in einer ersten Stufe. Insgesamt dann, das hat der Investor heute bei der Pressekonferenz auch gesagt, da geht es um einen Wert im zweistelligen Milliardenbereich, wenn dieses Rechenzentrum dann erweitert wird. Das ist ein Erfolg, auch ein Erfolg der Kommune und auch des Landkreises, die ja beide beteiligt waren bei diesen Vorbereitungen. 120 Jobs sollen entstehen in diesem Rechenzentrum ab 2033, wenn es dann ans Netz geht. Bauaufträge auch an die heimische Wirtschaft, die soll es geben, das hat der Investor heute gesagt. Und die Hoffnung ist auch, dass sie um dieses Rechenzentrum herum ja so eine Art Digitalcluster bildet, also andere Digitaldienstleister, die dann dort arbeiten.
1: So, jetzt verbrauchen Rechenzentren aber unfassbar viel Strom. Woher soll der denn eigentlich kommen?
3: Ja, da kann man sagen, da sind wir wieder beim Standort MV, beim Standort Mecklenburg-Vorpommern. Strom aus erneuerbaren Energien, den gibt es hier nämlich reichlich. Mecklenburg-Vorpommern produziert ja vor allem mit seinen Windparks viel Strom, viel mehr Strom, als es selbst verbrauchen kann. Und für diesen grünen Strom gibt es dann eben diesen dauerhaften Abnehmer, das Rechenzentrum. Und die Hoffnung ist dann auch, dass Windparks seltener abgeschaltet werden müssen. Das passiert ja immer dann, wenn zwar Wind weht, aber die Leitungen nicht reichen. Und für dieses Rechenzentrum in Dummersdorf, da sollen die Leitungen dann fit gemacht werden.
1: Das heißt, für die Anwohner vor Ort wird auch noch genug Strom und Wasser übrig bleiben?
3: Ja, auf jeden Fall. Beim Strom ganz sicher. Und beim Wasser, da muss man sagen, Rechenzentren, die werden gekühlt mit Wasser in der Regel. Aber hier in dieser Anlage, da soll es einen geschlossenen Kühlkreislauf geben. Also ohne dauerhafte Zufuhr von Frischwasser. Das hat der Investor heute gesagt. Und die Abwärme, die dann entsteht, die soll über Wärmetauscher dann genutzt werden können. Von den Stadtwerken in Rostock für die Energieversorgung.
1: Wofür braucht denn die Schwarzgruppe eigentlich so ein großes Rechenzentrum? Sie baut ja schon eins in Brandenburg.
3: Ja, genau, in Lübbenau. Aber der Investor sagt, der Bedarf ist eben nun mal groß. Es gehe um digitale Souveränität, so ein Begriff, den man da immer wieder hört. Um die Unabhängigkeit von großen US-Anbietern wie Google oder Microsoft zum Beispiel. Darum geht es. Es sei wichtig, hieß es heute auch in dieser Pressekonferenz,

0: Kontrolle über deutsche und europäische Daten zu behalten, auch zu bekommen. Und da könnte dieses Rechenzentrum in Dummersdorf ein Beitrag sein.
1: Danke für diese Infos nach Schwerin.
2: Und Dankeschön an dich. Jessica Liedke war das mit dem NDR2-Update um 5. Jetzt kommen wir zum NDR2-Wetter. Ja, Sonne und Wolken im Wechsel heute Nachmittag. In Niedersachsen stellenweise ein bisschen wolkiger, westlich der Weser und an der Nordsee. Heute Abend vereinzelt Schauer und auch Gewitter möglich, aber sonst bleibt es weitestgehend trocken. Aktuell haben wir 22 bis 30 Grad immer noch. Heute Abend und in der Nacht viele Wolken von Südwesten her, Regen, teilweise auch Starkregen mit dabei. 18 bis 15 Grad die Tiefstemperaturen. Morgen am Freitag dann mehr Wolken als Sonne und teilweise kräftige Schauer und auch Gewitter mit Starkregen, Hagel und auch Sturmböen. Ein bisschen ungemütlich morgen, aber zwischendurch gibt es auch ein paar längere trockene Phasen mit ein bisschen Sonne. Das bei 21 bis 27 Grad. Der NDR2-Verkehrsservice für den ganzen Norden. Stau und auch stockender Verkehr ab 4 Kilometer Länge. A1 Hamburg Richtung Osnabrück zwischen Bremerkreuz und Arsten 6 Kilometer Stop and Go. Halbe Stunde kommt oben drauf. A1 Osnabrück Richtung Bremen, zwischen dem Breikstuhl und Bremen-Hemelingen 5 Kilometer Stau, eine halbe Stunde Verzögerung. A7 Flensburg Richtung Hamburg, zwischen Hamburg-Schnelsen und dem Elbtunnel 7 Kilometer Stop and Go, gute halbe Stunde, dauert es länger. A7 Hannover Richtung Flensburg, zwischen Hamburg-Heimfeld und dem Elbtunnel 6 Kilometer stockend. A24 Hamburg Richtung Berlin, zwischen Rheinbeek und Schwarzenbeek-Grande 4 Kilometer Stau. Und die A25 haben wir noch, Geesthacht Richtung Hamburg, zwischen Allermöhe und dem Dreikammuch Südost Bauarbeiten, darum eine Sperrung bis zum 20. September. Das war's soweit. Euch eine gute und sichere Fahrt. Kommt gut in euren Donnerstag-Feierabend. NDR2 begleitet euch. Ich bin Jens Hartland. Wünsche euch einen schönen Nachmittag noch.

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0: 17.30 Uhr, halb sechs ist es. Hier ist NDR 2 mit dem Verkehrsservice. Für den ganzen Norden Stau und auch stockender Verkehr ab 4 Kilometer Länge. A1 Lübeck Richtung Hamburg zwischen Hamburg-Billstedt und dem Dreieck Neuber-Elbe 5 Kilometer Stop and Go. A1 Hamburg Richtung Osnabrück zwischen Bremer Kreuz und Asten 6 Kilometer stockender Verkehr. Ihr braucht hier eine halbe Stunde länger. A1 Osnabrück Richtung Bremen zwischen dem Dreieck Stur und Bremen-Hemeling 5 Kilometer Stau. Auch hier eine gute halbe Stunde plus. A7 Flensburg Richtung Hamburg zwischen Hamburg-Schnelsen und dem Elbtunnel 7 Kilometer stockend, gute halbe Stunde Verzögerung. A7 Hannover Richtung Flensburg zwischen Hamburg-Hausbruch und dem Elbtunnel 4 Kilometer stockend. A24 Hamburg Richtung Berlin zwischen Rheinbeck und Schwarzenbeck-Rande 4 Kilometer Stau. Und dann haben wir noch die A25 Geesthacht Richtung Hamburg zwischen Allermöhe und dem Dreieck Hamburg-Südost. Bauarbeiten bis zum 20. September, darum hier eine Sperrung. Das war's soweit. Euch eine gute und sichere Fahrt mit NDR 2.
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0: mit einem Beitrag von Theologin Iris Macke aus Pinneberg für die Evangelische Kirche.
1: Diese einfache japanische Regel rettet Beziehungen, verspricht ein Posting in meinem Social-Media-Kanal. Es geht ums Prinzip des sogenannten Ma. Das heißt, wenn in Japan Diskussionen kurz davor sind, so richtig hitzig zu werden, dann nehmen sich die Beteiligten eine gemeinsame Auszeit. Sobald einer sagt, lass uns 3 Minuten Ma machen, heißt das für den Moment, kein Handy, kein Augenkontakt, kein weiteres Gespräch. Einfach ruhig nebeneinander sitzen und schweigen. Das entspannt die Gesprächsteilnehmer und ist angeblich sogar körperlich messbar. Wer vorher auf 180 war, dessen Blutdruck wird durch das Ma gesenkt. Das Herz schlägt wieder ruhiger. Schweigend miteinander sitzende Menschen, die auf diese Weise ihre Konflikte lösen? Gibt es das in Japan wirklich? Ich frage einen Bekannten, der in Tokio lebt. Er erzählt mir, dass das Ma ursprünglich aus dem Kampfsport kommt. Sogar im schnellen Kampf nehme ich mir ganz bewusst die Zeit, den anderen in den Blick zu nehmen. Denn erfolgreich kann ich nur dann sein, wenn ich mich nicht nur um mich selbst drehe. Den anderen im Blick zu behalten, dass das gut und wichtig ist, ist nicht neu. Liebe deinen Nächsten wie dich selbst, sagt die Bibel. Und manchmal kann miteinander zu schweigen ja auch eine Form von Liebe sein.
0: Das war ein Beitrag von Theologin Iris Macke aus Pinneberg für die Evangelische Kirche.

So, das war der NDR2-Nachmittag heute am Donnerstag. Ich bin Jens Hartlatt und hier geht's gleich weiter mit dem Soundcheck Neue Musik. Ganz viel neue Musik. Nico wartet auf euch gleich ab 18 Uhr.

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0: Ihr seid bei NDR 2 am Donnerstagabend. Das sind wirklich heftige Bilder da aus Nepal, dem Land im Himalaya-Gebirge im Süden von Asien. Da hat es ja gestern eine Sturzflut gegeben und das, was wir da sehen, ist echt heftig. Es ist 18 Uhr.
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2: Nach der verheerenden Sturzflut in Nepal sind mittlerweile 350 Menschen ums Leben gekommen. Mehr als 1300 werden noch vermisst. Die Behörden warnen vor einer weiteren Flutwelle. Marei Beermann, NDR 2 aktuell.
3: Bilder zeigen, wie sich an der Unglücksstelle weiter Wasser anstaut. Bewohnern wird geraten, sich in Sicherheit zu bringen. Weil der Schlamm in vielen Regionen meterhoch steht, gestalten sich die Bergungsarbeiten vielerorts schwierig. Die Rettungskräfte versuchen mit Hubschraubern, Booten und Baggern zu den Überlebenden zu gelangen. Außerdem hat die Sturzflut zahlreiche Brücken und Straßen zerstört. Nothilfe kommt unter anderem aus Indien, den USA und von den Vereinten Nationen. Ursache des Unglücks ist Experten zufolge ein Gletschersturz, der die Flutwelle ausgelöst hat.
2: Der frühere bosnisch-serbische Armeechef Ratko Mladic ist tot. Er wird für das Massaker von Srebrenica verantwortlich gemacht. Während des Bosnienkrieges in den 90er Jahren hatten seine Soldaten dort mehr als 8000 muslimische Männer und Jungen ermordet. Nach vielen Jahren auf der Flucht wurde Mladic dann 2017 vom Internationalen Strafgerichtshof zu lebenslanger Haft verurteilt. Er starb jetzt in einem Gefängniskrankenhaus in Den Haag. In Niedersachsen und vier weiteren Bundesländern gab es heute Razzien gegen die sogenannte Artgemeinschaft. Der Verein wurde eigentlich schon vor 3 Jahren verboten. Die Polizei vermutet aber, dass die Mitglieder sich weiterhin treffen. Michael Götschenberg, NDR 2 Berlin. Was macht die Sekte aus?
4: Ja, die haben im Grunde genommen 1:1 die nationalsozialistische Rassenideologie gelebt und vertreten. Wer dort Mitglied war, musste sich beispielsweise an die sogenannte Gattenwahl Regelung halten. Das bedeutete, dass man seinen Partner, seine Partnerin nur im nord- und mitteleuropäischen Raum wählen durfte. Man hat bei den Durchsuchungsmaßnahmen, die im Zusammenhang mit dem Vereinsverbot dann durchgeführt wurden, nationalsozialistische Devotionalien gefunden.

0: Weltverbands an private Investoren verkaufen, hat den Plan aber nach massiver Kritik aufgegeben. Der Europäische Fußballverband will, dass die FIFA Dokumente zu dem gescheiterten Projekt herausgibt. Der Vorwurf gegen Infantino lautet auf kriminelle Misswirtschaft. Die UEFA fordert weiter den Rückzug des FIFA-Präsidenten.
1: Es ist 3:03. Wir gucken aufs NDR 2 Wetter. Ja, das gibt so langsam. Also noch ist es meist trocken mit einzelnen Wolken, aber diese Wolken, die werden mehr aus Richtung Südwesten. Da kommen Schauer und Gewitter und die treffen über Nacht fast alle. Kann auch durchaus mal heftig werden, vor allem in Westniedersachsen erstmal. Und dann geht das so ganz langsam weiter Richtung Osten. Erreicht aber heute Nacht erstmal Mecklenburg-Vorpommern zum Beispiel nicht. Da wird es dann erst morgen Abend oder gegen morgen Abend krachen. Morgen dann im Laufe des Tages sehr wechselhaft, Schauer, Gewitter, teilweise auch heftig und zwischendurch auch mal Kurzsonne, vor allem in Mecklenburg-Vorpommern, bei bis zu 21 Grad auf Sylt, 23 in Emsland und bis zu 27 in Penkun. Hallo auf die Straßen. Hier ist NDR 2 mit dem Verkehrsservice für den ganzen Norden. Stau oder stockend ab 3 Kilometern, weil noch einiges los ist heute Abend. Geht los auf der A1 Lübeck Richtung Hamburg. Zwischen Hamburg-Billstedt und dem Dreieck Norderelbe 5 Kilometer stockend. Die 1 Hamburg Richtung Osnabrück zwischen Bremer Kreuz und Arsten 6 Kilometer stockend. Hier dauert es eine halbe Stunde länger als sonst. Die A1 Osnabrück Richtung Bremen zwischen dem Dreieck Stur und Bremen-Hemelingen 3 Kilometer Stau. Hier kommen 20 Minuten obendrauf. A7 Flensburg Richtung Hamburg zwischen Hamburg-Schnelsen und dem Elbtunnel 7 Kilometer stockend. Eine gute halbe Stunde dauert es länger als sonst. Die A7 Hannover Richtung Flensburg zwischen Hamburg-Hausbruch und dem Elbtunnel 4 Kilometer stockend. Dann die A21 Kiel Richtung Bargteheide zwischen Schwissel und Bad Oldesloe Nord 3 Kilometer stockend. Und ihr wisst Bescheid, die A25 Gestacht Richtung Hamburg, die ist zwischen Allermöhe und dem Dreieck Hamburg-Südost wegen Bauarbeiten noch bis zum 20. September, also ein knappen Monat, gesperrt. Das war's. Frohe Fahrt, wo es rollt.
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1: Bis 9 nur neue Musik, die gut ist und die euch gefallen könnte. Wenn sie euch gefällt, dann kommt sie bei uns ins Tagesprogramm, also alles zwischen 5 und 18 Uhr. Deswegen immer gerne reinmelden, wenn ihr einen Song richtig gut findet oder so richtig, naja, also eher nicht so gut findet. Geht immer über die NDR 2 Seite in der neuen ARD Sounds App. Ich bin Nico. Schönen Abend.

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Kuckuck. Das ist die Sendung für neue Musik im Norden, der NDR2 Soundcheck Neue Musik. Nicht nur das, was uns gefällt hier, uns Moderatorinnen und Moderatoren, aber auch jetzt zum Beispiel. Ash ist eine Singer-Songwriterin aus den USA, hatte in ihrer Heimat schon so ein paar Songs, die ein bisschen erfolgreicher waren. So der richtig große Durchbruch, der große Hit war noch nicht dabei. Aber ich lehne mich jetzt so ein bisschen aus dem kleinen NDR2-Studio-Fenster und sage, der da jetzt kommt, der wird ein Hit. Stop the Wedding. Warum wird er ein Hit? Weil er ganz besonders ist. Am Anfang vielleicht nur so ein bisschen, ja, vielleicht ein bisschen beliebig, aber dann geht's in den Refrain und der hat so einen richtig coolen Rhythmus. Und dann wird's nochmal einen Tick langsamer, dann wieder schneller. Also perfekt, um mit dem Kopf erst so ein bisschen langsam, dann ein bisschen schneller, dann wieder langsamer mitzunicken. Hier ist Ash. Stop the Wedding.

0: die neue Picture This.
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0: Bei NDR 2.
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0: Take My Hand heißt das Ding und jetzt machen wir neue Musik von ihm hier.
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0: Malik Harris.
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0: Rockstars kennen wir alle oder auch das hier.
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0: Sticks and Stones.
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0: Genau.
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0: Und jetzt kommt er um die Ecke mit Make You Mine. So ein bisschen Lagerfeuerstimmung mit Akustikgitarre. Was Schönes zum Runterkommen auf den Donnerstagabend bei NDR2.

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Und wir sind ein bisschen spät dran, kurz nach 6:30. Der NDR-Freiverkehrsservice für den ganzen Norden. Stau oder stockend ab 3 Kilometern. Die A1 Lübeck Richtung Hamburg zwischen Hamburg-Billstedt und dem Dreieck Norderelbe 5 Kilometer stockend. Die 1 Hamburg Richtung Osnabrück zwischen Bremer Kreuz und Arsten 6 Kilometer stockend, Verzögerung 30 Minuten. Die A1 Osnabrück Richtung Bremen zwischen dem Dreieck Stur und Bremen-Hemelingen 3 Kilometer Stau, hier dauert es eine knappe 30 Minuten länger als sonst. A7 Flensburg Richtung Hamburg zwischen Hamburg-Schnelsen und dem Elbtunnel 7 Kilometer stockend. Eine gute 30 Minuten kommt da oben drauf. A7 Hannover Richtung Flensburg zwischen Hamburg-Hausbruch und dem Elbtunnel 4 Kilometer stockend und die 25 Gestacht Richtung Hamburg zwischen Allermöhe und dem Dreieck Hamburg-Südost. Hier ist bis zum 20. September wegen Bauarbeiten gesperrt. Das war's. Gute und sichere Fahrt durch diesen Donnerstagabend. Hier ist der Soundcheck neue Musik. Hier ist mit Boy Loco und Closer. Schönen Abend euch.

Hier ist NDR 2 an einem Donnerstagabend. Und kennt ihr das, wenn ihr so einen Traum habt und aber denkt, er ist völlig, völlig irreal, viel zu weit weg? Sowas hatten Snow Patrol. Die haben immer gedacht, Mensch, wir wollen mal gerne einen Titel mit Kylie Minogue machen. Und es hat dann doch geklappt, dieser Traum. Hier sind Snow Patrol und Kylie Minogue.

0: Und wie steht ihr so zu kopieren in der Musik? Also, ganz ehrlich, kopieren in der Musik finde ich völlig in Ordnung. Hier ist der NDR 2 Soundcheck Neue Musik, weil oft entsteht durchs Kopieren das Tollste, ne? Also die tollsten Songs ganz oft. Muss ja nicht immer der ganze Song kopiert sein, also muss ja nicht immer ein Cover sein. Oft sind es ja bloß die kleinen Teile. So, und warum quatscht man darüber gerade jetzt? Ganz einfach, weil jetzt kommt Melt um die Ecke mit Up All Night. Und ich bin mir nicht sicher, aber der Anfang, der klingt irgendwie verdächtig nach was anderem. Wir hören einmal rein hier, das ist Melt. Der Anfang, nochmal kurz. So, wonach klingt das für euch? Habe ich mich vorhin auch gefragt beim Hören und ich kam dann irgendwann drauf, auf das hier. Oder? So ein bisschen klingt's nach Harry Styles mit As It Was, der hier, ne? Zieht sich durch den ganzen Song von Melt durch, dieses Element. Ob es jetzt ein besserer Song ist als As It Was, hören wir uns jetzt an. Hier ist Melt, Up All Night. Ganz neu bei NDR 2 mit freundlicher Unterstützung von Harry Styles. Finde ich zumindest.
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1: Um 19 Uhr mit Benjamin Kirsch. Nach der Sturzflut in Nepal ist die Zahl der Toten auf 350 gestiegen. Mehr als 1.300 Menschen werden noch vermisst. Die Behörden warnen vor einer weiteren Flutwelle. Aus der NDR Nachrichtenredaktion Marei Beermann.
2: Bilder zeigen, wie sich an der Unglücksstelle weiter Wasser anstaut. Bewohnern wird geraten, sich in Sicherheit zu bringen. Weil der Schlamm in vielen Regionen meterhoch steht, gestalten sich die Bergungsarbeiten vielerorts schwierig. Die Rettungskräfte versuchen mit Hubschraubern, Booten und Baggern zu den Überlebenden zu gelangen. Außerdem hat die Sturzflut zahlreiche Brücken und Straßen zerstört. Nothilfe kommt unter anderem aus Indien, den USA und von den Vereinten Nationen. Ursache des Unglücks ist Experten zu Folge ein Gletschersturz, der die Flutwelle ausgelöst hat.
1: Deutschland und 5 weitere EU-Staaten fordern, den kommenden Haushaltsrahmen der EU deutlich zu kürzen. Der aktuelle Vorschlag der Kommission liegt bei knapp 2 Billionen Euro. Aus Berlin Nicole Markwald.
3: Schlicht unbezahlbar. So nannte Friedrich Merz die Vorschläge der EU-Kommission für den künftigen Finanzrahmen. Der sieht laut Bundeskanzler eine Aufstockung von bis zu 60% vor. In Zeiten knapper Kassen eben schlicht unbezahlbar. Die dänische Ministerpräsidentin Mette Frederiksen stimmte zu. Der vorgeschlagene Anstieg sei zu hoch. Die Summe müsse um mehrere 100 Milliarden Euro gekürzt werden. In allen Bereichen. Wir sind nicht geizig, erklärte Merz. Aber solche Aufschläge passen einfach nicht in unsere Zeit.
1: In der Gemeinde Dummersdorf bei Rostock in Mecklenburg-Vorpommern entsteht ein riesiges Rechenzentrum. Investor ist die Schwarz-Gruppe, zu der unter anderem der Discounter Lidl gehört. Das Unternehmen und die Landesregierung haben heute die Pläne bestätigt. Demnach ist der Baubeginn für kommendes Jahr vorgesehen. 6 Jahre später soll das Rechenzentrum ans Netz gehen. Die Schwarz-Gruppe rechnet zunächst mit Investitionen von etwa 5,6 Milliarden Euro. Konzernchef Schanowski sagte, die Anlage trage dazu bei, Deutschland unabhängig von außereuropäischen Servern zu machen. Die UEFA bereitet ein Strafverfahren gegen FIFA-Präsident Gianni Infantino vor. Hintergrund ist der Streit um den WM-Investorendeal. Der Europäische Fußballverband verlangt von der FIFA und von beteiligten Finanzinstituten, Dokumente zu dem gescheiterten Projekt herauszugeben. Der Vorwurf gegen Infantino lautet auf kriminelle Misswirtschaft. Infantino wollte Anteile an Turnieren des Weltverbands an private Investoren verkaufen, gab den Plan aber nach massiver Kritik auf.
4: Es ist 7:02, Hallöchen. Das NDR2-Wetter. Heute Abend haben wir so eine Mischung aus vielen Wolken und stellenweise auch schon ersten Regenschauern. Die kommen so aus Richtung Westen rein, ziehen dann ganz langsam weiter Richtung Osten, betrifft aber dann so bis morgen Vormittag nicht den ganzen Norden. Also Mecklenburg-Vorpommern zum Beispiel bleibt erstmal verschont. Da kommt es dann im Laufe des morgigen Nachmittags und abends zu teilweise heftigen Schauern und Gewittern. Und auch sonst machen diese Schauer und Gewitter morgen den ganzen Tag über weiter. Bei maximal 21 Grad auf Sylt, 26 in Lüchow und 24 auf Hiddensee. Der NDR2-Verkehrsservice für den ganzen Norden. Wir machen Stau oder stockend ab 3 Kilometern, weil noch einiges los ist. Die A1 Hamburg Richtung Osnabrück zwischen Bremerkreuz und Arsten 6 Kilometer stockend. Verzögerung 1,5.

ein bisschen später dran sind und gerade noch eilen zur Trabrennbahn in Hamburg. Da heute Abend die Toten Hosen vor über 30.000 Menschen. Und für alle anderen, wir fühlen uns da jetzt einfach rein, dieses Gefühl. Die Toten Hosen, Open Air, auf der Bühne, wir in der Menge. Und wir machen ein bisschen akustische Bierdusche. Hier ist nur nach vorn. Schönen Abend euch. 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

0: Matthäa aus Österreich und wir bleiben genau dort in Österreich. Der NDR 2 Soundcheck Neue Musik mit der Musikszene Deutschland, also Musik auf Deutsch oder eben aus Deutschland. Und da haben wir jetzt Janka am Start, die Band aus Österreich. Das sind die hier, die kennt ihr.
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0: 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Und jetzt kommt ein neuer Song und der geht ein bisschen mehr nach vorne. Das ist ein Tick frecher. Danke für die Einladung, Janka. Erinnert schon fast so ein bisschen an die neue deutsche Welle. Was zum Lauterdrehen und Genießen. Janka bei ND.

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0: RDR2, die Musikszene in Deutschland im Soundcheck. Neue Musik und wir wissen ja, ganz viele von euch sind fußballbegeistert. Deswegen einmal kurz die Auslosung der Fußball Champions League, ja, Gruppenphase, nannte man es früher. Also auf wen treffen unsere deutschen Mannschaften so in den kommenden Wochen und Monaten in der ersten Runde der Champions League, ne? Da ist ja inzwischen auch ein neuer Spielmodus, also keine Gruppen mehr, sondern am Ende eine Tabelle. So, die meisten interessieren sich für die Bayern. Die Bayern treffen auf Arsenal zu Hause, auf Atletico Madrid auswärts, auf Real Betis zu Hause, Manchester United, auf Bodø Glimt, auf Lille, auf Slavia Prag und auf Stavanger. Dann haben wir Dortmund, die spielen zu Hause gegen Inter Mailand, dann in oder bei Arsenal. Real Betis, Aston Villa, Villarreal, auch hier Bodø Glimt, AEK Athen und Sabah FK. Dann haben wir RB Leipzig, die spielen zu Hause gegen Manchester City, auswärts in Madrid bei Real, dann zu Hause gegen Eindhoven, bei Manchester United, Shakhtar Donetsk, Feyenoord Rotterdam, RC Lens und Como und den VfB Stuttgart, die spielen zu Hause, die Stuttgarter, gegen Atletico Madrid, dann bei Inter Mailand, Club Brügge, Eindhoven, Lille, Galatasaray, Stavanger auch hier und Bratislava. So, jetzt wisst ihr Bescheid.
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0: Jupiter Jones bei NDR 2.
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0: Um 7:30. Hier ist der Verkehrsservice für den ganzen Norden mit der A2 Berlin Richtung Hannover zwischen Alsleben und Allerengersleben. Da gab es einen LKW-Brand oder da brennt ein LKW, deswegen ist da gesperrt. Und die A7 Flensburg Richtung Hamburg zwischen dem Dreieck Hamburg Nordwest und dem Elbtunnel. Hier 7 Kilometer stockender Verkehr. Das war's, gute Fahrt für euch.
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mal Platz für die besonderen Songs im NDR 2 Soundcheck Neue Musik. Also nicht nur Sachen, die so klassisch aufgebaut sind, so poppige Melodie, hier so ein bisschen Strophe, bisschen Refrain. Nee. Wir haben auch ein Herz, gerade abends eben für die besonderen Sachen. Jetzt eben Georgia Smith. Die kommt mit Dancing um die Ecke hier. Und das ist tatsächlich so einer, der einen musikalisch auffordert, so zum leichten Fuß, ne? Also zum so ein bisschen Tanzen. Kein Hitverdacht, ne? Aber was zum Bewegen. Georgia Smith, der Dancing.

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1: Um 20 Uhr mit Benjamin Kirsch. Nach der Sturzflut in Nepal ist die Zahl der Toten auf fast 400 gestiegen. Mehr als 1.300 Menschen werden noch vermisst. Die Behörden warnen vor einer weiteren Flutwelle. Aus der NDR Nachrichtenredaktion Marei Beermann.
2: Bilder zeigen, wie sich an der Unglücksstelle weiter Wasser anstaut. Bewohnern wird geraten, sich in Sicherheit zu bringen. Weil der Schlamm in vielen Regionen meterhoch steht, gestalten sich die Bergungsarbeiten vielerorts schwierig. Die Rettungskräfte versuchen mit Hubschraubern, Booten und Baggern zu den Überlebenden zu gelangen. Nothilfe kommt unter anderem aus Indien, den USA und von den Vereinten Nationen. Ursache des Unglücks ist Experten zufolge ein Gletschersturz, der die Flutwelle ausgelöst hat.
1: Die EU-Kommission hat den US-Konzern Meta aufgefordert, die gleichen Jugendschutzmaßnahmen auf Instagram und Facebook einzuführen wie künftig in den USA. Meta hatte sich gestern mit mehreren US-Bundesstaaten geeinigt. Demnach verpflichtet sich der Konzern zu weitreichenden Änderungen zum Schutz von Minderjährigen, etwa Zeitlimits und Nachtsperren. Die Kommission hatte schon 2024 eine Untersuchung gegen Meta wegen Suchtgefahren eingeleitet. Sollte der Konzern Änderungen an seinen Social-Media-Plattformen nicht zustimmen, droht ihm ein Bußgeld von bis zu 6% des weltweiten Jahresumsatzes. Die Gemeinde Dummerstorf bei Rostock in Mecklenburg-Vorpommern wird Standort für ein riesiges Rechenzentrum. Investor ist die Schwarz-Gruppe, zu der auch der Discounter Lidl gehört. Das Unternehmen und die Landesregierung haben Details vorgestellt. Aus Rostock Stefan Luttmann.
3: Baustart soll im nächsten Jahr sein. 6 Jahre später, 2033, soll das Rechenzentrum dann ans Netz gehen. In einer ersten Phase geht es um Investitionen von etwa 5,6 Milliarden Euro. Am Ende, einschließlich der Serverstruktur, soll in Dummerstorf ein 2-stelliger Milliardenbetrag investiert werden. Ein geschlossener Kühlkreislauf soll den Wasserbedarf in Grenzen halten. Abwärme sollen die Stadtwerke Rostock nutzen können. Ministerpräsidentin Schwesig sagte, die Anlage sei ein Impuls für die heimische Wirtschaft. Grüner Strom findet dauerhaft einen Großabnehmer.
1: In Monaco ist die Ligaphase der Fußball Champions League ausgelost worden. Jeder Teilnehmer bestreitet dort 8 Spiele. Bayern München trifft unter anderem auf den FC Arsenal und Atletico Madrid. Auch Borussia Dortmund hat es mit dem FC Arsenal zu tun. Zu den Gegnern von RB Leipzig gehören Real Madrid und Manchester City. Der VfB Stuttgart trifft unter anderem auf Inter Mailand und Galatasaray Istanbul.
4: Es ist 7:58. Hallöchen. Das NDR 2 Wetter, ja, schon jetzt sind erste Schauer unterwegs, vor allem bei uns in Westniedersachsen. Und das wird so langsam aber sicher mehr. Dann kommen auch Gewitter mit dazu über Nacht. Das zieht dann ganz langsam bis morgen Mittag einmal quer durch, kann stellenweise auch ordentlich rappeln. Und es geht insgesamt dann morgen auch so weiter, so auch am Nachmittag immer wieder Schauer und Gewitter. Trifft dann bis morgen Abend fast allemal. Am längsten trocken bleibt es in Mecklenburg-Vorpommern bei uns. Maximal morgen nochmal so 27 Grad. In der kommenden Nacht geht es erstmal runter auf so 16 Grad in Soltau, 17 auf Pöhl und 19 Grad in Basinghausen. Hallo auf die Straßen, hier ist der NDR2-Verkehrsservice für den ganzen Norden. 3 Meldungen noch übrig, einmal die A2 Berlin Richtung Hannover. Zwischen Alsleben und Allerengersleben ist nach einem LKW-Brand weiterhin gesperrt. Dann aber die 7 Flensburg Richtung Hamburg zwischen dem Dreieck Hamburg Nordwest und dem Elbtunnel 7 Kilometer stockend. Und die A25, da wisst ihr Bescheid, ne? Gestacht Richtung Hamburg, da ist länger gesperrt zwischen Allermöhe und dem Dreieck Hamburg Südost. Hier laufen Bauarbeiten bis zum 20. September noch. Das war's. Wusholt, frohe Fahrt für euch.
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4: Mit Nico und noch einer Stunde nagelneuer Musik. Los geht's mit Scott Quinn, All or Nothing. Der läuft bei uns auch schon tagsüber. Und womit? Mit Recht natürlich.
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klingt nach großer Bühne, das ist große Bühne, das ist Lady Gaga, Filmmusik Shape of a Woman aus Der Teufel trägt Prada 2. Und jetzt, was jetzt kommt, das ist auch große Bühne hier bei NDR 2, klingt auch nach großer Bühne. Great Britain in diesem Fall, Großbritannien, Jake Dean mit Mercy haben wir hier am Start. Ist was zum, ja, zum Mittrommeln auf dem Lenkrad oder auf dem Küchentisch eures Vertrauens. Ganz neu, Jake Dean mit Mercy.

Na, komm schon wuchtig daher, Jack Dean mit Mercy und jetzt was, so was locker Leichtes. Marie Fruisch mit Rio Lua, was zum so ein bisschen hin und her schwingen irgendwie. Vielleicht in der Hängematte.

ist NDR 2 an eurem Donnerstag Feierabend. Hoffentlich Feierabend, es ist kurz nach 8:30. Wir gucken auf die Straßen. Der Verkehrsservice für den ganzen Norden mit der A1 Osnabrück Richtung Münster. Zwischen Lattbergen und Greven hier 4 Kilometer stockender Verkehr. Dann die 1 Hamburg Richtung Lübeck zwischen dem Kreuzpark der Heide und Bad Oldesloe. Hier ist wegen Bauarbeiten bis morgen früh 6 Uhr gesperrt. Und die A2 Berlin Richtung Hannover zwischen Alsleben und Adler-Ingersleben. Da brennt weiterhin ein LKW oder hat ein LKW gebrannt und deswegen ist da gesperrt. Das war's. Gute Fahrt für euch.

So, mal Hände hoch. Wer hat Bock auf einen Dreier im Norden? Ah, okay, aha, ist ja interessant. So, hier ist NDR 2, der Soundcheck, neue Musik, jetzt mit einem deutschen Dreier. Ein Triple D quasi. Kamrat, dann Sebastian Schub und dann packen wir noch Isaac hinten drauf. Jetzt aber erstmal die neue von Kamrat. Love Sober. Das ist wirklich, wie immer bei Kamrat, wirklich sehr leichtfüßig. Ja, klingt wie so eine fröhliche Biene, die irgendwie von Blüte zu Blüte summt. So, seid Bienen!

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1: Da müssen wir kurz einmal reingehen. 9:05 der NDR2 Verkehrsservice aktuell. Achtung bitte, Falschfahrer auf der A2 Hannover-Dortmund zwischen Bad Nenndorf und Lauernau kommt euch ein Falschfahrer entgegen. Bitte fahrt äußerst rechts, überholt nicht auf der A2 Hannover-Dortmund. Hier ist zwischen Bad Nenndorf und Lauernau ein Falschfahrer unterwegs. Bitte fahrt äußerst rechts, überholt nicht, gilt für beide Richtungen und wir melden es, sobald die Gefahr vorbei ist.

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1: Um 21 Uhr mit Benjamin Kirsch. Fast 400 Tote und mehr als 1.300 Vermisste. Das ist die bisherige Bilanz der verheerenden Sturzflut in Nepal. Weil ganze Orte unter Schlamm- und Geröllmassen verschüttet wurden, gestalten sich die Rettungsarbeiten schwierig. Aus Hyderabad, Lena Bodewein.
2: Mit Hubschraubern, Booten und Baggern dringen Helfer zu Überlebenden vor. Das größte Hindernis dabei ist der alles bedeckende Schlamm, der teilweise noch Meter hoch steht. Auch die zerstörte Infrastruktur macht es schwer, in die am stärksten betroffenen Gebiete vorzudringen. Ein Gletschersturz hat, so der jetzige Stand, nach Meinung von Forschenden die Flutwelle ausgelöst. Ein hunderte Meter breites Stück Eis ist über Kilometer in die Tiefe gestürzt und wurde dabei wohl zu einer Lawine aus Wasser, Staub und Geröll pulverisiert. Sie staute zunächst Flussläufe und brach sich dann in einer Sturzflut Bahn.
1: Die EU fordert von dem Tech-Konzern Meta die gleichen Jugendschutzmaßnahmen, die es künftig in den USA geben soll. Gestern hatten sich der Konzern mit 29 US-Bundesstaaten auf einen gerichtlichen Vergleich geeinigt. Dieser sieht Limits für die Nutzung von Instagram und Facebook für Minderjährige vor. Aus Brüssel, Katrin Schmidt.
3: Die EU-Kommission steht nach dem Vergleich in den USA in engem Kontakt mit dem Meta-Konzern, denn klar sei, dass Kinder und Jugendliche in Europa den mindestens gleichwertigen Schutz bekommen müssten. Und die Schutzmaßnahmen, zu denen sich Meta in den USA nun verpflichtet hat, entsprechen im Grundsatz auch den Forderungen der EU-Kommission. Also konkret etwa Zeitlimits für Minderjährige, was die Nutzung von Facebook und Instagram angeht, das Ausblenden von Likes und das Verbot von Beauty-Filtern.
1: Der frühere bosnisch-serbische Armeechef Ratko Mladic ist tot. Er starb im Alter von 84 Jahren in einem Gefängniskrankenhaus in Den Haag. Mladic, auch genannt der Schlechter vom Balkan, war wegen Kriegsverbrechen vom Internationalen Strafgerichtshof zu lebenslanger Haft verurteilt worden. Er gilt als Verantwortlicher für das Massaker von Srebrenica während des Bosnienkrieges. Im Juli 1995 ermordeten Soldaten unter Mladics Kommando mehr als 8000 bosniakische Männer und Jungen. Um noch besser vor Extremwetterlagen zu warnen, schickt die Europäische Raumfahrtagentur ESA einen neuen Satelliten ins All. Er soll um 22.10 Uhr deutscher Zeit an Bord einer Ariane 6 Rakete vom Europäischen Weltraumbahnhof in Kourou in Französisch-Guayana ausstarten. Geplant ist, dass der Satellit in 36.000 Kilometer Höhe über der Erde kreist. Er soll helfen, besser vor Gewittern, Wirbelstürmen und Sturzfluten in Europa und Nordafrika zu warnen. Das waren die Nachrichten. Das Wetter in Norddeutschland, nachts teilweise ergiebiger Regen und Gewitter, in Vorpommern noch trocken, Tiefstwerte 19 bis 15 Grad. Morgen und am Sonnabend zeitweise kräftige Schauer und Gewitter, auch freundliche Phasen 21 bis 27 Grad. Es ist jetzt 21.03 Uhr.
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4: Achtung, Falschfahrer auf der A2 Hannover-Dortmund. Zwischen Bad Nenndorf und Launau kommt Ihnen ein Falschfahrer entgegen. Fahren Sie äußerst rechts und überholen Sie nicht. Auf der A2 Hannover-Dortmund zwischen Bad Nenndorf und Launau ist ein Falschfahrer unterwegs. Vorsicht in beiden Richtungen. Die A1 Hamburg Richtung Lübeck ist zwischen Kreuz Barchteheide und Bad Oldesloe wegen Bauarbeiten bis morgen 6 Uhr gesperrt. A1 Osnabrück Richtung Münster zwischen Ladbergen und Greven 4 Kilometer stockender Verkehr. Die A2 Berlin Richtung Hannover ist zwischen Eilsleben und Allerengersleben nach einem LKW-Brand gesperrt. A7 Hannover Richtung Kassel. Die Einfahrt Kassel Ost ist wegen Brückenarbeiten bis zum 5. September gesperrt. Die A25 Geesthacht Richtung Hamburg ist zwischen Allermöhe und Dreieck Hamburg Südost wegen Bauarbeiten bis zum 20. September gesperrt.
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5: Mit Markus Barsch. Hallo, schön, dass ihr da seid. Es ist kurz nach 9.
6: Machen wir gleich ein Quiz?
5: Na klar.
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0: Es ist viertel nach neun, kurz aber Zeit. Hallo Deutschland, hier ist Pop, eure Abendshow. Wir wollen ein spontanes Schnellstquiz mit euch machen. Spontanes Schnellstquiz, ihr könnt was gewinnen. Müsst euch das natürlich sauer verdienen hier. Die wisst, wie unfassbar schwer unsere spontanen Schnellstquizze sind. Ironie off. Heute vor 21 Jahren sehe ich gerade im allwissenden Abendschokolade, 27. August 2005. Der Turning Torso wird in Malmö eingeweiht. Okay. Der Turning Torso, der drehende Rumpf, ist ein vom spanischen Architekten Santiago Calatrava im Stil des Dekonstruktivismus selbstverständlich entworfenes Hochhaus in der schwedischen Stadt Malmö. 190 Meter hoch, 54 Stockwerke, der zweithöchste Wolkenkratzer Skandinaviens und das vierthöchste Wohngebäude Europas. Der Turning Torso. Wolkenkratzer haben oft so tolle Namen, oder? Komm, wir machen das Spontane. Das Spontane, ist das ein Wolkenkratzer oder was völlig anderes eventuell? Oder veräpple ich euch? Schnellstquiz. Ich werde euch gleich Namen an den Kopf werfen, sanft. Und ihr sagt einfach ja oder A oder B. Ne? Ist das ein Wolkenkratzer oder was völlig anderes? Wenn ihr zum Beispiel wisst, dass das Empire State Building, okay, es ist echt einfach, nicht wahr? Das ist ein Wolkenkratzer in New York City. Oder The Shard, die Scherbe.
1: Hä?
0: Ja. Steht in London. Die Scherbe sieht aus wie so ein Glassplitter, so ein Ding, so ein spitzes Ding. Das ist auch ein Wolkenkratzer. Die haben tolle Namen, wir spielen das Spontane. Hey, ist das eventuell ein Wolkenkratzer oder was völlig anderes? Schnellstquiz, sofort anrufen, sofort. Blinken schon alle Leitungen, ich brauch's gar nicht mehr sagen. 07221 2011. 07221 2011.

0: Nico Santos gerade in eurer Abendshow. Hallo Deutschland, die gemeinsame Abendshow von Bremen 4, HR3, MDR Jump, NDR 2, RBB 888, SR 1 und WDR 2. Jetzt produziert von SWR3 mit einem fröhlichen Schnellstquiz. Wir haben gerade gesehen, dass heute genau vor 21 Jahren in Malmö, das ist in Schweden, der Turning Torso eingeweiht wurde. Es ist ein sehr hohes Gebäude, 54 Stockwerke, 190 Meter, ist der zweithöchste Wolkenkratzer Skandinaviens und das vierthöchste Wohngebäude Europas. Wir spielen das, ist das ein Wolkenkratzer oder was völlig anderes, Schnellstquiz, weil die so tolle Namen haben. Das machen wir zusammen mit Susanne in Bad Berleburg. Susanne, hallo!
1: Hallo Markus!
0: Da bist du ja!
1: Ja.
0: Hast du den schon mal gesehen in Malmö zufällig, den Turning Torso?
1: Nee, hätte leider sein können. Nicht.
0: Was habt ihr in Bad Berleburg für einen Wolkenkratzer? Sag mal, Susanne.
1: Der Kirchturm.
0: Der Kirchturm, sehr gut, lass wir gelten. Ich nenne dir jetzt Namen vielleicht von Wolkenkratzern und gebe dir aber immer zwei zur Auswahl.
1: Ja.
0: Also, Petronas Towers A, das ist ein Druckfehler. Es sollte eigentlich Patronas Tower heißen. Towers im Grenzgebiet von USA und Mexiko, wo Englisch und Spanisch gesprochen wird. Diese kleinen Türmchenförmigen, also Tower, Teile an einer Patrone. Oder B ist ein Wolkenkratzer oder eventuell zwei, die Petronas Towers.
1: Boah.
0: Was?
1: Eins?
0: Wie bitte?
1: Erste?
0: Nee, ist ein Wolkenkratzer, ein Doppelwolkenkratzer in Kuala Lumpur, die Hauptstadt von Malaysia. 452 Meter hoch. Wenn du da Lust hast, mal hinzufahren, in 172 Metern Höhe ist eine Brücke zwischen den beiden Dingern. Da wird einem schon fast schlecht.
1: Okay. Wollte gerade sagen, allein der Gedanke.
0: Lotte World Tower. Ja, mein Gott, das ist halt eine Frau, die mit Vornamen Lotte heißt halt und mit Nachnamen World Tower. Wo ist euer Problem? Oder B, ein Wolkenkratzer.
1: Auch das erste, kein Wolkenkratzer.
0: Absolut falsch, Wolkenkratzer. In Seoul mit 555 Metern und 123 Stockwerken, das höchste Gebäude Südkoreas, gehört zu den höchsten Wolkenkratzern der ganzen Welt. Ich habe bis eben nicht davon gehört.
1: Ich auch nicht.
0: Ja, das sind ja schon zwei. Aber gut, der Lotte World Tower. Das ist übrigens lustig. Dieser Lotte-Konzern, das ist so ein Multi-Food-Riesenunternehmen. Der Gründer hat mit 19 Jahren die Leiden des jungen Werthers gelesen von Johann Wolfgang von Goethe. Ein südkoreanisch-japanischer Mensch, Shin Kyo-ho, der hat mit 1941 Goethe gelesen und war Fan von Charlotte im Leiden des jungen Werthers und hat dann 8 Jahre später die Firma, diesen Weltkonzern, den er gegründet hat, obwohl er das noch nicht wusste, dass es einer wird, hat er Lotte genannt. Ist das nicht süß?
1: Wieder was gelernt.
0: Wenn du hinfährst nach Seoul, nach Südkorea, hinter dem Lotte World Tower, geh mal da in den Garten, ist öffentlich, da ist die detailgetreue, bronzene Kopie des Goethe-Denkmals aus dem Berliner Tiergarten. Wenn dann richtig. Burj Khalifa A. Im Arabischen gibt es selbstverständlich ein Lehnwort aus dem Deutschen. Bursche. Du, Bursche, pass auf.
1: Es ist ein Wolkenkratzer.
0: Was? Hey, ich wollte noch weiter erzählen. Der wird in der Erziehung von arabischen, leicht aufsässigen Jungs angewandt. Der Kalif wird sich persönlich um dich kümmern. Burj Khalifa. B ist Quatsch, du hast völlig recht. Ist natürlich ein Wolkenkratzer. Der Burj Khalifa in Dubai ist mit 828 Metern das höchste Gebäude der ganzen Welt. Ich glaube, sie arbeiten gerade an einem Gebäude, das 1 Kilometer hoch sein soll. Man wird sehen.
1: Ja.
0: El Ocelot Casa Grande. A in Panama-Stadt ist das höchste Gebäude. 99 Etagen, haben die gemacht, wegen neuen Leben hat die Katze, 99 Etagen. Und unten in der Lobby ist ein Geschäft für Katzenfutter.
1: Schwierig, schwierig, schwierig.
0: B, Quatsch. Also, was? Wie?
1: Ich denke, es ist kein Wolkenkratzer.
0: Das ist ja verflixt. Ich dachte, ich krieg dich. 2000 Punkte, du hast gewonnen, bleib dran, Susanne.
1: Ja, super.
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0: Hab schon erzählt, dass nächstes Mal Ocelots zu gewinnen gibt hier.

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6: Es ist 9:30.
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7: Es gibt immer wieder Schauer und Gewitter, auch im Laufe des Tages. Das trifft fast alle Mal, aber in Mecklenburg-Vorpommern kommt das Ganze erst später an. Maximal nochmal so 27 Grad.
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8: Entwarnung auf der A2 Hannover-Dortmund. Kein Falschfahrer mehr zwischen Bad Nenndorf und Wunstorf, Kohlenfeld. Die A1 Hamburg Richtung Lübeck ist zwischen Kreuz Barchterheide und Bad Oldesloe wegen Bauarbeiten bis morgen 6 Uhr gesperrt. A1 Osnabrück Richtung Münster. Zwischen Ladbergen und Greven 4 Kilometer stockender Verkehr. Die A2 Berlin Richtung Hannover ist zwischen Eilsleben und Allerengersleben nach einem LKW-Brand gesperrt. A7 Hannover Richtung Kassel. Die Einfahrt Kassel-Ost ist wegen Brückenarbeiten bis zum 5. September gesperrt. Die A25 Geesthacht Richtung Hamburg ist zwischen Allermöhe und Dreieck Hamburg Südost wegen Bauarbeiten bis zum 20. September gesperrt. A30 Osnabrück Richtung Bad Oeynhausen. Die Einfahrt Bad Oeynhausen Nord ist wegen Fahrbahnerneuerung bis Freitag 12 Uhr gesperrt.
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9: Und hier ist Pop, eure Abendshow. Wow. Mit Coldplay und Little Sims und Burner Boy und Markus Barsch. Hi, schön, dass ihr da seid.

0: Camper City in eurer Abendshow.
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0: Ihr wisst natürlich, wie euer Lieblingslied heißt, ne? Aber ist es auch ein guter Titel? Ist er sehr lang oder eher kurz? Ist er speziell wie The Fate of Ophelia oder Mr. Brightside? Oder ist er eher unauffällig? Another Love, Beautiful Things. Oder ist er schon fast eine Botschaft wie Gut genug oder Enjoy the Silence oder Shake it off? Unser ARD-Musikmann Bernd Lechler über Songtitel.
2: Was verbindet Viva la Vida und Smells Like Teen Spirit und Bohemian Rhapsody? Das sind alles Songtitel, die nicht im Song vorkommen. Eine Seltenheit. Und alle immens originell. Nie mehr wird ein Hit Bohemian Rhapsody heißen. Andere Titel dagegen werden recycelt ohne Ende. Hello. Titel sind ja nicht geschützt. Without You gibt's unter anderem von Mariah Carey, David Guetta, Avicii, Van Halen. Der allerhäufigste ist angeblich Hold On. Pet Shop Boys, Adele, Michael Bublé. Ebenfalls sehr beliebt, Home, Stay, Breathe. Emotional aufgeladene Wörter eben, die gleich sagen, in diesem Lied geht's um was. Selten, aber hübsch sind Fragen. Oder der Titel deutet eine Geschichte an. Wobei I Took a Pill in Ibiza eigentlich heikel ist. 6 Wörter, schwer zu merken. Im Schnitt sind's 3 Wörter. Und wenn es nur eines ist, dann gern ein Name. Valerie, Roxanne, Billie Jean, Jolene, Iris, Rosanna. Okay, ein Frauenname. Klingt dann auch gleich nach einer Story und persönlich. Cake by the Ocean. Der Titel allein macht ein Lied nicht zum Hit, aber vielleicht macht er neugierig. Flugzeuge im Bauch. Californication. Interessanterweise gab es zuletzt auch einen Trend zum Banalen. Driver's License, Flowers, Espresso. Die wirken erst, wenn man den Song kennt. Aber jede Wette, da wird genau überlegt, wie er in Playlisten bei Google oder auf TikTok performt. Ein guter Titel ist was wert.
0: Ja, kippen wir uns doch gleich ein Espresso in die linke Herzkammer.
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Dasha Austin in eurer Abendshow. Hier noch ein Update von der A3 Frankfurt Richtung Köln aus dem Verkehrszentrum. Das wird immer zäher, auch wenn auch nicht länger. Zwischen Bad Camberg und Limburg Süd, da haben wir 2 Kilometer Stau. Die Verzögerung ist jetzt aber hier über eine halbe Stunde. Haltet durch. Hier mit Clouseau, Gewinner.

0: Guck mal, die Sophie ist so cool. Die hat bei der Produktion dieser Single Shut Up and Dance vielleicht gedacht, vielleicht kommt ja noch eine Gefahrenmeldung von der A5. Da mache ich einfach ein bisschen früher Schluss. Super genial von ihr. Gefahrenmeldung von der A5. Vorsicht auf der A5 Frankfurt Richtung Karlsruhe. Zwischen Langmöhrfelden und Weiterstadt gefahrt euch ein kaputtes Auto auf der rechten Spur im Baustellenbereich. Seid vorsichtig.
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2: Um 22 Uhr mit Lisa Kupper. Die Bundeswehr lässt in den kommenden Jahren rund 300 neue Gebäude bauen. Die Verträge dazu wurden heute am Dienstsitz des Bundesverteidigungsministeriums in Bonn unterzeichnet. Von dort berichtet Dietmar Dörner.
3: Die Bundeswehr investiert für die rund 300 neuen Bauten 4,6 Milliarden Euro. Geplant sind Kompaniegebäude mit Lehrsälen für Soldatinnen und Soldaten, Waffenkammern und Unterkünfte mit mehr als 54.000 Betten, teilte die Bundeswehr heute in Bonn mit. Mit dem Bau der ersten Gebäude soll noch in diesem Jahr begonnen werden. Die Bundeswehr begründet die Notwendigkeit der neuen Gebäude unter anderem damit, dass durch den neuen Wehrdienst zukünftig mehr Soldatinnen und Soldaten gebraucht werden.
2: Die EU-Kommission erwartet vom Facebook-Mutterkonzern Meta einen besseren Jugendschutz auf seinen Plattformen, auch in Europa. Meta hatte gestern in den USA einen milliardenschweren Vergleich mit fast allen Bundesstaaten zugestimmt und sich zu weitreichenden Änderungen verpflichtet. Die EU-Kommission fordert beispielsweise Zeitlimits für Minderjährige bei der Nutzung von Facebook und Instagram, das Ausblenden von Likes und das Verbot von Beauty-Filtern. US-Präsident Trump hat den Lake Ontario an der Grenze zu Kanada in Lake America umbenannt. Er unterschrieb im Oval Office eine entsprechende Verfügung. Ontario ist Kanadas bevölkerungsreichste Provinz und wirtschaftlich eng mit den USA verflochten. Seit dem Scheitern der Handelsgespräche hat sich der Streit zwischen beiden Ländern deutlich verschärft. Die Europäische Raumfahrtagentur will in wenigen Minuten einen neuen Wettersatelliten ins All schicken. Er soll Unwetter noch besser vorhersagen. Brüssel-Korrespondentin Sabrina Fritz.
4: Der neue Wettersatellit wird in 36.000 Kilometer Höhe über der Erde kreisen. Von dort soll er Bilder in die Zentrale schicken, die man zuvor noch nie gesehen hat, schwärmt die Europäische Raumfahrtagentur ESA. MTG-12, wie er offiziell heißt, soll Wettervorhersagen für Europa und Nordafrika noch besser machen. Vor allem Warnungen vor Unwettern wie Gewitter, Sturzfluten oder Wirbelstürmen sollen mit diesem Satelliten der dritten Generation deutlich präziser werden, heißt es bei der Europäischen Raumfahrtagentur.
2: Der SC Freiburg hat die Ligaphase der Fußball-Conference League erreicht. Die Breisgauer besiegten die Schotten des FC Motherwell mit 4:1. Das Hinspiel hatte der SC mit 3:1 gewonnen. Auf wen die Freiburger in der Ligaphase treffen, wird morgen in Monaco ausgelost. Das Wetter in Deutschland. In der Nacht breiten sich vom Westen und Südwesten bis etwa zur Elbe kräftige Schauer und Gewitter aus. Lokal herrscht Unwettergefahr. Sonst bleibt es trocken, bei Tiefstwerten zwischen 20 und 15 Grad. Am Tag ziehen Schauer und Gewitter von West nach Ost, teils mit Unwettergefahr durch Starkregen, Hagel und Sturmböen. Dazu gibt's maximal 20 bis 31 Grad. Das waren die Nachrichten und zum Abschluss noch die Zeit. Es wird gleich 22.03 Uhr.
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5: Die A1 Hamburg Richtung Lübeck ist zwischen Kreuz Barchterheide und Bad Oldesloe wegen Bauarbeiten bis morgen 6 Uhr gesperrt. A1 Osnabrück Richtung Münster zwischen Ladbergen und Greven 4 Kilometer stockender Verkehr. Die A2 Berlin Richtung Hannover ist zwischen Eilsleben und Allerengersleben nach einem LKW-Brand gesperrt. Die A25 Geesthacht Richtung Hamburg ist zwischen Allermöhe und Dreieck Hamburg Südost wegen Bauarbeiten bis zum 20. September gesperrt. A30 Osnabrück Richtung Bad Oeynhausen. Die Einfahrt Bad Oeynhausen Nord ist wegen Fahrbahnerneuerung bis Freitag 12 Uhr gesperrt.
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0: Am Donnerstag Abend mit Markus Barsch. Hallo, schön, dass ihr da seid.
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Hallo, hier ist Bob, eure Abendshow. Schön, dass ihr noch da seid. Stellt euch mal vor, ihr wart 28 Jahre weg. Nee, ernsthaft. 28 Jahre weg und hallo, da sind wir wieder. Sehr lange haben wir nichts gehört. Es waren Leute noch gar nicht auf der Welt. Sehr lange haben wir nichts gehört von den New Radicals. Erinnert euch an die New Radicals Ende der 90er hier?

Manch Radio spielt das heute noch. Oder auch geil war Someday We'll Know. Auch eine schöne Single. Die haben dann auch noch ein Album veröffentlicht damals, aber dann kam nichts mehr. Greg Alexander hat gesagt, nee, ich mache jetzt was anderes und hat für 1000 Leute Songs geschrieben. Aber jetzt gibt's einen neuen Song von den New Radicals, der Titelsong für einen Film. Vielleicht kommt ihr gerade aus dem raus. Das ist eine Rom-Com im Kino. Eine romantische Komödie mit Monica Barbaro und Callum Turner, ne, der frisch gebackene Ehemann von Dua Lipa. Der Film One Night Only ist heute in den Kinos gestartet. Und dementsprechend heißt der Titelsong auch One Night Only. So ein bisschen poppig, rockig, mit viel, viel, viel Klavier. Klingt ein bisschen nach sehr guter Highschool-Band. So richtig handgemacht. Hier ist er für euch in der Abendshow, die New Radicals, One Night Only. 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

Man möchte Greg Alexander, den Kopf der New Radicals, anrufen. Nach 28 Jahren neuer Song, Why Night Only. Hier für euch in der Abendshow, One Night Only. Und er klingt einfach immer noch geil. Mach bitte ein Album, Greg. Wir wollen ein neues Album von den New Radicals. Das letzte ist uns zu lange her. Vorsicht bitte auf der A5 Frankfurt Richtung Darmstadt. Zwischen Langenmühlfelden und Weiterstadt steht ein defektes Fahrzeug im Baustellenbereich. Bitte vorsichtig sein. Gut ankommen. Und vor allen Dingen bald. Wisst ihr,

0: Swing. Es ist 22.23 Uhr. Hier ist Pop, eure Abendshow. Genau vor 24 Stunden. Genau an dieser Stelle in der Abendshow am gestrigen Mittwoch. Da haben wir was gemacht. Und zwar haben wir gesprochen über die Erhebung des unter anderem Deutschen Wetterdienstes, die mal gezählt haben, wie viele tropische Nächte gab es in den größten Städten Deutschlands 2026 diesen Sommer. Da war Kollege Just Schmidt, war unser Experte. Ist auch heute wieder hier. Schön, dass du so einrichten konntest, Just. Der wohnt hier im Zimmer übrigens, der Justi.
1: Ach so.
0: Ich sag das jetzt. Nee, und da hatten wir, also Spitzenreiter waren die meisten Tropennächte über 20 Grad. Nachts waren Stuttgart 17 und dicht gefolgt von Mainz und Frankfurt 16.
1: Ja.
0: Und dann haben wir Deutschland gefragt, wenn ihr in einer großen Stadt wohnt in Deutschland, die haben 42 der größten Städte Deutschlands ja abgebildet in dieser Studie. Wenn ihr da wohnt, schickt mal euren Wohnort und dann sagen wir, wie viele Tropennächte ihr hattet. Und dann kamen Menschen, viele haben aus Wiesbaden sich gemeldet gestern, auch aus Mainz, da wussten wir es schon, 16. Und Wiesbaden, interessanterweise nur wie viel?
1: Fünf.
0: Und dann kam der Shitstorm von Leuten, die sagen, könnt ihr euch in die Haare schmieren, eure komische Studie? Wie können denn zwei Städte, die gefühlt ein Katzenweitwurf auseinanderliegen oder aber rübergespuckt über den Rhein, wie können dann da so Temperaturunterschiede sein? Und der Justi, der Fleißige, hat nämlich beim Deutschen Wetterdienst persönlich nachgefragt, was dann eine Mail hingeschickt gestern Nacht noch.
1: Ja, und die KU21, die nationale Klimaüberwachung, hat mir geantwortet.
0: Toll, danke.
1: Die sagen, also es gibt zwei Stationen, die in Wiesbaden und die in Mainz-Lerchenberg. Und die liegen wirklich Luftlinie nah beieinander. Aber die unterscheiden sich deswegen dolle. Die Station in Wiesbaden, die liegt 60 Meter höher. Mhm. Was ja erstmal dazu führt, ne, dass es da kälter ist.
0: Mhm. Da oben.
1: Meistens, ja. Und sie ist deutlich außerhalb von Wiesbaden, eher Richtung Taunus schon fast.
0: Oh.
1: Und deswegen gibt es da eben ganz andere Bedingungen als so in Mainz. Und das nicht nur bei den Tropennächten, der Anzahl der Tropennächte, sondern auch so die langjährigen Mitteltemperaturen. Deutlich kühler in Wiesbaden als in Mainz.
0: Okay, wie immer, also die Messstationen sind nicht im Betonmeer hier und da in Frankfurt ja zum Beispiel auch, da gibt's ja auch mehrere, haben wir auch gestern abgebildet, und da gab's in Frankfurt teilweise 16 oder teilweise aber auch mehr oder weniger Tropennächte. Also gut, dass wir das geklärt haben.

zusammen mit deinem Kumpel Imran, mit dem hat er schon viel zusammengearbeitet, Songs produziert, gemacht, geschrieben, getan. Und jetzt singen sie mal zusammen Rivers. Warum denn nicht? Sagt Ray. Vorsicht bitte auf der A4, kommt gerade noch rein, Köln Richtung Aachen, zwischen Rodenkirchener Brücke und Kreuz Köln Süd, kaputter LKW.

0: halb elf.
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2: Es gibt immer wieder Schauer und Gewitter, auch im Laufe des Tages. Das trifft fast alle mal, aber in Mecklenburg-Vorpommern kommt das Ganze erst später an. Maximal noch mal so 27 Grad.
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3: Die A1 Hamburg Richtung Lübeck ist zwischen Kreuz Barchterheide und Bad Oldesloe wegen Bauarbeiten bis morgen 6 Uhr gesperrt. Auf der B404 Richtung A21 ist im Kreuz Barchterheide die Überleitung zur A1 Richtung Lübeck wegen Bauarbeiten bis morgen 6 Uhr gesperrt. Die A2 Richtung Hannover ist zwischen Eilsleben und Allerengersleben wegen eines Feuerwehreinsatzes gesperrt. Zurzeit Stau, die Umleitung über die B1 ist nicht befahrbar. A2 Hannover Richtung Berlin. Im Kreuz Hannover Ost ist die Überleitung zur A7 Richtung Kassel wegen Schwertransport gesperrt. Die Umleitung führt über A2 bis Ausfahrt Lehrte. A7 Flensburg Richtung Hamburg. Zwischen Hamburg Volkspark und dem Elbtunnel 4 Kilometer stockender Verkehr. A7 Hannover Richtung Kassel. Die Einfahrt Kassel Ost ist wegen Brückenarbeiten bis zum 5. September gesperrt. Die A25 Geesthacht Richtung Hamburg ist zwischen Allermöhe und Dreieck Hamburg Südost wegen Bauarbeiten bis zum 20. September gesperrt. A30 Osnabrück Richtung Bad Oeynhausen. Die Einfahrt Bad Oeynhausen Nord ist wegen Fahrbahnerneuerung bis Freitag 12 Uhr gesperrt.
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4: Und hier ist Pop, eure Abendshow mit Markus Barsch und Katy Perry. Hi.

0: Tate McRae. Es ist 22.41 Uhr und 21 Sekunden. Hallo Deutschland. Hier ist Pop, eure Abendshow in der ARD. Bremen 4, HR3, MDR Jump, NDR 2, RBB 888, SR1, WDR 2 und SWR 3. Alle dabei. Klingt ja fast wie ein Song von den Fantas. Es ist Zeit für etwas Philosophie. Nespa? Jawohl. Jetzt kurz die Gelegenheit, die Dinge zu sortieren vielleicht, die sortiert werden wollen. Das, was den ganzen Tag genervt hat, das schieben wir jetzt für immer beiseite. Im besten Fall fallen die Probleme, wenn sie so geschoben haben mit dem Unterarm. Ich mache das gerade hier auch so am Tisch hier. Ne? Dann fallen die hinten runter und sind weg für immer. Yay. Wir haben philosophiert schon über Sachen wie zum Beispiel, wenn Rettungsdienstler eine Fußballmannschaft gründen, starten die dann gleich in der Verbandsliga. Kommt mir irgendwie bekannt vor, hatten wir es nicht gestern auch schon? Gestern war auch schön, wenn man eine Lampe aufhängen will und sich aufregt, weil plötzlich das eine Teil weg ist, in das man die Birne reinschraubt, hat man dann gleich doppelt die Fassung verloren. 778 Trilliarden, das ist immer noch maßlos untertrieben, stehen auch auf popabend.de in der Barschen Philosophiegalerie. Da ist übrigens auch das philosophische Vorschlagsformular FFFFF. Danke, weil ihr da immer reinschreibt. Das ist immer toll. Das ist immer Win-Win, weil ich immer gleich alles an euch weitertratsche. Jetzt zum Beispiel verkabeln wir unsere Synapsen neu über die absolut berechtigte Frage in diesen bescheuerten Zeiten. Da brauchen wir doch einfach auch mal richtig großen Quatsch. Den liefert uns heute Siegfried aus Bonndorf. Wenn Jo sich anschnallen soll, nimmt er den Joghurt. Der tut fast schon weh, aber ich finde es gut.
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Amy, die fehlt auch. Hallo, hier ist Pop, eure Abendshow. Wir sind immer für euch erreichbar an der 07221 2011. Da kann man WhatsApp-Nachrichten hinschicken. Signal geht auch. Telefon geht auch. Aber wer ruft heutzutage noch an? Genau. Deswegen WhatsApp gerade von, guck mal, das sind ganz viele. Es grüßen hier Eva, Lena, Maximilian, Jutta und Felix. Die werden gerade hellhörig in Spanien, wo sie hocken und denken, hey, wir kommen im Radio, Leute. Ja, ist richtig. Guck mal, sie schreiben, hallo, liebes Radioteam von der Abendshow. Bitte schöne Grüße an Oma Andrea senden. Klammer auf, meine Schwimu. Schwimu ist eine Abkürzung, die ich noch nie gehört habe, aber das kann ich mir denken, was es bedeutet. Schwiegermutter im Zweifel. Ja, wir sitzen nämlich gerade bei ihr, bei der Schwimu in Spanien auf der Terrasse und lassen den Abend. Nach Eis am Meer, jetzt zu Hause bei ihr mit einem Weinchen und Bierchen ausklingen. Cerveza. Das einzige Wort, das ich kann auf Spanisch. Und Vino, glaube ich, ist Wein, oder? Vino Bianco, Vino Blanco, Vino Rosso. Kann aber auch sein, dass es alles total falsch ist und italienisch. Haben wir gerne durchgegeben, ihr Süßis. Ah.

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1: Um 23 Uhr mit Lisa Kupper. Nach der verheerenden Sturzflut am Himalaya steigt die Zahl der Toten auf fast 400. Hilfskräfte suchen weiterhin nach mindestens 1300 Vermissten in Tibet und Nepal, darunter auch ausländische Touristen. Experten warnen vor weiteren Überschwemmungen. Südasien-Korrespondentin Lena Bodewein.
2: Nothilfe kommt unter anderem aus Indien, den USA und von den Vereinten Nationen. In diesem Gebiet des Himalayas sind auch viele Touristen unterwegs. Es ist ein beliebtes Trekkingziel für Bergwanderer. Ein Gletschersturz hat, so der jetzige Stand, nach Meinung von Forschenden die Flutwelle ausgelöst. Ein hunderte Meter breites Stück Eis ist über Kilometer in die Tiefe gestürzt und wurde dabei wohl zu einer Lawine aus Wasser, Staub und Geröll pulverisiert. Sie staute zunächst Flussläufe und brach sich dann in einer Sturzflut Bahn.
1: Wenige Tage vor der Landtagswahl in Sachsen-Anhalt hat CDU-Chef Merz eine Koalition mit der AfD ausgeschlossen. Durch ihre engen Beziehungen zu Russland gefährde die Partei die innere und äußere Sicherheit Deutschlands, sagte er im RTL-Fernsehen. Die AfD sage zudem selbst, dass sie die CDU vernichten und das System Deutschland zerstören wolle. Raus aus dem Euro, raus aus dem Binnenmarkt. Eine Zusammenarbeit sei für die CDU daher unmöglich, so Merz. Die Bundeswehr lässt in den kommenden Jahren rund 300 neue Gebäude bauen. Dafür werden laut Bundesverteidigungsministerium 4,6 Milliarden Euro investiert. Geplant seien Kompaniegebäude für Soldaten und Soldatinnen, Waffenkammern und Unterkünfte mit mehr als 54.000 Betten. Die Bundeswehr erklärte, durch den Wehrdienst erwarte sie mehr Rekruten und brauche daher zusätzliche Unterkünfte. Bayern München spielt in der Liga-Phase der Fußball-Champions League unter anderem bei Atletico Madrid und zu Hause gegen Arsenal London. Das hat die Auslosung in Monaco ergeben. Die wichtigsten Gegner der anderen deutschen Vereine fasst Sportreporter Uli Schäfer zusammen.
3: Auch Borussia Dortmund spielt gegen Arsenal, allerdings auswärts. Zudem tritt der BVB gegen Inter Mailand und Europa-League-Sieger Aston Villa an. RB Leipzig erwischte aus deutscher Sicht das wohl schwerste Los, muss unter anderem gegen die Top-Clubs Real Madrid, Manchester City und Manchester United ran. Der VfB Stuttgart bekommt es mit Inter Mailand und Atletico Madrid zu tun. Der erste Spieltag in der Ligaphase der Champions League findet vom 8. bis 10. September statt.
1: Das Wetter in Deutschland. In der Nacht breiten sich vom Westen und Südwesten bis etwa zur Elbe kräftige Schauer und Gewitter aus. Lokal herrscht Unwettergefahr. Sonst bleibt es trocken, bei Tiefstwerten zwischen 20 und 15 Grad. Am Tag ziehen Schauer und Gewitter von West nach Ost, teils mit Unwettergefahr durch Starkregen, Hagel und Sturmböen. Dazu gibt's maximal 20 bis 31 Grad. Und zum Abschluss noch die Zeit. Es ist gleich 23.03 Uhr.
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4: Die A1 Hamburg Richtung Lübeck ist zwischen Kreuz Barchterheide und Bad Oldesloe wegen Bauarbeiten bis morgen 6 Uhr gesperrt. Die A2 Richtung Hannover ist zwischen Eilsleben und Allerengersleben wegen eines Feuerwehreinsatzes gesperrt. Zurzeit Stau, die Umleitung über die B1 ist nicht befahrbar. A7 Flensburg Richtung Hamburg, zwischen Hamburg Volkspark und dem Elbtunnel 4 Kilometer stockender Verkehr. A7 Hannover Richtung Kassel. Die Einfahrt Kassel-Ost ist wegen Brückenarbeiten bis zum 5. September gesperrt. Die A25 Geesthacht Richtung Hamburg ist zwischen Allermöhe und Dreieck Hamburg Südost wegen Bauarbeiten bis zum 20. September gesperrt. A30 Osnabrück Richtung Bad Oeynhausen. Die Einfahrt Bad Oeynhausen Nord ist wegen Fahrbahnerneuerung bis Freitag 12 Uhr gesperrt.
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0: Clemens überhaupt nicht scheiße, Jules. Hallo, hier ist Bob, eure Abendshow. Freuen uns, dass ihr da seid. Die gemeinsame Abendshow in der ARD. Bremen 4, HR3, MDR Jump, NDR 2, RBB 888, SR1, WDR 2. Alle dabei? Huch, hi. Produziert von SWR 3. Wir reden über Harry Styles. Coole Socke, ne? Erst Amsterdam, London, Mexico City und jetzt eben New York City. Harry Styles hat seine, nun, Residency im Madison Square Garden begonnen. Residency ist Neudeutsch für, der wohnt da jetzt im Madison Square Garden. Ne, insgesamt spielt Harry Styles da jetzt bis Ende Oktober 30 Konzerte. Seht ihr meine Finger? Ich komme vom Mars, ich habe 30 Finger in einer Hand. So viele Konzerte am Stück hat's im Garden, der berühmtesten Konzertarena der Welt, kann man wohl sagen, noch nie gegeben. Und trotzdem haben nicht alle Leute Tickets bekommen, die wollten. Ja, sag mal, wie viele Konzerte hätte Harry Styles denn dafür spielen müssen, Benedikt Wiele aus unserem ARD-Pop-Musikteam?
1: Wir können es ja mal kurz durchrechnen. 20.000 Menschen passen rein in den Madison Square Garden. 10 Millionen wollten ein Ticket haben. Oh. Statt 30 hätte Harry Styles also 500 Konzerte spielen müssen.
0: Okay.
1: Tja, und jetzt vor der Residency gab es auch nochmal ein größeres Interview mit Harry Styles und er hat dabei einen Einblick gegeben, wie krass diese großen Shows für ihn sind. Harry ist ja bekanntlich Marathonläufer und auch bei seinen Konzerten macht er ganz gut Kilometer, weil seine Bühne wie ein ovaler Laufsteg fast durch die ganze Arena geht. Dementsprechend durchgeschwitzt ist er nach der Show. Dass er aber direkt, wenn er von der Bühne kommt, immer sofort duschen geht, hat vor allem auch den Grund, seine Bühnenperson abzuspülen und um von dem Adrenalin wieder runterzukommen und nach der Performance, für die er viel Energie braucht, wieder ein halbwegs normaler Mensch zu werden, sagt er. Der Kontrast zwischen von zehntausenden Fans bejubelt werden und 10 Minuten später allein nackt unter der Dusche zu stehen, das hilft ihm dabei.
0: Der Harry. Tourneen sind doch so 2010er Jahre. Super lame. Alle haben jetzt Residencies. Britney, Adele, Backstreet Boys, Mariah Carey, Katy Perry, Harry Styles. Nur soll er. Hier ist er in eurer Abendshow.
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Martina 11 ist es. Hier kommt noch was aus dem Verkehrszentrum. Vorsicht bitte in beiden Richtungen auf der A2 Berlin-Hannover zwischen Lehrte Ost und Lehrte. Da sind Personen auf der Fahrbahn. Vorsicht!

Wie schön ihr aufpasst. Hallo, hier ist Pop, eure Abendshow. Eben haben wir über Harry Styles gesprochen, der ja seine Residency, der ist also fest, der ist eingezogen, hat sein Sofa auch von zu Hause dahingestellt, weil er jetzt immer wohnt. Für 30 Konzerte ist er jetzt im Madison Square Garden in New York. Ne, spielt da seine, er hat ja auf seiner Tour nur 5 Locations kennengelernt, ne, Amsterdam, eben habe ich es alles erzählt, was machst du mal, Mexico City, warte mal, Amsterdam war das erste, weiß ich noch, London, Mexico City, nur 4 und jetzt New York, wo er eben 30 Konzerte spielt, 10 Millionen Leute hätten ihn gern gesehen, er hätte 500 Konzerte spielen müssen und da haben wir gesagt, so viele Konzerte an einem Stück gab es noch nie, ja, das ist richtig und Marc schreibt uns hier, liebe Grüße Marc Hamacher, danke für die Nachricht 0722120 11. Hey Markus, Fun Fact zum Madison Square Garden. Ein gewisser Billy Joel, ja, der war auch, der ist ein guter Typ auch, lebt auch noch, ne? Tolle Songs gemacht auch. Der hat da 150 Konzerte gegeben, aber eben nicht an einem Stück, ne, sagt Marc auch. Und davon aber 100 innerhalb von 10 Jahren, also von 2014 bis 2024 hat Billy Joel 104 waren es, glaube ich, in 10 Jahren im Madison Square Garden gegeben. Immer ein Konzert pro Monat. So geil, ne? Wie oft gehst du im Monat zur Arbeit? Ja, Billy, so. Einmal.

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6: Es ist 11:30.
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7: Es gibt immer wieder Schauer und Gewitter, auch im Laufe des Tages. Das trifft fast alle mal, aber in Mecklenburg-Vorpommern kommt das Ganze erst später an. Maximal nochmal so 27 Grad.
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8: Die A1 Hamburg Richtung Lübeck ist zwischen Kreuz Barchterheide und Bad Oldesloe wegen Bauarbeiten bis morgen 6 Uhr gesperrt. Die A2 Magdeburg Richtung Braunschweig ist zwischen Eilsleben und Allerengersleben wegen eines Feuerwehreinsatzes gesperrt. A7 Flensburg Richtung Hamburg zwischen Hamburg Volkspark und dem Elbtunnel 4 Kilometer stockender Verkehr. A7 Hannover Richtung Kassel. Die Einfahrt Kassel Ost ist wegen Brückenarbeiten bis zum 5. September gesperrt. Die A25 Geesthacht Richtung Hamburg ist zwischen Allermöhe und Dreieck Hamburg Südost wegen Bauarbeiten bis zum 20. September gesperrt. A30 Osnabrück Richtung Bad Oeynhausen. Die Einfahrt Bad Oeynhausen Nord ist wegen Fahrbahnerneuerung bis Freitag 12 Uhr gesperrt.
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9: Und hier ist Pop. Eure Abendshow mit Markus Barsch. Schön, dass ihr da seid. Freue ich mich. Shabusi ist auch da. Freue ich mich auch.

0: Hallo Deutschland, schön, dass ihr da seid. Jetzt Pop eure Abendshow. Was ist, ihr habt noch nicht gelacht heute?
1: Das gibt es doch gar nicht.
0: Ändern wir sofort. Machen wir zusammen mit Comedy-Mann Bastian Bielendorfer. Der ist ja fröhlich auf Tour gerade, ne? Ich gucke hier gerade für euch. Mannheim, Bremen, Gütersloh, Gotha, Halle, Neu-Isenburg, Borken, Dresden, Dortmund, um nur einige wenige zu nennen. In Kolumbien spielt Bastian Bielendorfer leider nicht, aber da kommt seine Frau her.
2: Meine Frau glaubt, ich wäre richtig heiß. Und ich lasse die auch in dem Glauben. Warum soll ich so ein Gegenteil überzeugen? Man muss aber auch sagen, es gibt einen massiven Attraktivitätsunterschied. Meine Frau ist eine klassische 10. Kennt ihr das? 10, 1 bis 10. 10 bedeutet, an einem guten Tag von Gott aus einem Stück Marmor geschlagen. Wirklich, ist sie. Eine wunderschöne Frau. Ja, und ich? Ich bin eine 4, ne? Ja, ich bin so eine 4. Ich bin so ein klassischer Besser-als-nix-Mann. Das bin ich. Meine Frau kommt aus Kolumbien, was immer dazu führt, dass die Leute im Publikum Vorurteile haben, dass sie ja immer denken, oh, nee, die kommt nicht aus einer ganz reichen, alten, kolumbianischen Familie. Und dann denken die Leute, oh, die handeln ja bestimmt mit Kokain. Das ist natürlich ein widerliches Vorurteil, die handeln mit Waffen. Aber es sind nette Leute. Und meine Frau glaubt wirklich fest dran, dass ich richtig heiß bin. Wir saßen letztens mit ein paar Freunden an einem Tisch und sie sagt, original, die Bastian, er sieht aus wie die Captain America. Wie die Chris Evans. Kennt ihr Chris Evans? Kennt ihr Captain America? Ja? Der Typ, der faktisch nur aus Testosteron besteht, der Typ, der so viel Muskeln hat, wenn du da ein Baby dran reibst, kriegt das ein Schnurrbart. Und dann nehme ich der Teebeutel mit Gesicht. Und mein bester Freund guckt sie an, guckt mich an und sagt, Captain America, der sieht aus wie Captain Castrop Rauxel, bist du dumm? Das stimmt.

F. Xena Spyro, Great Expectation. Kommt jetzt gleich noch. Doch Moment einmal. Oh nein, Moment einmal. Achtung, Falschfahrer kommt gerade noch rein auf der B43A Obertshausen, Hanauer Kreuz. Zwischen Hanau Hafen und Hanauer Kreuz, da kommt ein Falschfahrer entgegen, ganz rechts fahren, nicht überholen. Auf der B43A Obertshausen, Hanauer Kreuz, zwischen Hanau Hafen und Hanauer Kreuz, Falschfahrer unterwegs. Vorsicht in beiden Richtungen. Mensch, pass bitte auf. So, ist doch schon gleich 12. Hey, was poppt denn hier noch für ein Posting auf? Wie ein Pilz aus dem Boden in unseren Lieblings-Sozial-O-Netzwerken. Hier Robin Rüssel postet, das gefällt mir sehr gut. Restaurant. Kinder unter 5 Jahren essen bei uns kostenlos. Ich? Meine Tochter nimmt das Rumpsteak mit Rosmarinkartoffeln und ein Bier. Für mich bitte ein kleines Wasser. Schlau. Lifehack. Das verpoppt die Abendshow mit Markus Barsch. Schön, dass ihr dabei wart. Bleibt da. Gleich ist hier Dr. Ben Streubel für euch in der Popnacht. Immer.

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1: Um 0 Uhr mit Emily Seidel. Nach der verheerenden Sturzflut läuft in Nepal und Tibet die Suche nach den mehr als 1300 Vermissten. Die Zahl der Toten geben die Behörden derzeit mit fast 400 an. Ursache des Unglücks ist Experten zufolge ein Gletschersturz, der die riesige Flutwelle ausgelöst hat. Aus Kathmandu, Markus Spieker.
2: Ja, man muss sich vorstellen, dass ein hunderte Meter breiter Eisblock über 1000 Meter in die Tiefe kracht und dann fast für apokalyptische Verhältnisse sorgt. Also jemand von vor Ort hat mir gesagt, so wie das aussieht, glaubt ihr, die Opferzahlen sind noch sehr, sehr viel höher, weil eben ganze Dörfer weggeschwemmt wurden. Tatsache ist, von den chinesischen Behörden wurden bisher sehr, sehr geringe Opferzahlen gemeldet. Und vor allem da muss man davon ausgehen, dass das noch dramatisch in die Höhe geht.
1: In Münster setzen die Fraktionsspitzen der schwarz-roten Koalition heute ihr Treffen fort. Dabei wollen die Vorsitzenden Thorsten Frei von der CDU, Alexander Hoffmann von der CSU und Matthias Mirsch von der SPD den Kurs für die kommenden Monate abstimmen. Unter anderem geht es um die Debatte über das Ende der abschlagsfreien Rente nach 45 Beitragsjahren. Weitere Themen sind die geplanten Reformen in den Bereichen Steuern, Gesundheit und Pflege. Der bosnisch-serbische Kriegsverbrecher Ratko Mladic ist tot. Das bestätigte ein hochrangiger UN-Vertreter. Demnach starb Mladic im Alter von 84 Jahren in einem Gefängniskrankenhaus der Vereinten Nationen. Der Ex-General war 2017 vom Internationalen Strafgerichtshof zu lebenslanger Haft verurteilt worden. US-Präsident Trump hat angeordnet, dass der Ontario-See künftig Amerika-See heißen soll. Er liegt zwischen der kanadischen Provinz Ontario und dem US-Bundesstaat New York. Trump erklärte zur Begründung, wegen des Zollstreits mit Kanada rechne er nicht mehr damit, nennenswerte Geschäfte mit Ontario zu machen. Ob der US-Präsident einem See einfach einen anderen Namen geben kann, dazu Samuel Jakisch aus Washington.
3: Donald Trump kann keinen See umbenennen, aber er kann seinen Exekutivapparat, also zum Beispiel das Innenministerium und dessen Behörden, anweisen, wie sie das Grenzgewässer zwischen dem US-Bundesstaat New York und der kanadischen Provinz Ontario zu nennen haben. Ein Unternehmen wie Google oder Apple und ihre Navigationsdienste oder ein Schulbuchverlag, die können selber entscheiden, ob sie dem dann ebenfalls folgen möchten oder es lieber lassen.
1: Das waren die Nachrichten. Das Wetter in Deutschland. Im Westen und Nordwesten Schauer und Gewitter, sonst meist trocken, Tiefstwerte 20 bis 14 Grad. Tagsüber dann gebietsweise Schauer und Gewitter, im Südosten länger trocken, Höchstwerte 21 bis 31 Grad. Auch am Samstag dann Schauer und Gewitter, im Südosten freundlicher 21 bis 26 Grad und am Sonntag dann Temperaturen zwischen 20 bis maximal 28 Grad. Es ist 0:03 Uhr.
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4: Vorsicht bitte auf der B65, B51 Osnabrück Richtung Diepholz. Zwischen Icker Landstraße und Bellenwerte liegen Fahrzeugteile. Die A1 Hamburg Richtung Lübeck ist zwischen Kreuz Barchterheide und Bad Oldesloe wegen Bauarbeiten bis morgen 6 Uhr gesperrt. A2 Berlin Richtung Hannover zwischen Eilsleben und Allerengersleben 3 Kilometer Stau nach einem Unfall. A7 Flensburg Richtung Hamburg zwischen Hamburg Volkspark und dem Elbtunnel 4 Kilometer stockender Verkehr. Die A25 Geesthacht Richtung Hamburg ist zwischen Allermöhe und Dreieck Hamburg Südost wegen Bauarbeiten bis zum 20. September gesperrt.
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5: 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Das fühlt sich doch schon irgendwie nach Freitag an. Wir sind in Richtung Wochenende unterwegs. Die nächsten 5 Stunden sind uns
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0: Jenny from the Block.
1: Sind wir schon wieder zusammen? Das ist ja aufregend. Das ist erst ein paar Stunden hergefühlt, ne, dass wir uns hier getroffen haben zu unserem Therapiekreis der Nacht. Heute ist der 28.08. Heute ist der Tag oder die Nacht der Banane. Esst ihr gerne Bananen? Bananen sind nun mal sehr gesund, sind kohlenhydratreich. Also wer kohlenhydratarm isst, so wie ich, der sollte nicht so viele Bananen essen. Vor allen Dingen, also Bananen, da gibt es viele Geschichten drüber. Sie sind kein Holz. Das ist schon mal wichtig. Ich wusste gar nicht, dass Bananen überhaupt in Verbindung mit Holz gebracht werden. Eine Bananenpflanze ist das größte Kraut der Welt und sie kann keinen echten Holzstamm besitzen, sondern ist aus ineinandergerollten Blättern gebaut. So. Oder gewachsen. Das ist natürlich so eine Erklärung, die Udo Lindenberg zum Beispiel mit Zigarren hat. Er sagt immer, Zigarren sind wie Salat. Ne? Kommt ja auch eben aus Zigarren, aus diesen Blättern, Tabakblättern. Und dann werden die irgendwann mal gerollt. Also ist das quasi seine Art von Salat, funktioniert auch. Und Bananen sind leicht radioaktiv. Natürliches Kaliumisotop, Kalium-40, enthalten die Strahlen dadurch minimal. Man müsste allerdings dann so ungefähr 10 Millionen Bananen am Stück essen, um dann einen gesundheitlichen radioaktiven Schaden zu erleiden. Aber ich finde, wäre auch eine Idee, da mal eine Steuer drauf zu setzen. Ne? Ich meine, für die Bundesregierung haben sie doch wieder was, eine kleine radioaktive Bananensteuer. Ich esse ja keine Bananen, weil mein Bruder mich in der Kindheit geschockt hat, indem er eine Banane in den Mund genommen hat und hat dann sie durch die Zähne rausgedrückt. Er hatte so eine Zahnlücke und dann kam das da raus, habe ich nie vergessen. Bekomme heute noch Albträume davon, deswegen also bin ich da eher distanziert dazu. In China darf man sie gar nicht essen. Online darf man keine Banane essen in China. Habt ihr das gewusst? Also es gibt kein Video irgendwo in TikTok oder Insta oder sowas, wo jemand eine Banane isst. Das ist in China verboten, weil es eben zu erotisch sein könnte. Naja, ihr dürft machen, was ihr wollt hier heute Nacht. Schickt mir doch, was ihr wollt. Esst, was ihr mögt. Aber bewegt dazu den rechten Fuß. Das mache ich jetzt hier zu Kamerad und So Good. Hier ist die Popnacht.

Chris Randy und Good Old Days. Es ist jetzt 0.17 Uhr. Eine Endwarnung auf der B43A Obertshausen-Hanauer Kreuz. Kein Falschfahrer mehr unterwegs. Zwischen Hanauhafen und Hanauer Kreuz. Nach diesem kultischen Song von den Bangles gibt's ein Spiel. Ihr erkennt eine Prominente im Leierkasten.

0: Bengel. 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
1: Eine großartige Sängerin, Künstlerin, Musikerin hat heute Geburtstag. Ihr kennt sie alle oder ihr wart irgendwo tiefgefroren und vielleicht, 25 Jahre irgendwo anders in einem Kühlschrank in einer Ecke. Aber selbst da werdet ihr sie mitbekommen haben, weil irgendein Nachbar wahrscheinlich dann ordentlich aufgedreht hat zu ihrer Musik. Wer ist denn das hier? Wer steckt im Leierkasten fest? Heute hat sie Geburtstag.

Wer ist es? 07221 2011 für ein Pop-Nacht-Package.

Neuer Hit ist das hier. Boy Loco. Closer. 0:25 Uhr, da piept's nochmal. Nicht nur bei mir, bei euch auch. Vorsicht auf der A7 mit dem Ulm in Richtung Würzburg. Da liegen Gegenstände, wo sie nicht hingehören. Zwischen Wörnitz und Rothenburg ob der Tauber. Hier ist die Popnacht.

0: Fox Ballona nie zum Help. Es ist 0:31 Uhr. Ich war kurz mal meiner Zeit voraus.
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2: Es gibt immer wieder Schauer und Gewitter, auch im Laufe des Tages. Das trifft fast alle Mal, aber in Mecklenburg-Vorpommern kommt das Ganze erst später an. Maximal nochmal so 27 Grad.
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3: Vorsicht bitte auf der A2 Hannover Richtung Berlin. Zwischen Allerengersleben und Rastplatz Lorkberg Süd befindet sich eine ungesicherte Unfallstelle. Die A1 Hamburg Richtung Lübeck ist zwischen Kreuz Barchterheide und Bad Oldesloe wegen Bauarbeiten bis 6 Uhr gesperrt. A2 Berlin Richtung Hannover zwischen Eilsleben und Allerengersleben 3 Kilometer Stau nach einem Unfall. A7 Flensburg Richtung Hamburg zwischen Hamburg Volkspark und dem Elbtunnel 4 Kilometer stockender Verkehr. A7 Hannover Richtung Kassel. Die Einfahrt Kassel Ost ist wegen Brückenarbeiten bis zum 5. September gesperrt. Die A25 Geesthacht Richtung Hamburg ist zwischen Allermöhe und Dreieck Hamburg Südost wegen Bauarbeiten bis zum 20. September gesperrt.
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0: Und die am meisten unterschätzte Höchsttemperatur in Deutschland heute in Brandenburg in Kleßen-Görne. Da bekommen wir 27 Grad, kann man gut mitleben. Hier ist die Popnacht. Ich bin Ben Streubel.

0: müsste Musik sein?
1: Ey, da müsste Musik sein.
0: Spiel es wieder und wieder, das kann aber auch nerven. Meine Güte.
2: Leierkasten.
0: Oh. Leierkasten. Welcher Künstler steckt im Leierkasten fest? Heute hat sie Geburtstag. Wer ist denn das? Sascha aus Hannover, guten Morgen.
3: Guten Morgen.
0: Wen hast du rausgehört?
3: Das war die Shania Twain.
0: Oho, Shania Twain, meinst du? Shania Twain, Happy Birthday to her. Du gewinnst ein Popnacht-Package. Du bist in deiner Firma gerade ganz alleine, ne? Niemand um dich rum.
3: Niemand um mich rum, nein.
0: Aber es kann sein, dass wir alle mit dir zu tun haben, weil du stellst Dichtungsbänder für Fenster.
3: Türen und Fenster, ja?
0: Genau. Das heißt also, ja. Damit das ordentlich dicht ist, da werden so Dinger reingeklebt, die kommen aus deiner Fertigung. Also du hast die Finger irgendwo dran. Es kann sein, ich gehe durch meine Schlafzimmertür und muss an dich denken jetzt immer.
3: Ja, richtig, genau.
0: Das ist ja Wahnsinn. Diese Bilder von dir aufhängen, von Sascha aus Hannover.
3: Ja, es wäre nicht schlecht, danke.
0: Zu Hause bist du auch der Star. Da sind Marie und Heidi, die warten auf dich, ne?
3: Genau, die warten auf mich.
0: Wer? Ich
3: habe bestimmt wieder Hunger.
0: Wer hat am meisten Freude, wenn er dich sieht?
3: Heidi.
0: Heidi, warum?
3: Die ist halt von Anfang an bei mir. Und die ist auch immer bei mir im Bett. Die kommt immer sofort ins Bett, kommt hier hinterher.
0: Ja.
3: Und die Marie ist halt ganz anders. Das ist ein ganz anderer Charakter.
0: Ja. Inzwischen haben wir festgestellt, wir reden über Katzen, ne?
3: Genau, das über Katzen.
0: Ja, ist klar. Aber sie dürfte auch im Bett übernachten, ne?
3: Ja, darf sie auch. Ja.
0: Ich muss sagen, das gehört sich auch so. Ich habe eine Katze, eine Haarallergie. Bei mir wäre es ein Problem, aber ich würde wahrscheinlich alle möglichen, Lorena, Lorano oder irgendwie, alle möglichen Sachen nehmen, damit ich das nicht habe bei Tieren, weil ich natürlich, ich lege auf Tiere besonderen Wert, weißt du?
3: Ich auch. Ich liebe Tiere, vor allem Katzen halt.
0: Toll. Also dann haben wir was gemeinsam und auch noch dann diese Fenster und Türen, Dichtungsbänder. Also wir haben so viel gemeinsam, ist unfassbar. Wir sollten Urlaub machen.
3: Echt unglaublich, so, ne?
0: Also machen wir. Halte die Nacht durch und dann spiele ich dein Lieblingssong und schick dir ein Paket. Bis bald.
3: Alles klar, danke.

DJ Tropic und Becky G, Sorry Papi. Oh, ich habe was Kultisches gesehen. Metallica, Enter Sandman. Eine Gefahrenstelle noch, bevor es laut wird, von der A3 Frankfurt-Köln. Da sind Menschen auf der Fahrbahn in beiden Richtungen. Aufpassen bitte zwischen Idstein und Bad Camberg.

0: So, das haben wir ordentlich laut gespielt hier, Metallica, Enter Sandman in der Popnacht. Habt ihr was gesehen, das nicht auf die Straße gehört? Dann dürft ihr gerne auch euch hier beteiligen, andere warnen. Wir sind hier im Therapiekreis zusammen. Dieter, der ist auf der A3 unterwegs, hat da was gesehen. Hallo, Dieter.
1: Hallo, Benny. Auf der A66 von Wiesbaden zur A3, auf der Einfahrtspur zur A3, da liegt ein Heuballen. Ist sehr gefährlich, ist gerade fast schon zu einem Unfall gekommen deswegen. Dankeschön.
0: Tschö. Tschö. Also als Mitarbeiter der Minute bekommt Dieter sein Lieblingshit hier. Von Robbie Williams, Forbidden Road. Die Popnacht ist hier.
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0: Es gibt Menschen, die kommen aus dem Urlaub bereits, andere, die fahren, aber Jule aus Bergneustadt hat hoffentlich einen schönen Urlaub gehabt, die ist unterwegs vom Frankfurter Flughafen zurück nach Hause. Guten Morgen, Jule.
1: Ja, guten Morgen zusammen.
0: So, und das ist das ganze Auto ist voll mit netten Menschen, die Mutter deiner besten Freundin, dein Kind.
1: Ja, ja, und ich.
0: Und du. Und die beste Freundin habt ihr auf dem Schiff gelassen, oder? Ist die?
1: Ja, die haben wir in Frankfurt Zeppelinhallen rausgeschmissen zu Hause.
0: Ach so, gut. Und die Mama wohnt woanders. Die nimmst du dann mit.
1: Richtig, genau.
0: Sehr fein. Wie war denn der Urlaub auf dem Schiff?
1: Super. Ja, war super. Hat uns sehr gut gefallen. Aber nach 2 Wochen reichen die Menschenmassen dann auch. Dann ist man auch wieder froh, wenn man für sich ist.
0: Ja, wie viele Menschen waren auf dem Schiff?
1: 2800 plus Besatzung.
0: Okay, wenn man das so zum ersten Mal in der Besatzung macht, oder Besetzung macht, wie ihr das getan habt, kann es natürlich sein, dass so der ein oder andere ein bisschen überfordert ist. So diese ganzen Dinge mit Buffet-Essen und so, das kann natürlich auch stressen. Was war denn für dich die am meisten stressige Situation auf diesem Kreuzfahrtschiff?
1: Boah, gute Frage. Ja, ich würde sagen, schon die anderen Mitreisenden, die dann der Meinung waren, sie müssten dann doch ihre Liegen reservieren. Aber das haben die ganz gut gelöst. Die wurden dann einfach wieder leergeräumt. Ja. Und dann stand Liegenreservierer dürfen ausschlafen.
0: Ja, dürfen ausschlafen, aber müssen nicht von Bord. Werden sie glimpflich behandelt, sozusagen. Ne? Ich finde diese Buffet-Situation finde ich immer stressig. Ich weiß, wenn das so Frühstücksbuffet, wenn dann so schlecht gelaunte Morgenmuffel, wenn die dann alle da stehen und dann musst du gucken, wo findest du noch einen Platz und so, dann rappelst und rumpelst überall. Und das sind jetzt so die Zeiten, die ich als Nachtmensch überschlafe. Ich steige ja dann erst nach der Morgenmuffeligkeit ein ins Leben. Dann ist das natürlich auf dem Schiff im Urlaub ist das natürlich ein bisschen anders. Und ansonsten Spanien, was habt ihr gesehen davon? Was war das Highlight?
1: Das Highlight war Lissabon, würde ich sagen.
0: Also Portugal.
1: Und Cadiz. Ja, genau. Ja, und Cadiz war auch wunderschön. Ja. Und wir haben auch noch einen kleinen Abstecher nach Marokko gemacht. Das war auch toll. Ja. Das waren so die 3 Highlights, würde ich sagen.
0: Also Highlight von Spanien war Portugal und Marokko. Genau, sehr gut. Nee, war doch schön. Habt ihr eine gute Erinnerung, schöne Bilder. Genießt es noch im Kopf und kommt gut nach Hause. Ich spiele euch euren Lieblingssong jetzt, ne? Für den Weg.
1: Ja, vielen Dank.

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1: Um 1 Uhr mit Emily Seidel. Nach der verheerenden Sturzflut läuft in Nepal und Tibet die Suche nach den mehr als 1.300 Vermissten. Die Zahl der Toten geben die Behörden derzeit mit fast 400 an. Ursache des Unglücks ist Experten zufolge ein Gletschersturz, der die riesige Flutwelle ausgelöst hat. Aus Kathmandu, Markus Spieker.
2: Ja, man muss sich vorstellen, dass ein hunderte Meter breiter Eisblock über 1000 Meter in die Tiefe kracht und dann fast für apokalyptische Verhältnisse sorgt. Also jemand von vor Ort hat mir gesagt, so wie das aussieht, glaubt ihr, die Opferzahlen sind noch sehr, sehr viel höher, weil eben ganze Dörfer weggeschwemmt wurden. Tatsache ist, von den chinesischen Behörden wurden bisher sehr, sehr geringe Opferzahlen gemeldet. Und vor allem da muss man davon ausgehen, dass das noch dramatisch in die Höhe geht.
1: Nach dem US-Prozess gegen den Instagram-Mutterkonzern Meta fordern Verbraucherschützer auch für Deutschland strengere Social-Media-Regeln. Schutzmaßnahmen wie Zeitlimits und nächtliche Sperren könnten den Nutzungsdruck von Minderjährigen verringern, sagte die Chefin des Bundesverbandes der Verbraucherzentralen POP dem Redaktionsnetzwerk Deutschland. Dabei bezieht sie sich auf den Vergleich, den Meta in den USA geschlossen hat und der unter anderem Änderungen im Jugendschutz vorschreibt. In der spanischen Exklave Ceuta hat es Ausschreitungen gegeben. Bewohner verlangten die Abschiebung der geschätzt 7000 verbliebenen Flüchtlingen. Auf Fernsehbildern war zu sehen, wie Habseligkeiten der Migranten in Brand gesetzt wurden. Die Polizei drängte die Demonstranten zurück, dabei kam es zu gewaltsamen Zusammenstößen. Ende Juli waren mehr als 70.000 Menschen aus Marokko in die spanische Exklave Ceuta eingedrungen. Die Europäische Raumfahrtagentur ESA hat am späten Abend einen neuen Wettersatelliten ins All geschickt. Er hob an Bord einer Ariane 6 Rakete vom Europäischen Weltraumbahnhof in Französisch-Guayana und ist bis zu seinem Ziel etwa 10 Tage unterwegs. Aus Brüssel Sabrina Fritz.
3: Der neue Wettersatellit wird in 36.000 Kilometer Höhe über der Erde kreisen. Von dort soll er Bilder in die Zentrale schicken, die man zuvor noch nie gesehen hat, schwärmt die Europäische Raumfahrtagentur ESA. MTG-12, wie er offiziell heißt, soll Wettervorhersagen für Europa und Nordafrika noch besser machen. Vor allem Warnungen vor Unwettern wie Gewitter, Sturzfluten oder Wirbelstürmen sollen mit diesem Satelliten der dritten Generation deutlich präziser werden, heißt es bei der Europäischen Raumfahrtagentur.
1: Das waren die Nachrichten. Das Wetter in Deutschland. Im Westen und Nordwesten Schauer und Gewitter heute Nacht, sonst meist trocken, Tiefstwerte 20 bis 14 Grad. Tagsüber dann gebietsweise Schauer und Gewitter, im Südosten länger trocken, Höchstwerte 21 bis 31 Grad. Und auch am Samstag Schauer und Gewitter, im Südosten freundlicher, dann liegen die Temperaturen zwischen 21 bis maximal 26 Grad. Es ist 1.03 Uhr.
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4: Vorsicht bitte auf der A7 Hannover Richtung Hamburg, Horster Dreieck. In der Überleitung zur A1 Richtung Hamburg steht ein defekter LKW. Die A1 Hamburg Richtung Lübeck ist zwischen Kreuz Barchterheide und Bad Oldesloe wegen Bauarbeiten bis 6 Uhr gesperrt. A7 Flensburg Richtung Hamburg zwischen Hamburg Volkspark und dem Elbtunnel 4 Kilometer stockender Verkehr. Die A25 Geesthacht Richtung Hamburg ist zwischen Allermöhe und Dreieck Hamburg Südost wegen Bauarbeiten bis zum 20. September gesperrt.
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5: Mit Ben Streubel. Da wird es gleich ein bisschen lauter, egal von wo ihr nach Hause fahrt. Oder vielleicht fahrt ihr auch in Urlaub. Vielleicht von Berlin nach Hamburg oder von München nach Frankfurt am Main. 07221 2011. Wir haben den lautesten Hit, den Energieriegel für euch. Damit kann Euklein Zufeld am Steuer. Also 07221 2011. Die Ziffernfolge, die zu eurem Lieblingshit führt. 07221 2011. Ich sammle Vorschläge ein. Ab jetzt.

0: jetzt wird's laut.
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0: Und die Vorschläge kommen aus Nordrhein-Westfalen und Baden-Württemberg. Monika aus Holzwickede, guten Morgen, Monika.
2: Moin.
0: Du hast nicht unbedingt einen grünen Daumen, deswegen hast du dir einen Garten schicken lassen, ne? Den du gerade ausbaust.
2: Sozusagen, ja.
0: Das ist was, genau?
2: Wie ein Flaschengarten.
0: Hallo, das sieht man immer mal wieder in irgendwelchen Geschäften, ne? Da steht ja so ein kleiner Flaschengarten. Da sind dann Pflanzen, die auch ohne Wasser irgendwie gedeihen, ne?
2: Naja,
0: mit Dunst.
2: Naja, was heißt ohne Wasser? Na, die brauchen schon Wasser, aber eben halt durch die Kondensation und so weiter
0: und so,
2: irgendwie eben selber.
0: Natürlich, leider hat es keine Fernbedienung, sonst würde ich es auch kaufen. Und du hast keinen Garten, keinen eigenen vor der Tür, ne?
2: Das ist, nein.
0: Deswegen, das Grüne muss ein bisschen zurückstecken in deiner Wohnung. Du hast dir einen schönen Song ausgesucht von Tim Curry, der leider vor uns gegangen ist. Und
2: genau.
0: Jetzt also ordentlich Rocky Horror Picture Show veranstaltet im Himmel.

0: Da tanzt du wahrscheinlich zu Hause ein bisschen um deinen Flaschengarten rum, ne, wenn das Lied gewählt wird.
1: Auf jeden Fall.
0: Dann gehe ich mal aus. Thorsten aus Mannheim, guten Morgen für Bad Württemberg.
2: Guten Morgen, Ben.
0: Und du magst es ein bisschen ruhiger. Du warst genau auf die Nacht vor 26 Jahren auf einem Fleetwood Mac-Konzert. Welche Erinnerungen hast du?
2: Da war Fleetwood Mac die Hauptgruppe. Es war 1980.
0: Ja, das war auch schon, darf man gar nicht sagen, wie lange das hier ist. 46 Jahre.
2: Ach, ja, und die Pokale hat noch gelebt.
0: So, und da werdest du gerne.
2: Da ist er dann am 11. Mai 1983 verstorben.
0: Ja, und da hast du so ein Flashback bekommen, an dem du wach wurdest eben und daran gedacht hast, dass du sagst, jetzt muss ich das hier spielen. Dreams. Ja. Ist ein bisschen ein Lenkrad-Kuschler. Wie entscheidet es in Deutschland, was sollen wir lauter spielen als alle anderen Songs hier als Lenkradklopfer? Entweder Dreams von Fleetwood Mac oder vielleicht auch Sweet Transvestite Tim Curry. 07221 2011.

0: Hier ist die Popnacht und wenn ihr was gesehen habt, das nicht auf die Straße gehört, ihr wisst ja, Ossi ist auch ein guter Mann, hallo.
1: Ja, servus, Benny Bär, Ansgar hier. Ich bin unterwegs auf der A8 von Stuttgart Richtung Karlsruhe. Ich wollte ja eine Panne-Situation schildern, und zwar zwischen Rutesheim und Parkplatz Höllberg. Da hat einer riesen Ölspur hingelegt, und zwar die mittlere Spur. Und dann rüber rechte Spur bis auf den Pannenstreifen. Er steht ca. 2 Kilometer vor dem Parkplatz Höllberg. Die Polizei ist informiert, ist kurz vorher erst passiert. Bin da gerade vorbeigekommen, also abgesichert ist auch noch nicht richtig. Das zur Information. Danke dir.
0: Ja, nichts zu danken. Wir danken dir. Dafür bekommt jetzt Ossi, wie er geschrieben hat, Ansgar, seinen Lieblingssong als Mitarbeiter der Minute von James Blunt. Hey.

Tastes Like Summer. Was fürs Mundsaxophon um 1.20 Uhr. Vorsicht auf der A2 Dortmund in Richtung Hannover zwischen Rehren und Lauenau. Eine ungesicherte Unfallstelle. Und gleich nach The Kid Laroi lösen wir auf, wer Lenkradklopfer wurde.

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1: Mit den Vorschlägen aus Baden-Württemberg und Nordrhein-Westfalen. Monika aus Holzwickede war für Tim Curry am Just a Sweet Transvestite und Thorsten aus Mannheim hätte gerne Dreams von Fleetwood Mac gehört. Das ging doch hin und her und wieder. 50-50, das Zünglein an der Waage wird benötigt. Da kommt doch hier gerade eine WhatsApp-Audio.
2: Einen wunderschönen guten Morgen, hier ist der Frank.
1: Hallo.
2: Ich würde einen Gruß in die Cloud schicken und würde heute für Tim Curry voten. Ben, lass es angenehm laut werden. Danke.
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0: Es ist 1.30 Uhr.
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7: Es gibt immer wieder Schauer und Gewitter, auch im Laufe des Tages. Das trifft fast alle mal, aber in Mecklenburg-Vorpommern kommt das Ganze erst später an. Maximal nochmal so 27 Grad.
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8: Vorsicht bitte auf der A2 Dortmund Richtung Hannover. Zwischen Rehren und Lauenau befindet sich eine ungesicherte Unfallstelle. Vorsicht bitte auf der A2 Berlin Richtung Hannover. Zwischen Rastplatz Lorkberg Nord und Allerengersleben liegen Spanngurte. Vorsicht bitte auf der A7 Hannover Richtung Hamburg, Horster Dreieck. In der Überleitung zur A1 Richtung Hamburg steht ein defekter LKW. Die A1 Hamburg Richtung Lübeck ist zwischen Kreuz Barchterheide und Bad Oldesloe wegen Bauarbeiten bis 6 Uhr gesperrt. A7 Flensburg Richtung Hamburg zwischen Hamburg Volkspark und dem Elbtunnel 4 Kilometer stockender Verkehr. Die A25 Geesthacht Richtung Hamburg ist zwischen Allermöhe und Dreieck Hamburg Südost wegen Bauarbeiten bis zum 20. September gesperrt.
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9: Und die am meisten unterschätzte Höchsttemperatur heute in Deutschland. Da haben wir einen sehr schönen Ort in Sachsen, Mücklitztal. Da werden es 26 Grad. Hier ist die Popnacht. Mein Name Ben Streubel.

Uhr 39 hattet ihr schon was zu lachen in den vergangenen 1 Stunde und 39 Minuten. Nein, noch nicht. Da hinten die letzte Reihe auch noch nicht. Dann wird's gleich lustig werden. Mit den Profis. Das sind die sogenannten Comedians, selbsternannte Comedians. Und führende Männer unterhalten sich manchmal darüber, die lustig sind. Warum gibt es so wenig lustige Frauen? Gibt es ja eigentlich gar nicht. Also ich finde Lisa Eckhardt zum Beispiel ganz, ganz toll. Da kann ich drüber lachen. Aber es gibt auch Emilia Suchlich. Die kanntet ihr vielleicht bisher noch nicht. Die wollte eigentlich auch Musikerin werden. Hat mit Trompete angefangen, so mit 9 Jahren konnte sie sehr gut Trompete spielen und dann hat sie entdeckt, dass sie eben auch ein bisschen lustig ist, ne? Dass die Menschen mehr noch darüber lachen, wie sie sich über ihre Trompetenklänge freuen und so wurde sie eine, du da hinten letzte Reihe, richtig Comedian. Und sie wird gleich sich darüber so ein bisschen Gedanken machen, warum männlich-weiblich, wie die Verteilung in dieser Comedy-Szene ist und wie Männer sich da verhalten, wenn man so Backstage ist. Das hören wir gleich. Ich hoffe, es wird lustig. Falls nicht, gibt's Geld zurück nach Picture This und Get On My Love.

0: Picture this und get on my love. Es ist 1.43 Uhr. Vorsicht bitte auf der A3 Köln in Richtung Frankfurt. Da liegt ein großer Ast auf der Autobahn zwischen Wiesbadener Kreuz und Raunheim. Ihr passt halt bitte auf. Emilia Suchlich jetzt über sich, ihre Rolle und andere Comedians.
1: Ich war neulich in der Kneipe mit so 4 männlichen Kollegen, so männliche Comedians. Männlich ist ja so die Werkseinstellung von Comedian. Aber ich war auch dabei, so, ich bin eine Frau. Und die haben sich darüber unterhalten, dass es ja nicht so viele Frauen gibt in der Comedy-Szene und woran das liegen könnte. Und ich saß so dabei und ich habe nichts gesagt, weil ich kenne ja auch meine Rolle. Und die haben sich auch gut unterhalten, ne? Also 2 waren echt dumm. Aber einer hat so okay schlaue Sachen gesagt für einen Mann. Und es ist ja auch eben cool. Ist ja cool, wenn Männer sich da so Gedanken machen und das Gespräch suchen und so, ne? Das ist ja so, was man sich wünscht. Es ging jetzt bei ihm aber auch nicht so weit, als dass er mich gefragt hätte nach meiner Sicht als Frau. Und nach so 45 Minuten hat mich einer von den anderen so angeguckt, war dann mega aufgeregt und hat so gesagt, ey, es ist ja tatsächlich gerade eine Frau hier. Und dann haben mich alle angeguckt und dann haben sie sich einfach weiter unterhalten. Ich dachte auch, krass, ich bin gerade in so ein Wimmelbild geraten. Ich war einfach extrem schwer zu finden. Und der war halt stolz, ne? Er war so, ey, ich hab eine. Für ihn war das einfach, wo ist Walter in der Frauenedition? Und wenn man Walter gefunden hat, dann verwickelt man den ja auch nicht in ein Gespräch. Man findet den und dann blättert man um. Für mich war es aber insgesamt ein Riesenfortschritt, weil bis vor einem Jahr oder so habe ich gar nicht mit denen rumgehangen. Beim letzten Mal hatten die mich halt nicht bemerkt. Und jetzt habe ich mich das erste Mal richtig gesehen gefühlt. Und das stellt ja dann auch umgekehrt die Frage, gibt es wirklich so wenige Frauen in der Comedy-Szene oder sind wir halt einfach für Männer unsichtbar? Also wenn jetzt neben euch ein Mann sitzt und der lacht wirklich so gar nicht, der kann uns halt weder hören noch sehen.

The Weeknd und Dancing in the Flames. Soll's noch mal ein bisschen was Lauteres sein? Es kommt von den Scorpions. Aber was soll's denn sonst sein von den Scorpions? Noch eine Gefahrenstelle von der A5. Basel in Richtung Karlsruhe, da steht ein defektes Fahrzeug auf der Autobahn zwischen Ettenheim und Lahr, da gehört's nicht hin, ihr passt auf. Habt ihr noch was gesehen, das nicht auf die Straße gehört? WhatsApp 07221 2011.

0: hier ist die Popnacht mit einem Happy Birthday, einem fantastischen Happy Birthday. Happy Birthday, liebe Carina. Happy Birthday to you. Carina ist in Albisheim gerade hoffentlich wach, dass sie es auch gehört hat. Guten Morgen, Jens.
1: Guten Morgen.
0: Du bist der glückliche Ehemann, ne, von Carina und hast ihr eine WhatsApp geschrieben. Ich hoffe, sie hört das jetzt oder schläft sie?
1: Ich denke, sie schläft, aber man kann es ja bei euch nachhören und dann...
0: Ja, das kann man bei ARD Sounds, genau, wollte ich doch sagen, das geht. Dann, das ist natürlich für mich ein bisschen traurig, weil du hast gemerkt, ich habe gestockt kurz, weil ich kann das ja gar nicht gebrauchen, wenn Kundschaft wegschläft. Ich habe mich sehr gefreut vorher, dass sie jetzt zuhört, aber naja, gut. Also sie feiert den 35. Du bist in der Firma, genau. Wirst wahrscheinlich die großen Geschenke mitbringen dann später, ne, wenn sie wach ist.
1: Ja, schauen wir mal, ja.
0: Was gibt's denn? Wir können ja so miteinander reden, wenn sie nicht zuhört. Ja,
1: sie weiß es eigentlich schon. Sie kriegt Parfüm.
0: Also. Ach ja, okay. So eine ganz spezielle Sorte, die sie mag auch hoffentlich, dass du da nicht daneben liegst. Da kann man ja viele Fehler machen, ne? Okay, aber man kann ja in Parfüm auch ein paar Tausende investieren.
1: Ja. So viel wird es sein, ja.
0: So, und ihr habt eine Tochter, ne? Die hört auch zu, oder schläft die?
1: Die schläft auch, ja.
0: Mhm, okay, doch, die Marlina wollen wir auch grüßen, sagst du, damit du das auch beim Zurückspulen in ARD Sounds, dass wir sie auch erwähnt haben. Gut, dann spiele ich mal den Lieblingssong. Wie lange geht deine Schicht noch?
1: Bis um 6 Uhr.
0: Okay, und dann würde ich mal, halte mal durch. Ja, du kannst ja dann vielleicht noch später mal kurz rausgucken, ob du da in Albisheim vielleicht noch die Mondfinsternis erleben kannst.
1: Wenn du was, könnte sein, ja.
0: Wenn du was siehst, dann weißt du, wo du dich mal meldest, dann kannst du es mal ein bisschen beschreiben bei uns, ne?
1: Genau, mach ich.
0: Also, gute Zeit. Ciao, ciao.
1: Dir auch. Ciao.
0: Und der Geburtstagshit ist von Glockenbach und Norman Jean Martini.

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1: Um 2 Uhr mit Emily Seidel. Nach der verheerenden Sturzflut läuft in Nepal und Tibet die Suche nach den mehr als 1300 Vermissten. Die Zahl der Toten geben die Behörden derzeit mit fast 400 an. Ursache des Unglücks ist Experten zufolge ein Gletschersturz, der die riesige Flutwelle ausgelöst hat. Aus Kathmandu, Markus Spieker.
2: Ja, man muss sich vorstellen, dass ein hunderte Meter breiter Eisblock über 1000 Meter in die Tiefe kracht und dann fast für apokalyptische Verhältnisse sorgt. Also jemand von vor Ort hat mir gesagt, so wie das aussieht, glaubt ihr, die Opferzahlen sind noch sehr, sehr viel höher, weil eben ganze Dörfer weggeschwemmt wurden. Tatsache ist, von den chinesischen Behörden wurden bisher sehr, sehr geringe Opferzahlen gemeldet. Und vor allem da muss man davon ausgehen, dass das noch dramatisch in die Höhe geht.
1: Die Fraktionsspitzen von Union und SPD wollen heute am zweiten Tag ihrer Klausurtagung Beschlüsse fassen. Das Treffen in Münster dient auch dazu, das Vertrauen zwischen den Regierungspartnern zu stärken. Aus Münster, Georg Schwarte.
3: Den Mut von Münster haben sie bereits als inoffizielles Motto ihrer Fraktionsklausur ausgerufen. Heute Nachmittag geht das zweitägige Treffen dann mit zwei Beschlüssen zu Resilienz und innerer Sicherheit sowie zum Fahrplan für die anstehenden Reformen von Rente, Pflege und Einkommensteuer zu Ende. Neben dem Mercedes-Chef sind am zweiten Tag auch die IG Metall-Vorsitzende Benner sowie der Bischof von Münster, der neue Vorsitzende der Deutschen Bischofskonferenz, zu Gast auf der Klausur.
1: In der spanischen Exklave Ceuta hat es Ausschreitungen gegeben. Bewohner verlangen die Abschiebung der in dem Ort verbliebenen Flüchtlinge. Auf Fernsehbildern war zu sehen, wie Habseligkeiten der Migranten in Brand gesetzt wurden. Die Polizei drängte die Demonstranten zurück, dabei kam es zu gewaltsamen Zusammenstößen. Ende Juli waren mehr als 70.000 Menschen aus Marokko in die spanische Exklave eingedrungen. Nach Schätzungen der spanischen Regierung sind bis zu 7.000 Migranten geblieben. In etwa 2,5 Stunden ist am Himmel eine partielle Mondfinsternis zu beobachten. Ab 4.33 Uhr wird sich der Mond zu mehr als 90% verdunkeln, weil er in den Kernschatten der Erde eintritt. Das Ende des Phänomens gegen kurz vor 8 Uhr wird in Deutschland nicht mehr sichtbar sein, weil dann die Sonne schon auf und der Mond untergegangen ist. Das waren die Nachrichten. Das Wetter in Deutschland. Heute Nacht im Westen und Nordwesten Schauer und Gewitter, sonst meist trocken, Tiefstwerte 20 bis 14 Grad. Tagsüber dann gebietsweise Schauer und Gewitter, im Südosten länger trocken, Höchstwerte liegen zwischen 21 bis 31 Grad. Auch am Samstag Schauer und Gewitter, im Südosten aber freundlicher, 21 bis 26 Grad. Und am Sonntag wechselnd wolkig, dann Schauer und Gewitter und im Südosten zeitweise weiterhin heiter. Dann Temperaturen zwischen 20 bis maximal 28 Grad. Es ist 2.03 Uhr.
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4: Vorsicht bitte auf der A7 Kassel Richtung Hannover. Zwischen Nordheim West und Nord liegen Gegenstände. Die A1 Hamburg Richtung Lübeck ist zwischen Kreuz Barchterheide und Bad Oldesloe wegen Bauarbeiten bis 6 Uhr gesperrt. A7 Hannover Richtung Kassel. Die Einfahrt Kassel Ost ist wegen Brückenarbeiten bis zum 5. September gesperrt. A30 Osnabrück Richtung Bad Oeynhausen. Die Einfahrt Bad Oeynhausen Nord ist wegen Fahrbahn.